0: Fußball-Bundesliga sind im Abendspiel zwischen Kaiserslautern und Karlsruhe keine Tore gefallen. Das waren die Nachrichten. Das Wetter in Deutschland, heute Nacht Wolken und vor allem im Nordosten und im Süden einzelne Schauer, 21 bis 15 Grad. Tagsüber Sonne, Wolken und vor allem im Süden Schauer und Gewitter, 21 bis 24 Grad, im Norden und Osten sonst bis 32 Grad. Und am Montag wechselhaft mit Schauern, im Süden wieder Gewitter, 21 bis 25 und am Dienstag Wolken bis 27 Grad. Es ist 2.03 Uhr.
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1: Um 3 Uhr mit Milat Kupay. Die Waldbrandsituation im Hohen Venn in Belgien hat sich deutlich zugespitzt. Die Flammen haben sich in den letzten Stunden weiter ausgebreitet und drohen auch Gebiete in Nordrhein-Westfalen zu erfassen. Weitere Bewohner der Stadt Monschau wurden aufgefordert, sich auf eine mögliche Evakuierung vorzubereiten. Aus Monschau, Arndt Lorenz.
2: Das Lagezentrum der Städteregion Aachen ist in ständigem Austausch mit den Krisenstäben in Belgien. Dort mussten wegen des Brandes schon einige hundert Menschen ihre Wohnungen und Häuser verlassen. Vorsorglich warnt deshalb die Stadt Monschau etwa 4000 Einwohner mehrerer Ortsteile vor. Nach Behördenangaben lässt sich durch die Ausbreitung des Waldbrandes im Hohen Venn ein Übergreifen auf Teile von Monschau nicht vollständig ausschließen. Auch die Einrichtung von Notunterkünften ist geplant.
1: In Brandenburg ist am Abend der neue Bahnhof in der Nähe des Tesla-Werks in Betrieb gegangen. Regionalzüge zwischen Berlin und Frankfurt-Oder fahren jetzt über die Station Fangschleuse. Sie liegt nördlich des Autowerks in Grünheide im Kreis Oder-Spree. Der Bahnhof verbessert die Anbindung für viele Mitarbeiter, die auf der Strecke Berlin-Frankfurt pendeln. Der Bau hat 16 Monate gedauert und ermöglicht auch, dass künftig längere Züge zum Einsatz kommen. Bei der Schwimm-EM in Paris hat Johannes Liebmann Gold über 1500 Meter Freistil gewonnen. Dabei stellte er einen neuen Weltrekord auf. Aus der Sportredaktion Moritz Knorr.
3: Es war ein Fabelrennen des in Eckernförde geborenen und in Elmshorn aufgewachsenen Liebmann. Als erster Schwimmer überhaupt blieb er über die 1500 Meter unter 14 Minuten und 30 Sekunden. Liebmann bestimmte von Beginn an das Tempo und schlug schlussendlich nach 14:26:79 an. Damit unterbot der 19-Jährige den bisherigen Weltrekord des US-amerikanischen Olympiasiegers Bobby Fink um fast 4 Sekunden. Nach Gold über 800 Meter Freistil ist es für Liebmann bereits der zweite Titel bei dieser EM.
1: Bei der Leichtathletik-EM in Birmingham hat Speerwerfer Julian Weber Gold geholt. Er warf seinen Speer im letzten Versuch 90,40 Meter weit. Auch Silber ging an das deutsche Team. Nick Tum wurde Zweiter. Außerdem gab es am Abend Silber für die deutsche 4x100-Meter-Staffel der Männer. Und in der zweiten Fußball-Bundesliga sind im Abendspiel zwischen Kaiserslautern und Karlsruhe keine Tore gefallen. Das waren die Nachrichten. Das Wetter in Deutschland, tagsüber Sonne, Wolken und vor allem im Süden Schauer und Gewitter, 21 bis 24 Grad, im Norden und Osten sonst 26 bis 32 Grad. Am Montag wechselhaft mit Schauern, im Süden wieder Gewitter, 21 bis 25 Grad und am Dienstag Wolken, vor allem im Norden Regen, im Süden recht sonnig, 18 bis 27 Grad. Es ist 3.03 Uhr.
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1: Um 4 Uhr mit Milat Kupay. Die Waldbrandsituation im Hohenfenn in Belgien hat sich deutlich zugespitzt. Die Flammen haben sich in den letzten Stunden weiter ausgebreitet und drohen auch, Gebiete in Nordrhein-Westfalen zu erfassen. Weitere Bewohner der Stadt Monschau wurden aufgefordert, sich auf eine mögliche Evakuierung vorzubereiten. Aus Monschau, Arndt Lorenz.
2: Das Lagezentrum der Städteregion Aachen ist in ständigem Austausch mit den Krisenstäben in Belgien. Dort mussten wegen des Brandes schon einige hundert Menschen ihre Wohnungen und Häuser verlassen. Vorsorglich warnt deshalb die Stadt Monschau etwa 4000 Einwohner mehrerer Ortsteile vor. Nach Behördenangaben lässt sich durch die Ausbreitung des Waldbrandes im Hohenfenn ein Übergreifen auf Teile von Monschau nicht vollständig ausschließen. Auch die Einrichtung von Notunterkünften ist geplant.
1: In der spanischen Exklave Ceuta in Nordafrika hat es keinen erneuten Massenansturm von Migranten gegeben. Mehrere hundert Menschen sollen aber versucht haben, den Grenzzaun zu überwinden. Sie wurden von Sicherheitskräften auf marokkanischer Seite abgefangen. In Ceuta hatte es Befürchtungen gegeben, dass sich an diesem Wochenende ein Massenansturm wiederholen könnte, wie vor rund 2 Wochen. Die Polizei- und Militärpräsenz war deshalb erhöht worden. Zehntausende Menschen haben im Berliner Tiergarten die Technoparade Rave the Planet gefeiert. Die als Demonstration angemeldete Veranstaltung stand unter dem Motto Imagine Love. Es war das erste Großereignis nach dem mutmaßlich islamistischen Anschlag beim Christopher Street Day vor 3 Wochen. Die Polizei war mit rund 1500 Beamten im Einsatz. Die Parade begann mit einer Schweigeminute für die Opfer des Anschlags. Bei der Schwimm-EM in Paris hat Johannes Liebmann Gold über 1500 Meter Freistil gewonnen. Dabei stellte er einen neuen Weltrekord auf. Aus der Sportredaktion Moritz Knorr.
3: Es war ein Fabelrennen des in Eckernförde geborenen und in Elmshorn aufgewachsenen Liebmann. Als erster Schwimmer überhaupt blieb er über die 1500 Meter unter 14 Minuten und 30 Sekunden. Liebmann bestimmte von Beginn an das Tempo und schlug schlussendlich nach 14:26:79 an. Damit unterbot der 19-Jährige den bisherigen Weltrekord des US-amerikanischen Olympiasiegers Bobby Fink um fast 4 Sekunden. Nach Gold über 800 Meter Freistil ist es für Liebmann bereits der zweite Titel bei dieser EM.
1: Und in der zweiten Fußball-Bundesliga sind im Abendspiel zwischen Kaiserslautern und Karlsruhe keine Tore gefallen. Das waren die Nachrichten. Das Wetter in Deutschland, tagsüber Sonne, Wolken und vor allem im Süden Schauer und Gewitter, 21 bis 24 Grad im Norden und Osten, sonst 26 bis 32 Grad. Am Montag wechselhaft mit Schauern bei 21 bis 25 Grad. Und die Zeit, es ist 4.03 Uhr.
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1: Um 5 Uhr mit Milat Kupay. Die Waldbrandsituation im Hohenfenn in Belgien hat sich deutlich zugespitzt. Die Flammen haben sich in den letzten Stunden weiter ausgebreitet und drohen auch Gebiete in Nordrhein-Westfalen zu erfassen. Weitere Bewohner der Stadt Monschau wurden aufgefordert, sich auf eine mögliche Evakuierung vorzubereiten. Aus Monschau, Arndt Lorenz.
2: Das Lagezentrum der Städteregion Aachen ist in ständigem Austausch mit den Krisenstäben in Belgien. Dort mussten wegen des Brandes schon einige hundert Menschen ihre Wohnungen und Häuser verlassen. Vorsorglich warnt deshalb die Stadt Monschau etwa 4000 Einwohner mehrerer Ortsteile vor. Nach Behördenangaben lässt sich durch die Ausbreitung des Waldbrandes im Hohenfenn ein Übergreifen auf Teile von Monschau nicht vollständig ausschließen. Auch die Einrichtung von Notunterkünften ist geplant.
1: In der spanischen Exklave Ceuta in Nordafrika hat es keinen erneuten Massenansturm von Migranten gegeben. Mehrere hundert Menschen sollen aber versucht haben, den Grenzzaun zu überwinden. Sie wurden von Sicherheitskräften auf marokkanischer Seite abgefangen. In Ceuta hatte es Befürchtungen gegeben, dass sich an diesem Wochenende ein Massenansturm wiederholen könnte, wie vor rund 2 Wochen. Die Polizei- und Militärpräsenz war deshalb erhöht worden. Auf der US-Inselgruppe Hawaii sorgen Ausläufer eines Tropensturms für Überschwemmungen, Starkregen, Stromausfälle und Straßensperren. Der Sturm ist mittlerweile zu einem Hurricane hochgestuft worden. Das Zentrum dürfte im Laufe des Tages die Inselgruppe erreichen. Aber schon jetzt stürzten Bäume und Stromleitungen um und es gab Erdrutsche. Zehntausende Menschen auf Hawaii haben keinen Strom. Bei der Leichtathletik-EM in Birmingham hat es heute Abend 3 Medaillen für das deutsche Team gegeben. Die Speerwerfer sorgten sogar für einen Doppelsieg. Aus Birmingham, Jens-Jörg Rieck.
3: Das Beste kommt zum Schluss. Im letzten Versuch hat Speerwerfer Julian Weber noch einmal alles rausgehauen. Sensationelle 90,40 Meter. Damit verdrängte Weber Teamkollegen Nick Thumm auf Rang 2 und krönte sich zum zweiten Mal zum Europameister. Für Thumm ist EM Silber der größte Erfolg seiner noch jungen Karriere. Spektakel bot auch die deutsche 4x100 Meter Staffel. Auch ohne Owen Anser, den Europameister über die 200 Meter, sprintete das DLV-Quartett zu Silber. Den Sieg sicherten sich die favorisierten Briten. Bronze holte Belgien.
1: Und in der zweiten Fußball-Bundesliga sind im Abendspiel zwischen Kaiserslautern und Karlsruhe keine Tore gefallen. Das waren die Nachrichten. Das Wetter in Deutschland. Tagsüber Sonne, Wolken und vor allem im Süden Schauer und Gewitter bei 21 bis 24 Grad im Norden und Osten, sonst 26 bis 32 Grad. Am Montag wechselhaft mit Schauern bei 21 bis 25 Grad. 5.03 Uhr.
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1: Um 6 Uhr mit Claudia Drews. Der große Waldbrand im Hohen Venn an der belgisch-deutschen Grenze bedroht auch Gebiete auf deutscher Seite. Die nordrhein-westfälische Stadt Monschau rief in der Nacht mehrere tausend Menschen auf, sich auf eine mögliche Evakuierung vorzubereiten. Einzelheiten von Frank Wörner.
2: Die Flammen haben sich durch das Moorgebiet im Hohen Venn bis auf wenige Kilometer an deutsche Siedlungen herangearbeitet. Betroffen sind zwei Ortsteile von Monschau, Mützenich und Kalter Herberg. Beide haben je rund 2000 Einwohner. Die Fläche, die in Belgien brennt, war bis zum Abend schon fast 10-mal so groß wie das Waldbrandgebiet in Hürtgenwald. Dort gab es am Abend vorsichtige Entwarnung. Die Menschen aus dem evakuierten Ortsteil Gai durften wieder in ihre Häuser zurück. Bis die Flammen im Hürtgenwald endgültig aus sind, werden nach Einschätzung der Feuerwehr aber noch einige Tage vergehen. Weil der Wind aber nicht mehr so stark weht und die Temperaturen in den nächsten Tagen weiter zurückgehen, dürfte sich die Situation dort zumindest nicht nochmal verschlimmern.
1: Die spanische Exklave Ceuta in Nordmarokko hat eine ruhige Nacht erlebt. Gestern hatten Spanien und Marokko jeweils ein Großaufgebot eingesetzt, um einen erneuten massenhaften Grenzübertritt zu verhindern. Rund 300 Menschen sollen festgenommen worden sein. Aus Ceuta, Franka Welz.
3: Die große Mehrheit der Festgesetzten kommt demnach aus afrikanischen Ländern südlich der Sahara. Nur ein kleiner Teil stammt aus Marokko. Nach Angaben der Nachrichtenagentur EFE wurden zudem weitere 61 Personen festgenommen. Sie sollen im Verdacht stehen, in sozialen Netzwerken zu irregulären Grenzübertritten aufzurufen. Die spanische Regierung versicherte derweil mit Rabatt, wegen der Ausweisung spanischer Journalisten aus dem Grenzort Fnideck in Kontakt zu stehen. Sie hatten zuvor darüber berichtet, wie marokkanische Bereitschaftspolizisten mit Tränengas und Schlagstöcken gegen Migranten vorgegangen waren, die versucht hatten, sich der Grenze zu nähern.
1: Zehntausende Menschen haben im Berliner Tiergarten die Techno-Parade Rave the Planet gefeiert. Die als Demonstration angemeldete Veranstaltung stand unter dem Motto Imagine Love. Es war das erste Großereignis nach dem mutmaßlich islamistischen Anschlag beim Christopher Street Day vor 3 Wochen. Die Polizei war mit rund 1500 Beamten im Einsatz. Die Parade begann mit einer Schweigeminute für die Opfer des Anschlags. Polizei und Feuerwehr sprachen von einem störungsarmen Verlauf. Bei der Leichtathletik-EM in Birmingham hat es heute Abend 3 Medaillen für das deutsche Team gegeben. Man muss sagen, gestern Abend die Speerwerfer sorgten sogar für einen Doppelsieg. Aus Birmingham, Jens-Jörg Rieck.
4: Das Beste kommt zum Schluss. Im letzten Versuch hat Speerwerfer Julian Weber noch einmal alles rausgehauen. Sensationelle 90,40 Meter. Damit verdrängte Weber Teamkollegen Nick Thum auf Rang 2 und krönte sich zum zweiten Mal zum Europameister. Für Thum ist EM Silber der größte Erfolg seiner noch jungen Karriere. Spektakel bot auch die deutsche 4x100 Meter Staffel. Auch ohne Owen Ansah, den Europameister über die 200 Meter, sprintete das DLV-Quartett zu Silber. Den Sieg sicherten sich die favorisierten Briten. Bronze holte Belgien.
1: Bei der Schwimm-EM in Paris hat Johannes Liebmann über 1500 Meter Freistil sein 2. Gold geholt und das in Weltrekordzeit. Und in der 2. Fußball-Bundesliga sind im Abendspiel zwischen Kaiserslautern und Karlsruhe keine Tore gefallen. Das waren die Nachrichten. Das Wetter in Norddeutschland, neben vielen Wolken etwas Sonne, abgesehen von einzelnen Schauern trocken. Zur Ostsee hin zeitweise heiter, maximal 20 bis 25 Grad. Morgen wechselnd bewölkt, zeitweise einzelne Schauer, vereinzelt auch Gewitter. Später häufiger trocken mit Aufheiterungen, Höchstwerte 18 bis 23 Grad. Und am Dienstag die gleichen Temperaturen, von Nordwesten her unbeständiger und schauerartiger Regen. Es ist 6.04 Uhr.
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1: Um 7 Uhr mit Claudia Drews. Der große Waldbrand im belgischen Naturschutzgebiet Hohes Venn breitet sich weiter aus. Damit verschärft sich auch die Lage in der grenznahen Stadt Monschau in Nordrhein-Westfalen. Bewohner mehrerer Stadtteile sind dazu aufgerufen, ihr Zuhause zu verlassen. Details von Frank Wörner.
2: Die Flammen haben sich durch das Moorgebiet im Hohen Venn bis auf wenige Kilometer an deutsche Siedlungen herangearbeitet. Betroffen sind zwei Ortsteile von Monschau, Mützenich und Kalter Herberg. Beide haben je rund 2000 Einwohner. Die wurden in der Nacht aufgerufen, sich vorsorglich auf eine mögliche Evakuierung vorzubereiten. Vorhin hat die Stadt dann einigen von ihnen dringend geraten, ihre Wohnungen bis spätestens 10 Uhr zu verlassen, weil Gesundheitsgefahren durch den Rauch aus dem Hohen Venn nicht ausgeschlossen werden könnten. Die Fläche, die in Belgien brennt, war bis zum Abend schon fast 10-mal so groß wie das Waldbrandgebiet in Hürtgenwald. Dort gab es am Abend vorsichtige Entwarnung. Die Menschen aus dem evakuierten Ortsteil Gai durften wieder in ihre Häuser zurück. Bis die Flammen im Hürtgenwald endgültig aus sind, werden nach Einschätzung der Feuerwehr aber noch einige Tage vergehen.
1: Die spanische Exklave Ceuta in Nordmarokko hat eine ruhige Nacht erlebt. Gestern hatten Spanien und Marokko jeweils ein Großaufgebot eingesetzt, um einen erneuten massenhaften Grenzübertritt zu verhindern. Rund 300 Menschen sollen festgenommen worden sein. Aus Ceuta, Franka Welz.
3: Die große Mehrheit der Festgesetzten kommt demnach aus afrikanischen Ländern südlich der Sahara. Nur ein kleiner Teil stammt aus Marokko. Nach Angaben der Nachrichtenagentur EFE wurden zudem weitere 61 Personen festgenommen. Sie sollen im Verdacht stehen, in sozialen Netzwerken zu irregulären Grenzübertritten aufzurufen. Die spanische Regierung versicherte derweil mit Rabatt wegen der Ausweisung spanischer Journalisten aus dem Grenzort Fnideck in Kontakt zu stehen. Sie hatten zuvor darüber berichtet, wie marokkanische Bereitschaftspolizisten mit Tränengas und Schlagstöcken gegen Migranten vorgegangen waren, die versucht hatten, sich der Grenze zu nähern.
1: Russland hat die ukrainische Hauptstadt Kiew erneut mit ballistischen Raketen angegriffen. Bürgermeister Klitschko schrieb in der Nacht auf Telegram von Explosionen in der Stadt. Er forderte die Einwohner der Millionenstadt auf, in den Schutzräumen zu bleiben. In zwei Stadtbezirken gebe es Brände, die Feuerwehr sei vor Ort. Die ukrainische Luftwaffe berichtete auf Telegram zudem von Angriffen mit Raketen, Gleitbomben und Drohnen auf andere Landesteile, unter anderem auf die Industriestädte Kremenchuk und Kryvyi Rih. Russland meldete unterdessen massive ukrainische Drohnenangriffe auf die Region Moskau. Beim internationalen Filmfestival Locarno in der Schweiz sind die Hauptpreise verliehen worden. Der Goldene Leopard für den besten Film geht nach Rumänien. Aus Locarno Thomas Wagner.
4: Der Film Noe Locul Tower Each, gedreht in der westrumänischen Stadt Reșița, der Heimat des preisgekrönten Regisseurs Florin Șaban, handelt von der schwierigen Beziehung eines Mannes zu seinem Adoptivsohn. Die beiden entfremden sich voneinander. Die zweitwichtigste Auszeichnung, den Spezialpreis der Jury, ging an die brasilianisch-deutsche Gemeinschaftsproduktion The Riverbank, das Flussufer. Auch die aus Berlin stammende Regisseurin und Drehbuchautorin Marlene Wallin, die an der Filmakademie Baden-Württemberg studiert hat, darf sich freuen. Ihr erster Spielfilm Paradeisa erhielt einen Sonderpreis für Kinderfilme.
1: Und das waren die Nachrichten. Das Wetter in Norddeutschland. Neben vielen Wolken auch etwas Sonne und abgesehen von einzelnen Schauern trocken. Zur Ostsee hin zeitweise heiter. Maximal 20 bis 25 Grad heute. Morgen wechselnd bewölkt, zeitweise einzelne Schauer, vereinzelt auch Gewitter. Später häufiger trocken mit Aufheiterungen. Höchstwerte 18 bis 23 Grad. Und am Dienstag von Nordwesten her unbeständig mit schauerartigem Regen und wieder 18 bis 23 Grad. Es ist 7.04 Uhr.
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1: Um 8 Uhr mit Claudia Drews. Der große Waldbrand im belgischen Naturschutzgebiet Hohes Venn breitet sich weiter aus. Damit verschärft sich auch die Lage in der grenznahen Stadt Monschau in Nordrhein-Westfalen. Bewohner mehrerer Stadtteile sind dazu aufgerufen, ihr Zuhause zu verlassen. Details von Frank Wörner.
2: Die Flammen haben sich durch das Moorgebiet im Hohen Venn bis auf wenige Kilometer an deutsche Siedlungen herangearbeitet. Betroffen sind zwei Ortsteile von Monschau, Mützenich und Kalter Herberg. Beide haben je rund 2000 Einwohner. Die wurden in der Nacht aufgerufen, sich vorsorglich auf eine mögliche Evakuierung vorzubereiten. Vorhin hat die Stadt dann einigen von ihnen dringend geraten, ihre Wohnungen bis spätestens 10 Uhr zu verlassen, weil Gesundheitsgefahren durch den Rauch aus dem Hohen Venn nicht ausgeschlossen werden könnten. Die Fläche, die in Belgien brennt, war bis zum Abend schon fast 10-mal so groß wie das Waldbrand Gebiet in Hürtgenwald. Dort gab es am Abend vorsichtige Entwarnung. Die Menschen aus dem evakuierten Ortsteil Gai durften wieder in ihre Häuser zurück. Bis die Flammen im Hürtgenwald endgültig aus sind, werden nach Einschätzung der Feuerwehr aber noch einige Tage vergehen.
1: Die spanische Exklave Ceuta in Nordmarokko hat eine ruhige Nacht erlebt. Gestern hatten Spanien und Marokko jeweils ein Großaufgebot eingesetzt, um einen erneuten massenhaften Grenzübertritt zu verhindern. Rund 300 Menschen sollen festgenommen worden sein. Aus Ceuta, Franka Welz.
3: Die große Mehrheit der Festgesetzten kommt demnach aus afrikanischen Ländern südlich der Sahara. Nur ein kleiner Teil stammt aus Marokko. Nach Angaben der Nachrichtenagentur EFE wurden zudem weitere 61 Personen festgenommen. Sie sollen im Verdacht stehen, in sozialen Netzwerken zu irregulären Grenzübertritten aufzurufen. Die spanische Regierung versicherte derweil mit Rabatt wegen der Ausweisung spanischer Journalisten aus dem Grenzort Fnideck in Kontakt zu stehen. Sie hatten zuvor darüber berichtet, wie marokkanische Bereitschaftspolizisten mit Tränengas und Schlagstöcken gegen Migranten vorgegangen waren, die versucht hatten, sich der Grenze zu nähern.
1: Ein spanischer Kampfjet hat im Auftrag der NATO eine Drohne über Rumänien abgeschossen. Das unbemannte Flugobjekt sei illegal in den nationalen Luftraum eingedrungen, teilte das rumänische Verteidigungsministerium mit. Es war bereits die vierte Drohne, die in diesem Jahr über dem Land abgeschossen wurde. Zu ihrer Herkunft machte das Ministerium keine Angaben. Das NATO-Mitglied Rumänien hat eine über 600 Kilometer lange Grenze mit der Ukraine. In den vergangenen In 4 Jahren wurde der rumänische Luftraum wiederholt von russischen Drohnen verletzt. Bei der Leichtathletik-EM in Birmingham hat es gestern Abend 3 Medaillen für das deutsche Team gegeben. Die Speerwerfer sorgten sogar für einen Doppelsieg. Aus Birmingham, Jens-Jörg Rieck.
4: Das Beste kommt zum Schluss. Im letzten Versuch hat Speerwerfer Julian Weber noch einmal alles rausgehauen. Sensationelle 90,40 Meter. Damit verdrängte Weber Teamkollegen Nick Thumm auf Rang 2 und krönte sich zum zweiten Mal zum Europameister. Für Thumm ist EM Silber der größte Erfolg seiner noch jungen Karriere. Spektakel bot auch die deutsche 4x100 Meter Staffel. Auch ohne Owen Anser, den Europameister über die 200 Meter, sprintete das DLV-Quartett zu Silber. Den Sieg sicherten sich die favorisierten Briten. Bronze holte Belgien.
1: Und bei der Schwimm-EM in Paris hat Johannes Liebmann über 1500 Meter Freistil sein 2. Gold geholt und das in Weltrekordzeit. Das waren die Nachrichten. Das Wetter in Norddeutschland. Neben vielen Wolken auch etwas Sonne und meist trocken. Zur Ostsee hin zeitweise heiter, maximal 20 bis 25 Grad heute. Morgen wechselnd bewölkt, zeitweise einzelne Schauer oder Gewitter. Später oft trocken mit Aufheiterungen bei 18 bis 23 Grad. Am Dienstag dann von Nordwesten her unbeständiger mit schauerartigem Regen und wieder 18 bis 23 Grad. Es ist 8.04 Uhr.
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6: Willkommen im musikalischen Gemischtwarenladen am frühen Sonntagvormittag. Musikauswahl und am Mikrofon Albert Hirsmüller, moin moin und einen entspannten Sonntag wünsche ich. Ach, ich wurde wie gespenstisch, Transartige, knallharte, kompromisslos, hypnotisch werden häufig benutzt, wenn die Musik von Otis Taylor beschrieben wird. Aber urteilen Sie selbst.

Otis Taylor mit Nasty Letter aus seinem 2005 erschienenen Album Truth Is Not a Fiction. Sängerin Lisa Valand entwickelt auf ihrem neuen Album Coverversion mit ihrem ganz eigenen Gespür, dem unverwechselbaren Lisa-Sound. Ihre Erzählweise und Phrasierung machen aus jedem Song eine kleine Offenbarung. Paolo Morello ist hier auch mal mit Blues- und Bluegrass-Gitarre oder der Akustikgitarre zu hören, plus natürlich seinen feinen Jazz-Interpretationen. Und Sven Voller, melodisch groovender Bass, verbindet all das mit tiefen Klarheit und musikalischer Weisheit.

Dieser war dann Paolo Morello und Svenne Faller mit ihrer Version von The Fever aus dem am kommenden Freitag erscheinenden Album Only Hits. Produziert von Joe Jackson selbst, gemeinsam mit Patrick Dillard, markiert Hope and Fury eine Rückkehr zu dem, was Jackson seinen eigenen Mainstream nennt. Anspruchsvolle Popsongs, die Einflüsse aus Rock, Jazz, Funk und Latin miteinander verbinden.

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1: Joe Jackson mit End of the Pier aus seinem im April 2026 veröffentlichten Album Hope and Fury. Kommen wir nun zum alten Lied, einem Song aus dem 1969 erschienenen Album Hot Buttered Soul. Hören Sie den wunderbaren, den großartigen Isaac Hayes mit seiner Version von Walk On By. Das alte Lied am frühen Sonntagvormittag.

Weiße Case mit seiner Version von Walk On By zu finden auf dem legendären Album Hot Buttered the Soul aus 1969. Soweit das alle Lieder am frühen Sonntagvormittag, auf das ein musikalischer Dreierpack folgt. Drei Songs am Stück ohne Unterbrecher und drei Songs von Künstlern, die heute Geburtstag haben. Hören Sie in der Reihenfolge Ihres Auftretens Barry Hay, Madonna, Eric Bibb.

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1: Sonne-Radio-Hockewelle mit der Wundertüte. Der musikalische Gemischtwarenladen am frühen Sonntagvormittag. Das war der musikalische Dreierpack. Drei Songs am Stück ohne Unterbrechung. Drei Songs von Künstlern, die heute Geburtstag haben. Zuletzt hörten Sie Erik Bibb mit seinem Titel This One Down. Erik Bibb ist heute 75 geworden. Davor zu hören Madonna mit Frozen. Madonna ist heute 67 geworden. Und zu Beginn des Dreierparks Barry Hay, einst die Stimme von Golden Earring. Barry Hay ist heute 78 geworden. Damit zu einem Konzerttipp, mit dem ich Sie auf ein Konzert hinweisen möchte, das am kommenden Donnerstag in Braunschweig stattfinden wird. Dann konzertiert die Sängerin Kat im Schön und Fröhlich. Konzertbeginn ist 19 Uhr.

Cut, Medium Titel, See und Live können Sie Cut sehen, hören und erleben. Am kommenden Donnerstag im schönen und fröhlichen Braunschweig. Konzertbeginn 19 Uhr. Gleich nach den 9 Uhr Nachrichten hören Sie Andreas Last mit 3 Stunden Frühstückswelle. Ich bin Albert Iris Müller, wünsche Ihnen noch einen entspannten Sonntag. Und bis hin zu den Nachrichten hören Sie nur noch Black Peter aus dem gerade erschienenen neuen Album, ein Live-Album von Warren Haynes. Machen Sie es gut, genießen Sie das Leben gerne immer mal wieder, begleite vorne mit dem Programm von Radio Ukerwelle. Hier also Warren Haynes mit Black Peter.

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1: Um 9 Uhr mit Claudia Drews. Der große Waldbrand im belgischen Naturschutzgebiet Hohes Venn breitet sich weiter aus. Damit verschärft sich auch die Lage in der grenznahen Stadt Monschau in Nordrhein-Westfalen. Bewohner mehrerer Stadtteile sind dazu aufgerufen, ihr Zuhause zu verlassen. Details von Frank Wörner.
2: Die Flammen haben sich durch das Moorgebiet im Hohen Venn bis auf wenige Kilometer an deutsche Siedlungen herangearbeitet. Betroffen sind zwei Ortsteile von Monschau, Mützenich und Kalter Herberg. Beide haben je rund 2000 Einwohner. Die wurden in der Nacht aufgerufen, sich vorsorglich auf eine mögliche Evakuierung vorzubereiten. Vorhin hat die Stadt dann einigen von ihnen dringend geraten, ihre Wohnungen bis spätestens 10 Uhr zu verlassen, weil Gesundheitsgefahren durch den Rauch aus dem Hohen Venn nicht ausgeschlossen werden könnten. Die Fläche, die in Belgien brennt, war bis zum Abend schon fast 10-mal so groß wie das Waldbrand Gebiet in Hürtgenwald. Dort gab es am Abend vorsichtige Entwarnung. Die Menschen aus dem evakuierten Ortsteil Gai durften wieder in ihre Häuser zurück. Bis die Flammen im Hürtgenwald endgültig aus sind, werden nach Einschätzung der Feuerwehr aber noch einige Tage vergehen.
1: Ein spanischer Kampfjet hat im Auftrag der NATO eine Drohne über Rumänien abgeschossen. Das unbemannte Flugobjekt sei illegal in den nationalen Luftraum eingedrungen, teilte das rumänische Verteidigungsministerium mit. Es war bereits die vierte Drohne, die in diesem Jahr über dem Land abgeschossen wurde. Zu ihrer Herkunft machte das Ministerium keine Angaben. Das NATO-Mitglied Rumänien hat eine über 600 Kilometer lange Grenze mit der Ukraine. In den vergangenen 4 Jahren wurde der rumänische Luftraum wiederholt von russischen Drohnen verletzt. Auf der US-Inselgruppe Hawaii sind Zehntausende Menschen ohne Strom. Grund ist der Hurricane Lala. Aus Los Angeles, Antje Sieb.
3: Umgestürzte Bäume sind auf Stromleitungen gefallen, Straßen sind überflutet. Auch Häuser wurden beschädigt, sagte Hawaiis Gouverneur Josh Green in einem Video-Update. Mindestens 60.000 Menschen seien bisher zumindest zeitweise von Stromausfällen betroffen. Die Küstenwache hat wegen des Hurrikans auch sämtliche kommerziellen Häfen der Insel geschlossen. Lala war am Samstag zu einem Hurrikan der Kategorie 1 hochgestuft worden, mit Windgeschwindigkeiten von über 120 Stundenkilometer.
1: Nach dem Erdbeben der Stärke 7,7 vor der Küste der indonesischen Insel Flores ist die Zahl der Todesopfer auf 51 gestiegen. Wie die indonesische Katastrophenschutzbehörde weiter mitteilte, wurden mehr als 150 Häuser nahezu zerstört. Zudem seien auch 97 Schulen und 18 Gesundheitseinrichtungen beschädigt worden. Mit Hilfe der Luftwaffe würden erste Hilfslieferungen im Umfang von 275 Tonnen in die Region geschickt. Beim internationalen Filmfestival Locarno in der Schweiz sind die Hauptpreise verliehen worden. Der Goldene Leopard für den besten Film geht nach Rumänien. Aus Locarno Thomas Wagner.
4: Der Film Noe Locultaua Ici, gedreht in der westrumänischen Stadt Reșița, der Heimat des preisgekrönten Regisseurs Florin Șaban, handelt von der schwierigen Beziehung eines Mannes zu seinem Adoptivsohn. Die beiden entfremden sich voneinander. Die zweitwichtigste Auszeichnung, den Spezialpreis der Jury, ging an die brasilianisch-deutsche Gemeinschaftsproduktion The Riverbank, das Flussufer. Auch die aus Berlin stammende Regisseurin und Drehbuchautorin Marleen Wallin, die an der Filmakademie Baden-Württemberg studiert hat, darf sich freuen. Ihr erster Spielfilm Paradeisa erhielt einen Sonderpreis für Kinderfilme.
1: Und das waren die Nachrichten.
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Hier ist sie, eure Frühstückswelle Musik nur für Erwachsene und die Sommer werden wollen. Die neue Platte von Shearwater heißt The New World und die erfordert und belohnt, dass man sich Zeit nimmt für die neun teils langen Songs, vorzugsweise unter hoffentlich guten Kopfhörern, denn dies ist auch eine brillant produzierte Headphones-Platte voller feiner Details und immer wieder neuer Entdeckungen. Ein Beispiel aus diesem Album hörten wir Mink and the Dusk von Shearwater. Ja, eure Frühstückswelle Musik nur für Erwachsene und die Sommer werden wollen. Was erwartet uns hier in der ersten Stunde? Wir hören Musik unter anderem von Future Zoo, von The Reds, Pinks and Purples, Black Marble, Margo Mann, James Ellis Ford und weitere neue Tonträger und Tonträgerinnen.

0: Wir hörten nacheinander, Shearwater haben wir zu Beginn gehört und jetzt Jungle mit Heavy on My Soul vom neuen, wirklich sehr souligen, sehr entspannten neuen Jungle-Album Sunshine. Von dieser Platte für euch gleich noch ein Song hinterher. Hier ist Jungle noch einmal mit Come Back to You.
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Wunderbar, ein Song, den ich immer und immer wieder hören kann. Driveway Train von Future Zoo vom tollen Album Karmasonia. Und davor hatten wir Jungle mit Comeback to You. Ein Song vom neuen Jungle-Album Sunshine. Und hier ist eure Frühstückswelle Musik nur für Erwachsene. Und die dieser Mal werden wollen neue Musik galore. Heute in der Frühstückswelle The Reds, Pinks and Purples haben eine Begleitplatte veröffentlicht. Oder veröffentlichen die erst, kommt also Zukunftsmusik. Mitte September, Ende September, True Love Daydream wird es heißen, zum aktuellen Album eine Begleitplatte. Und daraus schon mal vorab für euch Heaven of Love, in Klammern Slow Version, The Reds, Pinks and Purples.

Ja, wir schweben im Himmel der Liebe. Heaven of Love, Slow Version von The Reds, Pinks and Purples von der kommenden EP. Und jetzt kommt das New Yorker Quintett Bodega. Die veröffentlichen mit Weather Me die dritte Single aus ihrem kommenden Album All Inside Aquarium. Soll Anfang Oktober herauskommen. Also das unwiderstehliche, mitreißende Weather Me von Bodega aus New York.

Wir hatten nach einer Bodega aus New York My Wasami, Farbsingle zum kommenden Album und anschließend einen Albumtrack von Black Marble. Kommen aus Brooklyn, ein Musikprojekt des US-amerikanischen Künstlers Chris Stewart. Inspiriert von Post-Punk, New Wave und Cold Wave verbindet Stewart düstere Synthesizer-Klänge, reduzierte Rhythmen und melancholische Melodien im Stil der frühen 1980er Jahre. Live in Small Spaces heißt die neue Platte von Black Marble und daraus hörten wir den Song Guess. Und jetzt Margot Mann mit Not Love.

Wunderbarer Song von der aus Melbourne stammenden Künstlerin Margot Mann. Und Not Love heißt der Song, die Vorabsingle zum Debütalbum Love is a Dog. Und alles andere als sein Debütalbum gibt es jetzt, glaube ich, die zweite, dritte Platte, ist das von James Ellis Ford. Der Mann hat schon mit diversen Leuten zusammengearbeitet. Er ist Multi-Instrumentalist mit den Arctic Monkeys, Depeche Mode, Foals und auch Fontaines DC hat er zusammengearbeitet und gehörte zur Liveband von The Last Shadow Puppets. Und jetzt gibt es eine zweite Platte von ihm, von James Ellis Ford, die heißt Lost in Another World und daraus für euch Homesick for Another World.

Einer dieser unschlagbaren Songs von Desert Sand, Insanity, mit Gitarren galore zum Schluss. Und anschließend davor hörten wir James Ellis Ford mit Homesick for Another World. Und hier ist eure Frühstückshölle Musik nur für Erwachsene. Und die, die dies einmal werden wollen, Django Django veröffentlicht eine weitere Vorab-Single. Die zweite Single aus dem kommenden Album Doveland kommt Anfang November raus. Die zweite Single hört auf den Namen Dirty Hotel Blues und erinnert an frühe US-Tourneen und eigene Roadtrips quer durch Amerika als Teenager. Ein toller Song und der soll neugierig machen auf die kommende Platte von Django Django. Hier also mit Dirty Hotel Blues.

Ja, es gibt eine ganze Menge neue Platten im Herbst, auf die wir uns freuen können. Unter anderem das neue Album von Django Django und die Farbsingle hörten wir gerade, die zweite Dirty Hotel Blues. Und so geht es auch weiter. Danielle Ponder, amerikanische Musikerin in Atlanta verwurzelt, kommt jetzt mit einem zweiten Album, Everything Has Changed, soll am 9. Oktober erscheinen. Ihr Labeldebüt veröffentlicht in Partnerschaft mit Phoebe Bridgers. Zugleich stellt sie die Leadsingle Sun and Moon vor, eine Abrechnung mit dem zermürbenden Kreislauf einer Liebe, die sich erst dann zeigt, wenn man schon dabei ist zu gehen.

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1: Um 10 Uhr mit Claudia Drews. Der Waldbrand in Belgien an der Grenze zu Deutschland weitet sich aus. Die Feuerfront im Naturschutzgebiet Hohe Venn erstreckt sich Berichten zufolge über mehr als einen Kilometer und änderte in der Nacht wegen wechselnder Winde mehrmals die Richtung. Unter Kontrolle ist der Waldbrand noch nicht. Auch die Lage in Monschau in Nordrhein-Westfalen verschärft sich dadurch. Bewohner mehrerer Ortsteile sind dazu aufgerufen, wegen der Rauchbelastung dringend ihr Zuhause zu verlassen und sich auf Evakuierungen vorzubereiten. Auf belgischer Seite wurden schon Orte evakuiert. Im nur 20 Kilometer von Monschau entfernten Hürtgenwald hat sich die Situation dagegen deutlich entspannt. Von dort berichtet Katja Stephan.
2: Gestern Abend gegen 21 Uhr verkündete der Dürener Landrat Ralf Nolten die gute Nachricht für die Bewohner von Hürtgenwald-Gai. Sie dürfen ab sofort in ihre Häuser zurückkehren. Auf den Straßen waren allerdings vor allem Polizei und Löschfahrzeuge unterwegs. Denn der Brand, der als der größte in der Geschichte des Landes Nordrhein-Westfalen gilt, ist zwar momentan unter Kontrolle, aber nach wie vor gibt es zahlreiche Glutnester, die die Feuerwehr bekämpfen muss. Da die Temperatur in den nächsten Tagen sinken soll, wächst in Hürtgenwald die Hoffnung, dass das Schlimmste mittlerweile überstanden ist.
1: Bei russischen Angriffen auf die Ukraine ist nach Behördenangaben in Kryvyi Rih eine Frau getötet worden. Mindestens 6 Menschen wurden dort demnach verletzt. In Kiew wurde in der Nacht wegen der Bedrohung durch ballistische Raketen Luftalarm ausgelöst. Hier wurde den Angaben zufolge ein Mensch verletzt. Unterdessen ist die russische Hauptstadt Moskau laut Bürgermeister Sobjanin in der Nacht mit 600 Drohnen angegriffen worden. Das wäre die bislang größte ukrainische Angriffswelle auf Moskau. In der spanischen Exklave Ceuta in Nordafrika ist es vergleichsweise ruhig geblieben. Spanien und Marokko haben ihre Sicherheitsvorkehrungen deutlich verschärft, denn in sozialen Netzwerken war dazu aufgerufen worden, sich wieder massenhaft über die Grenze nach Ceuta zu begeben. Ende Juli waren schätzungsweise bis zu 80.000 Menschen dorthin gelangt und ein Teil von ihnen befindet sich noch in Ceuta, wie Franka Welz von dort berichtet.
3: Wir haben immer noch mehrere tausend Personen in der Stadt, darunter auch zahlreiche Kinder und Jugendliche, auch viele junge Mädchen, die jetzt zum Teil in improvisierten Unterkünften, zum Beispiel auf Schulhöfen, schlafen können, auf Matratzen. Aber das ist natürlich auch kein Dauerzustand. Es hausen immer noch viele auf der Straße, am Strand der Playa de Trampolin gibt es so eine Art improvisiertes Open-Air-Camp, wo auch bestimmt mehr als 1000 Menschen, insbesondere aus Ländern südlich der Sahara, halt dann auch sich notdürftig einrichten. Und das stellt natürlich dann auch die Stadt vor, sowohl hygienische als auch Gesundheitsherausforderungen.
1: Beim Unfall eines Reisebusses aus Polen sind in Ungarn mindestens 12 Menschen ums Leben gekommen. Mehrere Reisende wurden nach Polizeiangaben verletzt. Der Bus war in der Nacht etwa 140 Kilometer östlich von Budapest von der Fahrbahn abgekommen und in den Straßengraben gestürzt. Nach ersten Erkenntnissen der Polizei war der Fahrer am Lenkrad eingeschlafen. Er wurde festgenommen. Das waren die Nachrichten.
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4: 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Ich wünsche einen schönen guten Morgen. Ja, nacheinander hörten wir Daniel Ponder mit Sun and Moon, Lancer mit Too Late, britischer Underground-Künstler, dann Dawn Richard mit der großartigen Single Enough. Und weiter geht es mit der deutschen Band Angela O. Die veröffentlicht mit Das Leben ist ein seltsames Klavier einen Song, der auf den ersten Blick schimmernd und leicht wirkt, darunter jedoch eine eigentümliche Kälte trägt. Der Song öffnet ein Bild von Gegenwart als Labor, von Welt als Oberfläche und von einem Zustand, in dem sich alles bereits leicht verschoben anfühlt. Halb Lagerfeuer, halb Umlaufbahn, halb Innenansicht einer Welt, die sich gerade selbst neu sortiert. Angela O. mit Das Leben ist ein seltsames Klavier für euch.
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Was für ein toller Songtitel. Das Leben ist ein seltsames Klavier von Angela. Und hier ist die eure frühstücksvolle Musik nur für Erwachsene und die, die es einmal werden wollen. Denn nur gute Musik ist besser. Was erwartet euch in der zweiten Stunde? Es gibt neue Musik von Lamb Chop zum Beispiel, John Hassell, Starter Car und ganz besonders möchte ich ankündigen, es gibt zwei Einblicke in das kommende Album von The Secret Life of Arabia, der Band um Markus Lautenbach. Da können wir uns jetzt schon freuen. Und dazu gibt es noch weitere neue und alte Tonträger und Tonträgerinnen. Und es geht weiter mit einem älteren Tonträger, ziemlich alten Tonträger, der aber jetzt in den nächsten Tagen wieder veröffentlicht wird in diversesten Formaten, auch als Deluxe Edition mit als 5 CD-Box. Die Rede ist von Freak Out, Ausrufungszeichen, einem Album von Frank Zappa. Und ich habe die mal mitgebracht. Die ursprüngliche Version und wir hören daraus den ersten Song. Hungry Freaks, Daddy Frank Zappa.

Ja, den habt ihr sicherlich erkannt, diese Stimme. Bin ich mir fast sicher. Das war nämlich Kurt Wagner. Und Kurt Wagner steht natürlich Lamb Shop quasi als Chef voran. Und er hat sich lange Zeit genommen für ein neues Lamb Shop Album. Punching the Clown heißt diese Platte. Und aus Organe schließenden Gospel-Folk entsteht Kurt Wagners vielleicht berührendste Platte, diese jedenfalls. Und daraus hörten wir den Song No Chicago. Hier jetzt gleich noch ein weiterer Song hinterher. Hier ist Lamb Shop noch einmal mit Cigar vom selben Album.

Hier ist eure Frühstückswelle Musik nur für Erwachsene und die, die es einmal werden wollen. Ich muss erstmal durchatmen und in der Reihenfolge Chronologie. Zuerst hörten wir vom neuen Lambchop-Album Punching the Clown den Song Cigar und anschließend, ich komme gerade wieder zu atmen, das majestätisch schreitende Mantra Boy von The Secret Life of Arabia, der Band um Markus Lautenbach. Und ja, endlich ist es soweit. Demnächst wird das lang ersehnte Album von The Secret Life of Arabia erscheinen. Es wird In the Perfumed Garden heißen und Fans wissen, okay, so hieß John Peels erste Piratenradiosendung. Und gleichzeitig ist es eine Geno- und Erotik-Ratgeber des frühen Orients, das aber nur für Schlauberger am Rande. Wir freuen uns auf dieses Album ungemein. Was für ein Song, was für ein Sound. Mantra Boy von The Secret Life of Arabia. Das muss man einfach feiern. Und ich setze noch einen drauf. Es gibt noch einen zweiten Vorabsong von diesem Album, auf das wir uns alle freuen dürfen. Hier nochmal The Secret Life of Arabia mit Small Microcosm.

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Einfach großartig. Auch dieser Song von The Secret Life of Arabia. Small Microcosm, vorab Single bzw. Vorbote, weniger Single, auf das Album In the Perfumed Garden. Kommt demnächst raus und wird hier sicherlich in der Frühstückswelle ausführlich vorgestellt. Und vielleicht wird der Bandchef oder quasi der Kopf hinter dieser Band, Markus Lautenbach, auch hier live im Studio sein. Also ich bin fast sicher. Da können wir uns durchaus drauf freuen. Wir bleiben so ein bisschen in der Region und kommen zu einem unschlagbaren Song, der ein paar Jahre auf dem Buckel hatte. Aus der Region die Band Starfish mit dem unschlagbaren All I Ever Wanted.

Unfassbar, was diese Band live für einen Sog entwickeln kann, musikalischen Sog, was für eine Dynamik. Das war The No Twist mit Gloomy Planets zu finden auf dem Live-Album Superheroes, Ghost Williams and Stuff. 2015 live aufgenommen im UT Konnewitz in Leipzig. Und davor hätten wir John Hassel mit Blue Bayou von seinem neuen kommenden Album Music is Invisible. Und hier ist eure Frühstückswelle Musik nur für Erwachsene und die, die Sommer werden wollen.

Erfrischend wie ein Gebirgsbach, dieser Song Wisecrack von Starter Car, die britische Indie-Slacker-Band Starter Car. Und die sind seit 2024 live in London unterwegs, vor allen Dingen unter anderem. Und jetzt erscheint ihr erstes Album, After Light heißt es, und in Deutschland exklusiv bei Tapete Records. Darüber freue ich mich ganz besonders. Und wir hörten eben den Song Wisecrack, hier noch ein weiterer Song aus dem Debütalbum der englischen Band Starter Car. After Light heißt es, wie gesagt, und der Song, der jetzt noch kommt, Throwing Down.

Wir hatten nacheinander die junge Londoner Band Starter Car mit Throwing Down von ihrem Debütalbum Afterlife und anschließend einer dieser unschlagbaren Songs aus der Region Vivid mit Still, immer wieder gut, immer wieder hörenswert, jetzt wieder neue Musik. In diesem Fall von Dinosaur Jr. Ihre neue Platte heißt There Near und ist das sechste Studioalbum der Band seit ihrer Wiedervereinigung im Jahr 2005. Und für die Aufnahme kehrte Bandkopf Jay Maskis bewusst zu den klanglichen Wurzeln der Band zurück und spielte unter anderem über den Gitarrenverstärker, über das Gitarrenverstärkermodell, das bereits bei den Aufnahmen des Dinosaur Jr. Debütalbums zum Einsatz kam. Entstanden ist eine Platte, das die unverwechselbare Mischung aus scharfkantigen Gitarren, eingängigen Melodien und der besonderen Dynamik zwischen den Bandmitgliedern Jay Maskis, Lou Barlow und Murph einmal mehr eindrucksvoll unter Beweis stellt. Unglaublich, dass diese Band es immer wieder schafft zu begeistern. Und wir hören einen Song von diesem Album hier, Dinosaur Jr. von ihrer neuen Platte There Near mit Blowing Up.

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1: Um 11 Uhr mit Claudia Drews. Der große Waldbrand im belgischen Naturschutzgebiet Hohes Venn breitet sich weiter aus, aktuell aber nicht mehr ganz so schnell. Nach Angaben aus der Nacht befindet sich die Feuerfront nur etwa 3 Kilometer von der deutschen Grenze entfernt. Über die Lage vor Ort berichtet Heiko Jeckel.
2: Der Wind treibt aktuell die Flammen weiter in Richtung der deutschen Stadt Monschau. Das bereitet den Einsatzkräften am meisten Sorgen. Ab dem Vormittag könne es daher vermehrt zu Rauchbelastungen und Rauchniederschlägen kommen. Gesundheitliche Gefahren durch den Brandrauch können nicht ausgeschlossen werden, besonders für Asthmatiker. Deshalb gibt es eine dringende Empfehlung für die Bewohner einiger Stadtteile, ihre Wohnungen zu verlassen. Die deutschen Einsatzkräfte sind in Bereitschaft, ein Feuer sofort zu bekämpfen, sollte es die deutsch-belgische Grenze überschreiten. Auf belgischer Seite wurden bereits einige Ortschaften in unmittelbarer Grenznähe evakuiert.
1: Das Feuer in Hürtgenwald in der Eifel ist dagegen eingedämmt. Wie der Kreis Düren mitteilte, hat sich die Lage deutlich entspannt, auch wenn der Waldbrand nicht komplett gelöscht ist. Die Flammen seien an einer weiteren Ausbreitung gehindert und eingegrenzt worden. Die Bewohner des Ortsteils Gai, der Donnerstagnacht evakuiert worden war, können zurück in ihre Häuser und Wohnungen. Aktuell seien noch rund 1600 Einsatzkräfte vor Ort. Die Löscharbeiten würden auch in den nächsten Tagen noch anhalten, hieß es. Die Bundesministerinnen und Minister der SPD haben nach übereinstimmenden Medienberichten einen Aktionsplan zum Hitzeschutz vorgelegt. Demnach geht es unter anderem um Änderungen im Bauplanungsrecht und um den Schutz von Beschäftigten vor extremen Temperaturen. Außerdem soll die Klimaanpassung im Grundgesetz verankert werden, als Gemeinschaftsaufgabe mit neuen Kompetenzen für den Bund im Kampf gegen Dürre, Waldbrände oder Hochwasser. Grüne und Linke sind ebenfalls für eine Grundgesetzänderung. Im Bundestag wäre eine Zweidrittelmehrheit erforderlich. Deshalb hängt eine Änderung von der Union ab, die das Vorhaben ablehnt. Durch das schwere Erdbeben in Indonesien sind mindestens 51 Menschen ums Leben gekommen. Das Beben der Stärke 7,7 hat gestern die indonesische Insel Flores erschüttert. Mehr als 340 Nachbeben wurden gezählt. Unter den Trümmern wird weiter nach Überlebenden gesucht. Aus dem ARD-Studio Südostasien, Annalou Beckmann.
3: Die indonesischen Behörden schätzen, dass bei dem Beben mehr als 1300 Häuser beschädigt oder zerstört worden sind. Tausende Menschen haben ihr Zuhause verloren, schlafen vor den Trümmern der Häuser unter notdürftigen Planen oder haben die Nacht in Sporthallen oder Notunterkünften verbracht. Die Luftwaffe hat erste Hilfslieferungen geschickt. Einsatzkräfte haben begonnen, Reis, Fertiggerichte, Trinkwasser, Decken und Medikamente zu verteilen. Indonesien liegt auf dem sogenannten pazifischen Feuerring und wird deshalb immer wieder von schweren Erdbeben und Vulkanausbrüchen getroffen.
1: Beim Unfall eines Reisebusses aus Polen sind im Osten Ungarns mindestens 12 Menschen ums Leben gekommen. Mehrere weitere Reisende wurden nach Polizeiangaben verletzt. Der Bus war in der Nacht etwa 140 Kilometer östlich von Budapest von der Fahrbahn abgekommen und in den Straßengraben gestürzt. Nach ersten Erkenntnissen der Polizei war der Fahrer am Lenkrad eingeschlafen. Er wurde festgenommen. Das waren die Nachrichten.
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Hier ist eure Frühstückswelle Musik nur für Erwachsene und die, die es einmal werden wollen, denn nur gute Musik ist besser. Und die dritte Stunde beginnt mit einer Frage, einer rhetorischen Frage im weitesten Sinne. Die unsterblichen und vor allen Dingen zeitlosen Texte von Die Sterne überzeugen immer. Was hat dich bloß so ruiniert? Und in diesem Song, interessanterweise, ist auch ein bisschen die Akkordfolge von The House of the Rising Sun von The Animals mit zu hören oder ist quasi Teil dieses Songs, vielleicht sogar integraler Bestandteil. Warum spiele ich ihn? Weil ich kann. Aber auch, weil dieses dazugehörige Album Posen von Die Sterne jetzt demnächst in verschiedensten Formaten wieder veröffentlicht wird, auch als Vinylversion für alle Freunde des schwarzen Scheiben. Und auch bunten Scheiben gibt es natürlich in vielen, vielen Farben und Formen. Was erwartet uns hier in der dritten und letzten Stunde der Frühstückswelle? Es gibt Musik unter anderem von The Lilac Time, von Danger Dan, Dusty Springfield, Sufjan Stevens und weitere neue und alte Tonträger und natürlich Tonträgerinnen.

Soul spielt in der Frühstückshütte natürlich immer eine besondere Rolle, kommt immer wieder vor. Und das war natürlich klassischer Soul-Song My Sisters and Me von The Womack Sisters. Und die haben jetzt ihr Debütalbum veröffentlicht, das genauso heißt wie die Band The Womack Sisters. Klassische Sounds, die zeitgenössische Stimmung vermitteln, spielen auf diesem Album von The Womack Sisters eine große Rolle. Anstatt ihren Stil und ihre Themen zu verwässern, um sich den Idealen der Branche anzupassen, bleiben The Womack Sisters ihren Prinzipien treu und vertrauen auf die Soul-Musik, die sie schon von Kindesbein angeprägt hat. Hier ein weiterer Song von ihrem Debütalbum The Womack Sisters, noch einmal mit If You Want Me.

kontemporärer Soul-Musik mit The Womack Sisters von ihrem Debütalbum, das genau so heißt wie die Band The Womack Sisters. Und wir hörten daraus If You Want Me. Ja, auf einer intensiven, gefühlvollen Sammlung von Songs, die an eine Zeit erinnert, als Musik, als Popmusik wohl noch diese Substanz, Atmosphäre und Sinn hatte, kommt jede ihrer unverwechselbaren Stimmen im Rampenlicht zur Geltung. Und am schönsten ist es, wenn sie alle drei gemeinsam in ihre drei Stimmen quasi zu einem Instrument verschmelzen, wie in dem Song Chauffeur, den wir jetzt hören, der dritte und letzte Song vom Debütalbum von The Womack Sisters.

Soul und Pop ergänzen sich hier in der Frühstückssendung auf wunderbarste Weise. Wir hören nacheinander The Womix ist es mit Schaffer von ihrem Debütalbum, das so heißt wie die Band, und anschließend der Beat der frühen Jahre mit The Lilac Time der Band und Stephen Duffy. Die ersten drei Alben gehören eigentlich in jeden gepflegten Pop-Haushalt und wir hörten vor dem Album And Love for All den Song The Laundry. Jetzt wieder neue Musik. Dass es hier so schön ist, ist womöglich der mutigste, ganz sicher aber einer der wichtigsten Songs aus dem neuen Danger Dan Klavieralbum Keine Angst, das demnächst rauskommt. Dass es hier so schön ist, ist eine wunderbar wehmütige Ballade, die davon erzählt, dass Danger Dan seit vielen Jahren an einer seltenen Netzhautdegeneration leidet, die irgendwann in Erblindung endet. Indem Danger Dan auf den richtigen Moment gewartet hat, und dass es hier so schön ist,

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Zwei sehr ruhige, aber ungemein unheimlich intensive Songs. Zum einen neue Musik von Danger Dan mit Dass es hier so schön ist. Und anschließend Sufjan Stevens mit John Wayne Gacy Jr. Auch das ein intensiver, sehr ruhiger, aber ja, sehr wehmütiger Song vom Album Come on Feel the Illinois, Sufjan Stevens. Und hier ist eure Frühstückswelle Musik nur für Erwachsene. Und die, die es einmal werden wollen, jetzt gibt es mal wieder seit längerer Zeit ein Album aus der Reihe 1 aus 500 bis 500.000 große Alben der Rock- und Popgeschichte. Musik, die man hören sollte, bevor man diese Welt verlässt. Die Platte ist von Dusty Springfield und als sie rauskam im März 1969, war es ein kommerzieller Misserfolg. Das muss ja erstmal gar nichts heißen, im Gegenteil. Im Nachhinein stellte sich diese Platte als eine der wichtigsten Platten überhaupt raus der Soul- und Popmusik. Die britische Sängerin Dusty Springfield reiste damals in die USA, um mit legendären Musikern wie Jerry Wexler und anderen eine Platte aufzunehmen. Ein Blue-Eyed Soul-Album, nämlich Dusty in Memphis. Und von dieser Platte jetzt ein Song, den ihr sicherlich kennt.

Son of a Preacher Man von Dusty Springfield von ihrem Album Dusty in Memphis, hier zu hören in der Reihe 1 aus 500 bis 500.000 große Alben der Pop-Geschichte, Musik, die man hören sollte, bevor man diese Welt verlässt. Das war sicherlich auch ihr größter Hit, zumindest von diesem Album, ein weltbekannter Klassiker. Und diese Platte wurde ja bekam durchaus Kultstatus. Die Kombination aus Dusty Springfields elegant rauchiger Stimme und dem warmen, erdigen Sound der amerikanischen Rhythm and Blues Szene schuf eine völlig neue, unaufdringliche Sinnlichkeit im Soul. Und trotz der schwierigen und von Selbstzweifeln geprägten Aufnahmesessions, ihre finalen Gesangsspuren nahm Dusty Springfield letztlich in New York auf, überzeugte das Album Kritiker weltweit. Aber eben nur Kritiker und kommerziell war es erstmal ein Misserfolg, sagte ich bereits. Aber diese Platte beeinflusste spätere Pop-Ikonen, unter anderem wie Adele, nachhaltig. Hier ein weiterer Song, der, wie ich finde, wunderbar zum Sonntag passt. Denn was kann man am Sonntag eigentlich Besseres tun, als im Bett zu frühstücken? Breakfast in Bed von Dusty Springfield.

Dusty Springfield mit Breakfast in Bed, die Geschichte einer heimlichen Liebesaffäre, die Erzählerin tröstet jemanden, dessen Herz gerade gebrochen wurde, und lädt diese Person zu einem intimen Treffen ohne Verpflichtung ein. Zu finden ist dieser Song auf dem Album Dusty in Memphis, hier zu hören in der Reihe 1 aus 500 bis 500.000 großer Alben der Rock- und Popgeschichte. Musik, die man hören sollte, bevor man diese Welt verlässt. Der Beat der frühen Jahre sozusagen. Und da bleiben wir noch so ein bisschen, in diesem Fall allerdings völlig andere Musik. Cut, Ausrufungszeichen, heißt ein Song von L'Appetit Mort.

Ja, viel mehr Pathos geht es ja, gibt es ja gar nicht, ja, kann man kaum bringen. Das war die Band Unip von José González mit Line of Fire. Und da folgten wir die Band L'Appetit Mort aus Braunschweig mit Cut, der Beat der frühen Jahre. Jetzt wieder neue Musik. Und zwar von dem in Schweden geborenen, in Tucson, Arizona aufgewachsen und jetzt in Köln lebenden Multi-Instrumentalisten und Songschreiber Andrew Kolberg oder Kolberg. Sein Song bzw. sein Album wird demnächst rauskommen. Es gibt eine Farb-Single, einen sich langsam aufbauenden neopsychedelischen Synthesizer-Pop-Song, der irgendwo zwischen The Beater Band und Air angesiedelt ist und durch eine, ich finde, hypnotische Wall-of-Sound-Instrumentierung begeistert wirbelnde Synthesizer und einen dichten Chor besticht. Andrew Kolberg mit High Hopes für euch.

Andrew Kohlberg mit High Hopes und das war sie, die heutige Ausgabe der Frühstückswelle Musik nur für Erwachsene und die, die es einmal werden wollen. Wir hören uns nächsten Sonntag wieder oder Montag, je nachdem, Montag früh. Am Mikrofon verabschiedet sich für heute Andreas Last und jetzt zum Schluss hören wir Joe Jackson, passend zum Ende der Sendung, Steppin' Out in einer Live-Version von The Big World Tour 1986.

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1: Um 12 Uhr mit Felix Sprung. Der Waldbrand im belgischen Naturschutzgebiet Hohes Venn nahe der deutschen Grenze hat nach Angaben der Behörden inzwischen fast 3000 Hektar Land verwüstet. Nach Angaben der belgischen Feuerwehr bewegen sich die Flammen weiter auf die deutsche Grenze zu. Auf deutscher Seite gibt es eine andere Einschätzung. Einzelheiten dazu von WDR-Reporter Pierre Dickmanns.
2: Uns erreichen da tatsächlich heute früh unterschiedliche Informationen. Wir haben heute Morgen die Möglichkeit genutzt und waren auf belgischer Seite. Bei Eupen, da hat die belgische Feuerwehr eine Art Krisenstab, Krisenzentrum eingerichtet. Der Brand, der soll sich zwar weiter ausbreiten, aber doch etwas langsamer als noch in den vergangenen Tagen und Nächten. Was den Beamten dort aber große Sorge bereitet, ist insbesondere die Feuerfront auf deutscher Seite, also die Flammen, die sich Richtung Monschau ausbreiten. Wir waren danach auch auf deutscher Seite und dort habe ich mit dem deutschen Verantwortlichen gesprochen und der hat sich etwas verwundert über diese Aussagen gezeigt. Der hat mir nämlich gesagt, man sei gerade zurück von einer Erkundungstour und es zeigt sich denen eigentlich ein anderes Bild. Die Flammen, die sollen sich wohl nicht weiter ausbreiten. Der Wind, der zeigt wohl eher in belgische Richtung.
1: Das Feuer im Hürtgenwald in der Eifel ist dagegen eingedämmt. Wie der Kreis Düren mitteilte, hat sich die Lage deutlich entspannt, auch wenn der Waldbrand nicht völlig gelöscht ist. Die Flammen seien an einer weiteren Ausbreitung gehindert und eingegrenzt worden. Die Bewohner des Ortsteils Gai, der Donnerstagnacht evakuiert worden war, können zurück in ihre Häuser und Wohnungen. Aktuell seien noch rund 1600 Einsatzkräfte vor Ort. Die Löscharbeiten gingen auch in den kommenden Tagen weiter. Die SPD-Ministerinnen und Minister in der Bundesregierung schlagen ein Aktionsprogramm gegen Hitze vor. Außerdem wollen sie das Grundgesetz ändern, um Klimaanpassung zu einer Gemeinschaftsaufgabe von Bund, Ländern und Kommunen zu machen. Aus Berlin, Jan Zimmermann.
3: Hitze, Dürre, Waldbrände und Niedrigwasser. Die Folgen des Klimawandels treffen die Menschen weltweit und immer häufiger auch in Deutschland, heißt es in einem vierseitigen Papier der SPD-Minister. Es enthält ein Dutzend Maßnahmen wie einen Hitzeaktionsplan, Änderungen im Bauplanungsrecht und den Schutz von Beschäftigten gegen extreme Temperaturen. Die Sozialdemokraten fordern auch, die Gemeinschaftsaufgabe Klimaanpassung und Naturschutz noch in dieser Wahlperiode im Grundgesetz zu verankern, also noch vor der nächsten Bundestagswahl 2029.
1: Bei den Leichtathletik-Europameisterschaften in Großbritannien hat das deutsche Team eine weitere Goldmedaille geholt. Beim Marathon lief Amanal Petros mit einer EM-Rekordzeit von 2 Stunden, 9 Minuten und 11 Sekunden als erster durchs Ziel. Aus Birmingham Jens-Jörg Rieck.
4: Der Deutsche, der im vergangenen Jahr schon WM-Silber gewann, krönte sich über die Marathondistanz auf einem bergigen Zickzackkurs mit Gold und einer einsamen Leistung. Allein im Ziel setzte sich von der Spitzengruppe nach einer Stunde und 20 Minuten ab und gewann vor Pietro Riva, dem Italiener, und Gasho Ayale, dem Israeli. Die anderen Deutschen, Samuel Fitwi und Richard Ringer, noch in den Top 10 auf den Plätzen 9 und 10, sorgten am Ende für ein sehr gutes Teamresultat. Deutschland mit Silber in der Teamwertung, also insgesamt die nächsten Medaillen für die Deutschen hier zum Auftakt des letzten Tages. Bei den Frauen siegte Alicia Vainio, die Finnin. Hier gab es mit Platz 16 für Laura Hottenrott das beste Resultat. Das Team wurde Fünfter.
1: Das waren die Nachrichten.
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0: Hallo und herzlich willkommen zur Spezialausgabe unseres Kulturmagazins Pandora auf Radio Okerwelle. Begrüßt Sie Kurt Volland und ich verspreche Ihnen, es geht heute richtig lustig zu. Dank dafür an die Komödie am Altstadtmarkt und wir sind dabei, wenn Florian Battermann humoriges Theater 4 Wochen im Gifhorner Mühlenmuseum für Stimmung sorgt. Aber nicht nur auswärts, sondern auch im eigenen Haus in Braunschweig an der Gürtlinger Straße lassen 3 Freundinnen die Korken knallen im Stück Weiber, ein heißer Mädelsabend. Und dann beginnt endgültig die neue Saison im September, Oktober mit dem Stück Suche nach einem impotenten Mann fürs Leben. Na, neugierig geworden? Dann viel Spaß, wenn wir im Gespräch mit Florian Battermann das urkomische Treiben auf der Bühne seines Hauses vorstellen. Für die erste Musik sorgt ein Rückblick auf das Comedy-Musical Beatles an Bord. Und auch dort werden wir gleich feststellen, wird der Mann mit Skepsis gesehen. Aber bitte hören Sie selbst.
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0: Wir hörten in der Pandora-Spezialausgabe einen Ausschnitt aus dem Musical Beatles an Bord und wir sind Gott sei Dank in der Braunschweiger Innenstadt gelandet, genauer gesagt in der Komödie am Altstadtmarkt. Ich bedanke mich bei dem Chef des Hauses, Florian Battermann, für die Einladung und ich möchte den musikalischen Rückblick gleich dazu benutzen, nach dem Verlauf der vergangenen Spielzeit zu fragen, Herr Battermann.
1: Ja, ich bedanke mich erstmal, dass Sie wieder gekommen sind, Herr Volland. Der Verlauf der vergangenen Spielzeit war so weit, so gut, wie sagt man so schön, wir sind zufrieden. Also Steigerungen nach oben sind natürlich immer möglich, aber es war eine gute Spielzeit und wir konnten die Abonnenten auch wieder steigern, die Zahl der Abonnentinnen und Abonnenten. Also wir sind nicht unzufrieden, die Zeiten sind ja etwas angespannt wirtschaftlich bei den Menschen, aber Sie sehen aber auch deutlich, bei uns sind die Tickets nicht so teuer wie bei anderen kulturellen Veranstaltungen hier in der Stadt und in der Region. Also, und das soll auch so bleiben und das ist uns auch ganz wichtig, dass bei uns sich jeder den Eintritt eigentlich leisten kann.
0: Und was ich jetzt noch betonen muss, die Auswahl der Stücke ist ja auch entscheidend. Es gab eigentlich kein Stück, wo ich sagen musste, ach naja.
1: Das freut mich, wenn Sie das so sehen. Das versuchen wir natürlich jedes Jahr, aber das ist ja immer ein bisschen Orakeln. Was könnte dem Publikum gefallen? Und dann muss es ja auch in der Gesamtheit stimmen, zueinander. Die Besetzungen muss man kriegen, die man geplant hat. Also einen Spielplan theoretisch zu machen, ist das eine, aber ihn dann praktisch auch in die Tat umzusetzen mit 300 Vorstellungen im ganzen Jahr und den 100 Gastspielvorstellungen, die wir deutschlandweit spielen, das ist dann nochmal eine ganz andere Herausforderung. Und dass das dann alles passt und Braunschweig zu Gifhorn und Gifhorn zu Braunschweig, ja, das ist schon immer eine Mühe und das ist eigentlich meine Hauptaufgabe hier im Theater. Und wenn das dann glückt und letztes Jahr hat es wieder gepasst und ist geglückt, dann freut mich das natürlich am allermeisten. Und das Publikum hoffe ich auch.
0: Radio Okerwelle hat ja alle Inszenierungen vorgestellt und jeweils empfohlen, wobei mich, muss ich sagen, der Raub der Sabinerin besonders begeistert hat.
1: Ja, ich will nicht sagen, da waren Sie alleine. Das war ja sozusagen ein bisschen unser Flop, muss ich leider sagen. Also die Zuschauerinnen und Zuschauer sind von dem Titel dann doch eher abgeschreckt gewesen. Man hätte dem Ganzen einen neuen Titel geben müssen. Zum Beispiel das Theaterstück, bei dem alles schief geht oder sowas. Das wäre deutlich besser gewesen. Ich hatte gedacht und mir erhofft, dass den Leuten der Titel Der Raub der Sabinerin noch was sagt. Es gab ja diesen ganz tollen Film mit Gustav Knuth aus den 50ern. Ja, das war leider nicht so. Das sind so die kleinen Lerneffekte, die man dann immer so hat. Aber Gott sei Dank, solange es dann nur ein Flop pro Spielzeit ist, kriegen wir das ganz gut hin.
0: Also ich habe jetzt das nicht gefragt, weil ich eigentlich überzeugt war, dass er ein besonderer Renner war. Es ist aber erstaunlich.
1: Ja, zumal dem Publikum, das drin war, die haben das jeden Abend gefeiert und die meisten Leute sind rausgegangen und das war ein super Stück. Aber es hat sich eben nicht so rumgesprochen und im Vorfeld eben waren die Leute von dem Titel dann doch, muss ich so rückblickend wohl sagen, abgeschreckt, weil der Vorverkauf eben schon vor der Premiere sehr, sehr verhalten war.
0: Obwohl da ein besonderer Mann auf der Bühne stand, von dem wir im Verlauf unseres Gesprächs noch manches hören werden und auch von dem, was jetzt in der neuen Spielzeit hier auf der Bühne ist, ein Mann, wenn man sich mit dem unterhält, dann ist man froh, wenn man den kennengelernt hat und ich habe das Gefühl, er wird auch nicht das letzte Mal bei Ihnen sein.
1: Nein, auf keinen Fall. Christoph Stößelund ist ein guter Komödiant, den die Leute sehr mögen, und aber Sie haben ja gesehen, er war ja auch im Raub der Sabinerin dabei, also auch so jemand, wenn die Leute das Stück nicht sehen wollen, dann nützt auch die Besetzung nichts. Das ist ja eh immer der Irrglaube vieler Theaterleiter auch, die meinen, naja, man muss bloß eine schöne Besetzung haben. Nein, das Wichtigste ist immer das Stück. Das muss gut sein und das müssen die Leute sehen wollen. Wenn eins der beiden Kriterien nicht zutrifft, dann nützt auch die beste Besetzung nichts.
0: So, damit sind wir jetzt bei einem Blick nach vorn. Und wenn man neugierig im Programmheft für die neue Saison blättert, vergisst man, welche Vorplanung dafür nötig ist. Wann beginnt eigentlich überhaupt die Planung einer neuen Saison?
1: Die Planung einer neuen Saison beginnt bei uns eigentlich 2 Jahre im Voraus. Dadurch, dass wir die Gastspiele machen müssen und auch verkaufen müssen deutschlandweit und die das dann ja auch wieder an ihr Publikum verkaufen müssen, die Gastspielorte und Theater vor Ort, müssen die das ungefähr 1,5 Jahre vorher einkaufen. Das heißt, ich mache mir jetzt gerade aktuell Gedanken über die Spielzeit 28/29 schon. Und wir sind ja gerade angekommen in der zweiten Hälfte 26. Also 2 Jahre im Voraus beginnt man nachzudenken und dann intensiviert man das bis zum Jahresende. Und der Spielplan 28/29 ist dann eigentlich im Januar, Februar kommenden Jahres dann schon mehr oder minder festgezurrt.
0: Jetzt bin ich auch wirklich baff erstaunt, muss ich sagen.
1: Das ist ja die Kunst. Wir müssen eben jetzt wissen, oder zumindest müssen wir ahnen, was das Publikum in 2 Jahren sehen will.
0: Also Sie planen in Gedanken, haben dann aber ein Team, was Sie unterstützt.
1: Nicht in der Planung, das ist tatsächlich meine alleinige Arbeit. Natürlich hole ich mir Rat oder frage dann auch unsere Kassendamen, was glaubt ihr, was verkauft sich besser, Titel A oder Titel B. Also ich frage schon Menschen, aber da ich es auch nachher wirtschaftlich verantworten muss und die volle Verantwortung dafür trage, dass hier alle Mitarbeiterinnen und Mitarbeiter ihre Gehälter bekommen, muss ich ja damit auch letzten Endes dann zufrieden sein, damit ich dann dahinter stehen kann.
0: So, und jetzt machen wir einen Ausflug nach Gifhorn zum Mühlenmuseum. Und sehr aktuell läuft da gerade ja ein Stück, was schon etwas länger auch hier in Braunschweig zu sehen war.
1: Ja, wir haben die Komödie Ich hasse dich, heirate mich vor 6 Jahren hier in Braunschweig, damals noch im Heinrich, während des ersten Lockdowns von Corona, der ein oder andere erinnert sich vielleicht noch dunkel, uraufgeführt und haben damals den Menschen das erste Mal wieder Theater gezeigt, haben das Stück letztes Jahr nochmal in Hannover in unserem Haus da gespielt und da ist es so gut angekommen in einer etwas neueren, frischeren, mehr tanzlastigen Inszenierung, sodass ich dann letztes Jahr gesagt habe, also das läuft hier ja so gut in Hannover, wir machen das jetzt einfach nochmal in Gifhorn. Wir müssen da ja immer relativ kleine Stücke haben, weil die Bühne und auch die Zuschauerkapazität begrenzt ist. Und also sind wir immer auf der Suche so nach 3-4 Personenstücken. Und ja, das Publikum, die Kritiken und die Zahlen jetzt geben uns recht, war, glaube ich, genau die richtige Entscheidung, das Stück nochmal in Gifhorn zu spielen, bevor es dann endgültig verschwindet erstmal die nächsten Jahre.
0: Aber man muss sagen, das ist ja auch wirklich ein besonderer, guter Zufall gewesen, dass Sie diese Verbindung zu Gifhorn gefunden haben. Denn dieser Dorfplatz, das ist ja was Einmaliges, kann man fast schon sagen.
1: Also ich selbst sehe das ja gar nicht mehr so, weil ich nun jeden Tag da bin. Aber immer wieder, wenn ich Gäste einlade, die noch nie in Gifhorn waren, jetzt zum Beispiel waren unsere Schauspielerinnen und Schauspieler aus Hannover das erste Mal da zur Premiere, die sind dann immer total begeistert, wie traumhaft schön diese ganze Kulisse da ist und sind angetan von diesem wunderschönen Ambiente. Und ich glaube, es ist nicht übertrieben, wenn ich sage, also zwischen Harz und Heide gibt es eigentlich keinen schöneren Platz, wo man draußen unter freiem Himmel mit einem entsprechenden Sonnenuntergang Theater gucken kann.
0: Und eins muss man all denen sagen, die im Mühlenmuseum noch nie gewesen sind. Etwas Museales, vielleicht sogar mit historischem Hintergrund, darf man, was auch die Inszenierung dann betrifft, nicht erwarten.
1: Nein, es ist einfach ein wunderschönes Ambiente. Sie sitzen vor dieser großen, wunderschönen, imposanten Sanssouci-Mühle. Da ist unsere Bühne aufgebaut. Ringsherum diese niedersächsischen Fachwerkhäuser, wo Sie dann noch kulinarische Köstlichkeiten erwerben können. Und jeden Abend landet ein Schwarm, ich weiß nicht, was es ist, Stare oder Finken oder irgendwas, auf einem dieser Mühlenflügel. Und wenn man nach rechts guckt, sieht man diese wunderschöne orthodoxe Holzkirche, die dann in der Dunkelheit langsam verschwindet. Also ich sitze da immer noch und denke, kneif mich mal einer. Also wenn man draußen Theater sehen möchte, kommen Sie hin. Es ist einfach wunderschön.
0: Und um die auch vielleicht lobend zu erwähnen, auch die Beköstigung, das Drumherum, das klappt vorzüglich. Und allein das macht schon Spaß, nicht nur zu gucken.
1: Da gab es in den letzten Jahren immer mal Komplikationen mit dem Gastro-Team vom Mühlenmuseum. Die haben ja auch dieses Jahr, ist kein Geheimnis, deswegen kann ich es hier ja sagen, eine Insolvenz hingelegt, aber in Eigenverantwortung. Das heißt, der Betrieb geht weiter. Sie haben ein komplett neues Team, ein neues Gastro-Team auch. Und mit denen bin ich also sehr, sehr glücklich. Das funktioniert am Schnürchen. Man muss nicht lange warten, man bekommt alles. Man bekommt die Getränke schnell, man bekommt das Essen zügig. Also ich bin dieses Jahr, was das Drumherum angeht, so glücklich wie noch nie.
0: Und ich werde mich gleich auch mit demjenigen unterhalten, der das Stück inszeniert hat, mit Christoph Stößel. An ihn die gleiche Frage, die ich jetzt an Sie richte. Wie nervös wird man eigentlich, wenn man so die Wetterkarte der nächsten 4 Wochen ansieht?
1: Wir machen das jetzt ja freilich im 7. Jahr, also erst ja in Braunschweig, jetzt in Gifhorn. Man wird immer gelassener. Und wir hatten noch in keinem Jahr mehr als 2 Vorstellungen, in denen es teilweise geregnet hat. Mehr waren es noch nie. Und gerade da auch in Gifhorn. Und der August hat sich immer als der regenärmste Monat der letzten Jahre herausgestellt. Deswegen spielen wir auch im August da Theater. Und wenn es mal ein klein wenig schauert, also ich meine, wir sind ja alle nicht aus Zucker, dann macht man eben einen kurzen Schirm auf oder hat einen Regencape dabei. Oder wenn man es nicht dabei hat, kann man es bei uns für 1 Euro kriegen. Also das ist alles kein Problem. Ich bin dann nicht mehr nervös.
0: Alles Weitere jetzt, wie gesagt, im Gespräch mit Christoph Stößel. So, den Theaterleiter habe ich gerade gefragt, wenn man Open Air aufführt, wie abhängig ist man dann vom Wetter oder wie ist man gestimmt, was das Wetter betrifft?
2: Ja, wir haben ja in den letzten Jahren zum Glück, kann man sagen, gute Erfahrungen gemacht im August. Ich habe ja die letzten beiden Jahre selber gespielt in Gifhorn Und da gab es mal einen sehr starken Regen, der dann aber eigentlich mit Vorstellungsbeginn vorbei war. Aber es ist trotzdem natürlich anders, als im Theater zu spielen. Es ist heller, ne? Im Theater kann man ein Black machen, dann ist die Bühne dunkel. Das kann man eben in Gifhorn nicht machen, weil es noch hell ist draußen. Im zweiten Akt wird es dann dunkler, was für die Theateratmosphäre schön ist. Aber es fliegen einem ständig irgendwelche Tiere ins Gesicht. Und das kriegt man natürlich alles mit. Man ist also viel mehr mit abgelenkt, wenn man da auf der Bühne steht. Theater ist es ein geschlossener, ruhiger Raum. Da ist vielleicht mal ein Gast, der irgendwas reinruft oder ein Handy klingelt. Das kennt man. Aber draußen ist natürlich viel mehr drumherum. Und da muss man sich schon auch erstmal dran gewöhnen.
0: Nun sind Sie ja nicht jedes Mal dabei, ja, bei jeder Aufführung, selbstverständlich nicht. Und das Team, was auf der Bühne ist, ist sehr erfahren. Ich habe das erlebt mit, es kam ein Windstoß bei der Premiere, es fiel ein Garderobenständer um, kein Problem.
2: Ja genau, da muss man eben spontan dann quasi mit umgehen. Ich weiß es noch, letztes Jahr haben wir Oma wird verkauft gespielt und da war es auch so heiß und wir hatten Kerzen auf der Bühne und wir kamen an einem Tag, um da zu spielen und die Kerzen waren alle weggeschwommen quasi, weil das Wachs so heiß geworden ist. Das passiert und es kann natürlich im normalen Theater auch immer mal was passieren, womit man umgehen muss, aber draußen sind da schon ein paar mehr Gefahren als drin.
0: So, vielleicht ist eine ganz kurze Einführung in das Stück. Mhm. Das klingt ja sehr komisch. Mit dir hasse dich und heirate mich. Und naja, Sie können es auch erläutern.
2: Ja, es gibt auch da eine Frau, die unzufrieden ist mit den Männern. Da scheint es in der Komödie viele zu geben. Sie kommt dann zu dem Entschluss, dass sie eigentlich die nächste Beziehung mit einem Mann führen will, den sie nicht mag. Weil dann ist die Fallhöhe, wenn man sich trennt, nicht so groß und der Trauer nicht so groß und der Schmerz nicht so groß. Und sie lernt dann auch einen kennen, den sie nicht mag. Das ist ihr Nachbar, der unter ihr wohnt. Sie ist Tanzlehrerin und tanzt zu Hause, weil ihre Tanzschule noch nicht eröffnet ist. Und er ist Autor und schreibt unter ihr gerade sein neues Buch. Und das passt natürlich nicht gut zusammen, denn sie tanzt und trampelt und er hätte gern Ruhe.
0: Und wir hören jetzt mal einige Ausschnitte, um das deutlich zu machen, rüberzubringen. Und eine dürfen wir natürlich auf keinen Fall vergessen, neben Andreas Wert und
2: Theresa Stößel.
0: Auch wie bekannt?
2: Meine Frau.
0: Entschuldigung, aber vergessen dürfen wir auf alle Fälle nicht Franziska Traub, denn das ist nun wirklich was, ein besonderes schwäbisches Stück.
2: Ja, Franziska Traub kennen viele aus dem Fernsehen. Sie war früher in Ritas Welt, die Gysi. Und das war auch so eine präsente Rolle. Und Franziska ist sehr skurril und sehr witzig auf der Bühne. Ist eine tolle Rolle für sie. Frau Otto, die Nachbarin, die neugierige Nachbarin, die sehr neugierige Nachbarin. Obwohl sie selber glaubt, dass sie nicht neugierig ist. Aber die ist schon übergriffig. Und das macht den Zuschauern natürlich besonders viel Spaß, weil jeder kennt auch so eine Nachbarin und hat so eine Nachbarin.
0: Möge man hoffen, dass es nur die Nachbarin ist. Aber da sieht man mal, wie nah sie eigentlich dem Alltag sind mit ihren Geschichten.
2: Ja, ich glaube, das macht ja Komödie auch aus. Also ich glaube, man kann ganz besonders viel lachen, wenn man die Figuren wiedererkennt oder sich auch selber wiedererkennt. Oder eben denkt, man ist nicht so, aber alle anderen sind so. Und die nebenan denken, ah, du bist aber genau so. Und das macht Komödie schon aus. Wir haben das auch gemerkt bei Stücken, die weit weg sind von den Zuschauern. Die funktionieren dann eben nicht so gut. Aber wenn es Stücke sind, was jeder kennt, dann kann man darüber lachen und ein bisschen wahrscheinlich auch über sich selbst und sieht eben auch, ach guck mal, so bin ich vielleicht ja auch. Ich hatte eine Kollegin, die hat Frau Otto gesehen bei Ich hasse dich, heirate mich und hat dann gesagt, oh Gott, ich bin Frau Otto. Ja, so ist das eben.
0: Ja, und wie gesagt, wir bringen jetzt einige kleine Ausschnitte und wir bringen hinterher auch einige Stimmen vom Publikum und Sie werden natürlich nicht überrascht sein, wenn das sehr positiv klingt.
2: Das gefällt mir natürlich sehr gut, ja.
0: Und nun gehen wir ins Detail und zwar anhand einiger O-Töne. Ich schlage vor, wir lassen die Tanzlehrerin, das ist Theresa Stößel, und ihren neuen Nachbarn Andreas Wert gleich einmal zu Wort kommen. Der Anlass ist eindeutig.
3: Herr Nachbar, gestern hatten wir ja gar nicht das Vergnügen.
4: Gestern haben Sie auch nicht getanzt?
3: Nein, gestern war Montag, da hatte ich frei. Haben Sie mir was mitgebracht?
4: Das ist meine Nachttischlampe.
3: Tut mir leid, ich bin keine Elektrikerin.
4: Und trotzdem schaffen Sie es, dass ich unter Strom stehe.
3: Versuchen Sie mit mir zu flirten?
4: Die ist gerade von meinem Nachttisch geplumpst.
3: Ich muss Sie leider enttäuschen, aber heute habe ich nicht getanzt.
4: Ach nein, und was war das dann?
3: Keine Ahnung, aber ich habe nicht getanzt.
4: Jetzt tun Sie nicht so scheinheilig, ich hab's wummern gehört.
3: Aber ich habe nicht getanzt.
4: Sondern?
3: Gesteppt.
4: Das ist ja noch viel schlimmer.
3: Nein, viel schwieriger.
4: Auf jeden Fall verursacht es Lärm und stört mich bei der Arbeit. Wie oft soll ich Ihnen das noch sagen?
3: Gar nicht mehr. Ich habe Ihr Problem ja verstanden.
4: Scheint nicht der Fall zu sein.
3: Doch. Aber Sie haben mein Problem offenbar immer noch nicht verstanden. Ich muss Tanzunterricht geben. Aber damit Sie beruhigt sind, heute gebe ich keine Stunde mehr.
4: Ich nehme Sie bei Bord.
3: Tun Sie das. War's das?
4: Glauben Sie mir, ich bleibe nicht eine Sekunde länger, als ich muss.
3: Schön. Tschüss.
4: Wiedersehen.
0: Also diese Nachbarschaft ist, vorsichtig formuliert, noch ausbaufähig. Das gilt nicht für die schwäbisch angehauchte Nachbarin Frau Otto, die mit ihrem Getratsch ganz schön auf die Nerven gehen kann. Sie hat ein Problem und das erinnert so ein bisschen an einen Virus, der vor 6 Jahren anfing, Probleme zu machen.
5: Frau Otto! Grüß Gott, Frau Schröder. Gut, dass ich Sie erwische. Es ist dringend.
3: Was gibt's denn? Ich hab's eilig.
5: Oh, ich auch. Ich hab eigentlich gar keine Zeit. Aber Sie sind meine letzte Hoffnung.
3: Was bin ich?
5: Meine letzte Hoffnung. Mein Klopapier ist aus. Und bei Lidl und Aldi gibt's keins mehr. Könnten Sie mir vielleicht eine Rolle leihen? Ich bring sie Ihnen auch garantiert zurück.
3: Das wäre aber eklig.
5: Was?
3: Wenn Sie mir die Rolle Klopapier zurückbrechen.
5: Doch nicht die. Natürlich eine neue.
3: Ach so. Ja, dann warten Sie mal. Ich hole Ihnen eben eine.
5: Ach, das ist sehr, sehr lieb von Ihnen.
0: Und so reihen sich die Pointen und damit zurück zum Nervnachbarn, der, wie passend, seinen neuen Ratgeber Tanzen für Tölpel veröffentlichen möchte. Kerstin erfährt davon und amüsiert sich über sein

0: Beschämte Frage. Natürlich kann ich tanzen.
1: Dann beweisen Sie es. Was wollen Sie tanzen? Tango oder...
0: Tango! Es gibt ganz viele verschiedene Tanga. Es gibt den Tango Argentino, es gibt den finnischen Tango. Die Gifhorner Tanga sind übrigens ganz besonders bezaubernd.
1: Dann also Cha-Cha-Cha.
0: Jetzt kommen Sie mir nicht so.
1: Darf ich bitten?
0: Muss das sein?
1: Jetzt wird getanzt.
0: Ich habe mir gestern den Zeh verstaucht.
1: Memme, kennen Sie den Grundschritt?
0: Ja. Der Herr beginnt mit rechts.
1: Na, dann zeigen Sie mal, was Sie können.
0: Ja.
2: Auch der Tanz bringt keine Annäherung. Vielleicht der Alkohol. Anlässlich Kerstins Geburtstag, aber der gibt Frau Otto größere Chancen, dem Nachbarn etwas näher zu kommen. Denn schließlich findet sie sich auch noch recht anschaulich.
3: Ich will nur was trinken, wollen Sie auch was? Ach, das sage ich nicht, nein. Nehmen Sie auch einen?
1: Nein, danke.
3: Ich hätte noch Ozu. Uso.
4: Können Sie hell sehen, Herr Schwarz?
3: Wieso?
4: Weil meine Großmutter ist doch aus Griechenland gekommen und beim Uso kommen bei mir immer meine Kindheitserinnerungen hoch.
3: Frau Otto, Sie sind schwer.
0: In Ordnung.
3: Also dann.
4: So hervorragend, klasse.
3: Ich sag mal Prösterchen.
4: Sie meinen wohl Jammers.
3: Gesundheit. Nicht lang schnacken, Kopf in Nacken.
4: Richtig.
3: Herrlich, herrlich. Sehr, sehr gut, Herr Schwarz.
0: Der geht runter wie Wasser. Was tanzen wir jetzt? Wasserballett?
4: Zum Uso muss auch was Griechisches getanzt werden. Am besten Sirtaki.
0: Haben wir was da?
1: Sie werden lachen. Ich hatte mal einen alten Griechen.
0: Oh, Sie kleines Ferkel.
1: Im Tanzkurs.
4: Los, Herr Schwarz.
1: Sie hat Sirtaki beigebracht.
4: So, also ich würde mal sagen, ja was.
0: Ja was.
1: Also...
4: Ah, herrlich, sehr, sehr gut. Dann würde ich mal sagen, dann mal los. Los, Herr Schwarz, tanzen Sie mit.
3: Ich kann kein Salziki.
4: Sirtaki kann jeder. Zumindest nach ein paar Uso kommen Sie.
1: Aufgepasst, es geht los. Achtung, rechts.

0: An dieser Stelle muss ich leider meine Aufnahme abbrechen, denn das, was hier ist auf der Bühne passiert, das muss man gesehen haben. Ja, und das gilt mit Sicherheit auch für die nächste Szene, als Frau Otto zur Yogasportlerin geworden ist.
1: Ich war gerade im Tamkumsee und habe ein paar Übungen gemacht.
2: Hat man sie ausgelacht?
1: Ausgelacht. Ich habe sogar Applaus bekommen. Jetzt passen Sie mal auf. Ich steige auf. Und dann tauche ich in den Tankumsee hinein. Ich werde zum Karpfen. Und dann tauche ich auch schon wieder auf. Frau Schröder, können Sie gerade mal kurz helfen? Jetzt habe ich gerade mal. Ja, hoppla, so. Und dann bin ich wieder da.

0: Zurück zu Kerstin und ihrem Nachbarn. Bahnt sich da wirklich doch noch ein Happy End an?
1: Ich darf mich nicht in Sie verlieben, hä?
2: Wieso nicht? Wir sind beide Single.
1: Das ist ja das Tragische. Waren Sie noch nie verliebt?
2: Natürlich, oft sogar.
1: Und dann?
2: Dann begann meist eine wunderbare Zeit.
1: Ja. Und dann?
2: Dann. Früher oder später ging's in die Brüche, ja.
1: Aha. Und genau das will ich vermeiden. Ich habe keine Lust auf Liebeskummer und ich will nicht wieder verlassen werden.
2: Das heißt, Sie wollen sich nie wieder verlieben?
1: Exakt. Für mich kommt nur noch ein Mann in Frage, den ich von Anfang an nicht ausstehen kann. Sie. Sie waren der perfekte Kandidat für mich.
2: Na, vielen Dank.
1: Ja, oder haben Sie mich etwa gemocht, als wir uns kennenlernten?
2: Nein, im Gegenteil. Sie waren... und sehr laut.
1: Und Sie habe ich für einen arroganten Lackaffen gehalten. Einen eingebildeten Schnösel.
2: Moment, also ich verstehe nur Bahnhof.
1: Herrgott, das ist doch nicht so schwer. Ich bin der festen Überzeugung, dass eine Beziehung nur dann wirklich Bestand haben kann, wenn man sich nicht mag. Denn früher oder später kommt man ja sowieso an diesen Punkt. Da reduziert man gleich die Fallhöhe.
2: Also wir sollen uns lieber hassen statt lieben.
1: Dann stimmen Sie meiner Theorie also nicht zu.
2: Nein, auf gar keinen Fall. Was wäre das denn für eine arme Welt, in der man sich nicht mehr verlieben dürfte? Also, wenn das so ist, dann nehme ich gerne die Gefahr in Kauf, dass ich noch ein paar Mal verlassen werde.
1: Ja, tun Sie, was Sie nicht lassen können, aber ohne mich.
2: Ich habe schon verstanden.
0: Das klingt gar nicht gut und den Ausgang dieser nicht ganz unkomplizierten Beziehung verraten wir natürlich nicht. Immerhin, es gibt einen kräftigen Schlussapplaus und so wird mit den Protagonisten auf der Bühne gefeiert.

0: Anschließend hatte ich Gelegenheit, mit einigen aus dem Publikum zu sprechen. Hören Sie Ihre Einschätzung. Also die Stimmung ist vorzüglich gewesen. Wir waren uns alle einig, das war einmalig in die Form beim ersten Mal, aber es ist ja noch ein paar Mal. Ihre Meinung?
1: Das war ein wunderbarer Abend. Das war eine sehr schöne Komödie, die ich jedem empfehlen kann, hierher zu kommen. Ich liebe dich, heirate mich. Das wäre mein Motto.
0: Danke für das Angebot. Hat es Ihnen gut gefallen?
2: Ja, sehr gut gefallen.
0: Wer von den dreien war denn eigentlich derjenige, die Sie sofort mit nach Hause nehmen würden?
3: Natürlich die Schwäbin, ist auch klar. Wunderbare Mundart. Die Schwäbin hat das fantastisch gemacht. Sehr lustig.
0: Ja, jetzt fehlt mir nur das entscheidende Urteil vom Kulturverein Gifhorn. Herr Meister?
4: Ja, es war ein sehr, sehr schöner, sehr amüsanter, unterhaltsamer Abend.
0: Nun vom Gifhorner Mühlenmuseum zurück zur Komödie am Altstadtmarkt. Herr Battermann, die Premiere war am 6. August. Es werden jetzt etwa noch 14 Tage gespielt in Gifhorn, in der Nähe des Mühlenmuseums. Es gibt immer noch einige Tickets. Wie bekommt man sie?
5: Also entweder kommen Sie vorbei bei uns in Braunschweig oder Sie gehen einfach auf unsere Homepage und buchen die Tickets ganz bequem im Internet, egal wo Sie sich gerade aufhalten, können dann entweder Print at Home machen, sodass Sie die zu Hause ausdrucken können, oder wir schicken Ihnen die Tickets auch gegen eine Versandgebühr zu. Also es ist alles möglich. Sie müssen nicht bei uns vorbeikommen. Sie können aber auch telefonisch bei uns anrufen, wenn Sie die Internetgebühr sparen wollen, und dann reservieren wir Ihnen die Tickets, und wenn Sie das Geld überweisen, dann können Sie die Tickets sogar abends erst im Mühlenmuseum abholen. Also wir machen eigentlich alles möglich. Wer kommen will, Sie kriegen noch Tickets.
0: So, und wie sieht das eigentlich hier in der Komödie im Altstadtmarkt aus? Ist da immer noch Sommerpause?
5: Naja, wir proben gerade hier schon fleißig, weil dann im August es schon gleich losgeht mit 6 Vorstellungen der wunderbaren musikalischen Komödie Weiber, die jetzt läuft. Und dann geht es ja gleich, eigentlich wie Brezelbacken, im September weiter mit der Gabi Hauptmann-Komödie Ein Suche-impotenten Mann fürs Leben. Also wir sind gerade sozusagen doppelgleisig am Probieren, morgens und abends.
0: Die Frage war auch rhetorisch gemeint, denn ich merke ja selbst, dass hier ab und zu mal die Tür aufgeht, auch wenn wir das nicht hören oder rausschneiden können. Aber die Gelegenheit hat es mir natürlich gegeben, jetzt mit Christoph Stößel nochmal weiterzusprechen, weil er ja an den beiden Inszenierungen ja auch kräftig beteiligt ist.
5: Ja, absolut. Beim impotenten Mann spielt er mit in mehreren Rollen, und bei den Weibern spielt er manchmal mit und hat aber auch die Inszenierung gemacht.
0: Und bevor es nun zum Gespräch kommt, hier eine Kurzvorstellung. Christoph Stößel steht seit über 25 Jahren auf der Bühne und fühlt sich zwischen Schauspiel, Musical und Comedy gleichermaßen zu Hause. Zu seinen Produktionen zählen unter anderem My Fair Lady, Hairspray sowie Komödien wie Calendar Girls, Ladies Night, Oma wird verkauft, Extrawurst und Weiber, die Inszenierung, auf die wir gleich zu sprechen kommen. Engagements führten ihn nach Hannover, Braunschweig, Dresden, an die Stadt Essen und zu den Schlossfestspielen Nersen. Er leitet Stößels Komödie in Wuppertal und das Kabarett Flynn in Düsseldorf und ist künstlerisch Leiter des Stratmanns Theater in der Stadt Essen. Und was er nun hier in Braunschweig serviert, erfahren wir im Folgenden. Nachdem wir auf der Bühne in Gifhorn zwei sehr unterschiedliche Mädels kennengelernt haben und dass das so unterhaltsam gelaufen ist und auch weiterlaufen wird, ganz sicher, das ist natürlich unter der Verantwortung von Christoph Stößel. Und der ist jetzt auch für die erste Inszenierung hier in der Komödie am Altstadtmarkt verantwortlich. Und da gibt es gleich 3 heiße Mädels. Sind das andere Typen als die, die wir in Gifhorn kennengelernt haben?
6: Oh ja, allerdings. Die sind eigentlich vom Alter genau zwischen den Mädels aus Gifhorn. Die sind so alle so zwischen Ende 40 und Mitte 50. Ja, sind gute Freundinnen, die sich einmal im Jahr treffen oder auch öfter treffen und eigentlich ein Wellnesswochenende soll stattfinden. Und müssen dann aber einer vierten Freundin, die allerdings nie im Stück zu sehen ist, über die immer gesprochen wird, dann aushelfen und ihre Geburtstagsparty schmeißen. Und das ist die Geschichte dieses Stücks, dass wir also ein Programm auf die Bühne müssen stellen innerhalb kürzester Zeit. Und dieses Programm ist dann der zweite Akt des Stückes. Und dann wird das Publikum zu den Geburtstagsgästen von der Freundin Moni. Und da geht aber eben ziemlich viel schief, weil wenn man nur eine Stunde probt als Nicht-Profis, dann wird das natürlich eher lustig als professionell.
0: Können Sie uns kurz mal nennen, wer da auf der Bühne steht und besonders die eine?
6: Eine Dame, die heißt Fabienne van Straten, ist Niederländerin und die hat relativ viel mit mir gemeinsam, vielleicht sogar den Körper, da ist man immer so ein bisschen, gibt's da so verschiedene Meinungen. Uns gibt's nie zusammen, entweder Fabienne oder Christoph Stößel. Und zum ersten Mal jetzt in Braunschweig. Fabienne ist viel unterwegs in Wuppertal, in Düsseldorf, macht da Stadtführungen und reist. Man kann mit Fabienne nach London reisen, nach Amsterdam reisen. Also ist da relativ bekannt in Nordrhein-Westfalen. Und jetzt ist sie eben dann auch hier in Braunschweig. Und dazu kommt noch zwei tolle Kolleginnen, Michelle Conner und Elke Berges. Und zum ersten Mal jetzt hier in der Komödie am Altstadtmarkt sind.
0: Und nun zur Musik, die ja Schlager hat, die sehr bekannt sind.
6: Ein paar Lieder kennt man auf jeden Fall. Es ist was von Udo Jürgens dabei, es ist was von Ina Müller dabei. Und der erste Teil ist ein bisschen mehr eben, da sind die Lieder da, um die Geschichte weiterzuerzählen und die Charaktere vorzustellen. Und im zweiten Akt in der Show sind dann eben eher Shownummern dabei.
0: Also Stimmung ist auch hier garantiert. Die kommen tatsächlich alle aus einem gemeinsamen Theater.
6: Genau, wir haben in dieser Konstellation das Stück schon ja jetzt fast 3 Jahre im Stratmannstheater in Essen gespielt. Dort habe ich es auch inszeniert und wir haben es auch gespielt. Haben aber jetzt für Braunschweig, wir haben hier ein anderes Bühnenbild natürlich. Wir haben auch andere Kostüme, da sind wir noch einkaufen jetzt gewesen in Braunschweig und haben heute Kostüme gekauft, dass es sich doch auch ein bisschen unterscheidet, weil das Haus hier ist eben auch anders von der Stimmung und von der Atmosphäre als unser Haus in Essen. Dann werden wir bis April hier immer wieder sein, sogenanntes Lückenfüllstück. Also immer, wenn die anderen Produktionen auf Tour sind, dann schwuppen die Weiber wieder hier auf die Bühne.
0: Und bevor wir jetzt noch mehr über die Inszenierung erfahren, lege ich ein Stück Musik auf, das ich während der Proben aufgenommen habe.

0: vielen Männern aber auch.
1: Ja, das stimmt.
2: So, nun hören wir die drei heißen Mädels im O-Ton auf der Bühne.
3: Wo sind wir hier? Du solltest uns doch nur ein schönes kleines Hotel buchen.
4: Ja, also das ist ja jetzt hier gewissermaßen, also das hatte ich ja auch vor, nicht? Hm. Aber ich kann ja so schlecht Nein sagen und dann ist da halt was, da ist halt was dazwischen gekommen.
3: Oh, das kann nichts Gutes heißen. Oh Gott, ich bekomme schon wieder diese schrecklichen Kopfschmerzen.
5: Oh Anke, was hast du gemacht?
4: Mensch, ihr werdet euch totlachen.
3: Ja? Jetzt rede endlich.
4: Ja, ich bin ja schon unterwegs. Aber mein Gott, wo fange ich denn da jetzt an?
3: Ja, am besten vorne.
4: Ja, also ihr erinnert euch doch noch an dat Moni.
3: Moni?
4: An dat Moni. Moni aus unserem alten Tanzverein.
3: Du meinst Mambo Moni?
5: Nee, sag mal, die habe ich nicht mehr gesehen.
3: Oh Gott, seit ich vor über 20 Jahren aus dem Verein ausgetreten bin.
4: Ja, dat Moni und ich, wir hatten immer so lose Kontakt.
5: Ja, und weiter?
4: Ja, dat Moni, das war ja immer sehr spontan, nicht?
3: Kommt zur Sache.
4: Ja, ich bin ja unterwegs. Ja, und also diese Ruine hier, also dieses Etablissement, das gehört dat Moni.
3: Och, was du nicht sagst.
4: Ja.
3: Und was hat das jetzt mit diesen, wie hieß der Laden?
4: Monis Eck.
3: Monis Eck? Mhm. Na, das nenne ich mal originell.
5: Sieht eher aus wie Moni. Du brauchst dringend mal einen guten Innenarchitekten.
3: Ja, und was hat das jetzt mit diesem Etablissement hier auf sich?
4: Ja, dat Moni, das feiert hier und heute ihren 50. Geburtstag. Mädels, ist das nicht verrückt, wie die Zeit am Vergehen ist?
3: Weiter.
4: Ja, und weil ja hier auf dem Dorf nicht so viel los ist, da hat dat Moni gedacht, ich lade sie alle mal ein, damit die einen schönen Abend haben. Und dann hat die so eine Männerstrip-Gruppe gefragt, dass die hier heute auftreten. Die wilden Stiere.
5: Und was hat das mit uns zu tun?
3: Moment. Das heißt, wir sehen uns heute Abend eingeölte, tanzende, muskulöse, sexy Männer.
4: Oh. Ja, genau. Ja, vielleicht sollten wir vorher was trinken.
5: Ja, großartig.
3: Oh,
5: ja.
3: Wer braucht schon Wellness, wenn die wilden Stiere kommen?
4: Ja. Die Sache hat nur einen kleinen Haken.
3: Das verstehe ich nicht. Wo soll da bitte schön der Haken sein?
4: Die wilden Stiere haben abgesagt.
5: Abgesagt.
4: Reicht?
2: Oh, jetzt hören die drei auf und wir wissen nicht, wie die ganze Sache weitergeht. Aber vielleicht hören wir noch etwas Musik.
4: Das machen wir sofort, natürlich.

0: Ja, ganz herzlichen Dank. Und wenn ich jetzt noch einen Wunsch hätte, vielleicht ein Lied Jungs Mitte 80. Geht das auch?
1: Das schreiben wir für Sie noch.
0: Ach, wie peinlich. Mitunter sollte sich der für die Sendung Verantwortliche doch etwas zurückhalten. Das wird auf alle Fälle geschehen, wenn das Motto ist, suche impotenten Mann fürs Leben. Soweit der Titel des Stücks, mit dem am 3. September endgültig die Spielzeit der Komödie am Altstadtmarkt beginnt. Und zwar unter der Regie von Urs Schleif. Von ihm bekam ich während der Proben eine Einführung. Herr Schleif, das ist ein sehr bekanntes Stück, was hier auf die Bühne kommt.
2: Vor dem Theaterstück gab es ja den Roman von der Gabi Hauptmann. Der ist, glaube ich, 1995 rausgekommen. Und dann gab es Anfang der 2000er gab es dann eine Verfilmung, wo unter anderem Dirk Bach mitgespielt hat und so weiter. Das Theaterstück ist dann danach entstanden oder schon vorher, ich weiß nicht genau. Und es gibt ja verschiedene Fassungen von diesem Stück. Auch für hier, für Braunschweig, haben wir eine ganz eigene Fassung. Also sie wurde auch nochmal bearbeitet und angepasst für Braunschweig.
0: Im Theater im Mühlemuseum haben wir erlebt, dass eine Frau verzweifelt eine ganz bestimmte Art von Mann sucht. So etwas Ähnliches ist ja hier jetzt auch.
2: Das Stück heißt ja Impotenten Mann fürs Leben. Der Ausgangspunkt ist eben halt die Carmen, die mit dem Peter zusammenlebt. Und die hat eben halt irgendwie die Nase voll, dass die Männer ständig immer nur das eine wollen oder nur Sex wollen, wann sie es wollen. Und die Frauen ja nicht immer können. Oder ne, das hat ja, wie gesagt, gehört ja mehr dazu zu einer Beziehung. Und deswegen entschließt sie sich dann kurzerhand eine Annonce aufzugeben mit dem Titel Suche impotenten Mann fürs Leben, also auch für Gespräche und für andere Dinge. Und da ist ja schon vorprogrammiert, natürlich hat sie dann verschiedene Dates, aber die laufen natürlich nicht immer alle in dieselbe Richtung, wie sie sich das erhofft.
0: Lernen wir denn einige von denen, die da dann auf die Annonce reagieren, kennen?
2: Es gibt schon auch natürlich einen Mann, den sie gut findet und den sie ja auch trifft. Der ist aber, wie gesagt, wirklich impotent. Und dann gibt es noch einen anderen Mann, der eben halt nur vortäuscht, impotent zu sein. Und dadurch gibt es natürlich verschiedene Verwicklungen und so weiter und auch mit ihrer besten Freundin. Ich will noch gar nicht so viel verraten, weil das jedenfalls sehr schön, aber sie kriegen alle das, was sie eigentlich dann am Ende auch gerne hätten.
0: Ja, vielleicht haben einige schon im Kino oder gelesen im Buch die ganze Geschichte und freuen sich jetzt mal die Variante hier in Braunschweig kennenzulernen. Ist das eigentlich für Sie eine Vorgabe, die man erfüllen muss?
2: Ich lasse mich da eher nicht so davon leiten, also auch jetzt, ob es einen Film gab, es gab auch schon andere Inszenierungen. Ich habe davon gar nichts mir angeschaut, also letztendlich hat man ja seinen eigenen Fahrplan. Ich versuche eben halt eine sehr kurzweilige, unterhaltsame Geschichte über dieses Thema zu machen und das ist ja ein Thema, was es ja immer schon gab. Frauen und Männer, gibt es ja auch diesen schönen Spruch von Kästner, passen einfach nicht zusammen, aber das ist einfach wirklich so, ja, das sind immer einfach die Gegensätze, dass das gar nicht so einfach ist, wie man immer denkt.
0: Und wir hören jetzt ein Gespräch zwischen der enttäuschten Carmen, das ist Dominique Siassia, und ihrer Freundin Laura, gespielt von Sarah Storck. Die beiden schauen sich die Briefe an, die Laura auf ihre Kontaktanzeige bekommen hat.
3: Ach Laura, wir sind einfach zu verschieden. Ich kann nicht 10 Stunden arbeiten und danach noch einen Mann nach allen Regeln der Kunst verführen.
4: Glaub mir, keine Frau kann und will das.
3: Wenn ich mal nicht wollte, hat Peter gleich die ganze Beziehung in Frage gestellt.
4: Ist das alles?
3: Alles, mir hat's jedenfalls gereicht.
4: Und deswegen suchst du jetzt einen impotenten Mann?
3: Ich hab's satt, ständig als Objekt der Begierde wahrgenommen zu werden.
4: Aber was ist, wenn dir der Richtige begegnet? Vielleicht willst du dann doch Sex und er kann nicht. Was dann?
3: Ich hab genug Sex in meinem Leben gehabt. Komm, mach den nächsten Brief auf.
4: Schönes Papier, schöne Schrift, schönes Foto. Das riecht auch noch gut. Der Mann hat Stil.
3: Oh, zeig her.
4: Liebe Inserentin, ich musste erst einmal überlegen, ob diese Anzeige ernst gemeint ist oder nicht. Dann dachte ich, mit so etwas macht man keine Witze. Welche Frau sucht schon einen impotenten Mann, wenn sie keinen haben will? Also, ich bin seit 5 Jahren impotent und ich habe mich damit abgefunden. Ich kompensiere das mit Sport, netten Abenden unter Freunden und Besuchen im Theater. Ihre Anzeige hat mir gut gefallen. Ich bin ein klarer Männerkopf. Aber nicht nur Kopfmensch, sondern auch für die alltäglichen Dinge des Lebens zu haben und zu gebrauchen. Deshalb würde ich mich freuen, Sie kennenzulernen. Gönnen Sie mir die Freude, Sie demnächst auf ein Glas Wein einzuladen. Ihr Stefan von Kaltenstein.
3: Die Freude gönne ich ihm, oder?
4: Würde ich auch sagen. Außerdem sieht er verdammt gut aus.
3: Moment mal, ist meiner. Du hast doch deinen Wilko.
4: Wilko? Wer ist eigentlich Wilko?
0: Nun raten Sie einmal, wer dieser mysteriöse Herr von Kaltenstein ist. Sie haben recht, Christoph Stößel steht auch hier in mehreren Rollen neben Hugo Grimm auf der Bühne. Premiere ist am 3. September und was die Komödie noch im Angebot hat, verrät uns jetzt der dafür Verantwortliche.
5: Herr Bartermann, wir sind jetzt in die neue Saison gestartet mit einem wirklich besonderen Abend mit dem impotenten Mann fürs Leben und wo wieder die Frauen verzweifelt suchen. Jetzt der Hinweis, es gibt auch ein Gastspielprogramm.
6: Ja, wir haben neben unseren eigenen Inszenierungen ja immer auch Gastspielvorstellungen und da geht's gleich im September gut los. Am 21. September kommt zum zweiten Mal Frieda Braun mit ihrem Programm Sprechpause zu uns. Da ist der Vorverkauf auch schon sehr gut. Dann kommt das erste Mal überhaupt nach Braunschweig Tom Gerhardt, viele kennen ihn noch aus dem Fernsehen als Hausmeister Krause, mit seinem Soloprogramm Volle Packung. Da gibt es auch noch Tickets für. Und am 11. Oktober kommt dann Matthias Richling, der Kabarettist, zum zweiten Mal nach Braunschweig. Außerdem haben wir im Oktober ein neues Format bei uns. Und zwar kommen junge Nachwuchs-Comedians vorbei. Das ist so eine Mixed-Show, die heißt Candid Comedy. Die wird es 5-mal im nächsten Jahr geben. Die ist in Hannover schon sehr erfolgreich und die wollten nun auch nach Braunschweig kommen und sind dann auf uns gestoßen. Also wer Lust hat auf Comedy und auf Newcomer, das ist eine wunderbare Mixed-Show, wie gesagt, am 13. Oktober das erste Mal um 19.30 Uhr, auch gerade für jüngere Menschen. Ich glaube, beste Comedy. Und dann, last but not least, kommt im Oktober auch nochmal am 15. Zauber der Travestie. Das gibt es ja nun schon so lange, wie es uns gibt. Also der Herbst ist sehr abwechslungsreich.
5: Ja, und nicht nur der Herbst, sondern auch natürlich das ganze Jahr, beziehungsweise die ganze Spielzeit. Und darüber werden wir ja mehr berichten. Aber wer neugierig ist und sich schon länger informieren möchte, hat ja dazu auch Gelegenheit.
6: Genau, das können Sie entweder auf unserer Homepage machen. Für Leute, die uns noch gar nicht kennen, gibt es da auch, erwähne ich immer gerne, auch die Möglichkeit, Sie können auf unserer Homepage einen virtuellen Rundgang machen und können sogar die verschiedenen Plätze anwählen und sehen, wie man von da aus sieht. Also so kann man sich schon mal einen ersten Eindruck unseres Theaters verschaffen. Viele Leute, die das erste Mal da sind, sagen dann immer, oh, ich habe ja gar nicht gewusst, dass der Saal so groß ist hier oben in der ersten Etage. Also da können Sie das schon alles sehen. Sie können das ganze Programm natürlich auch im Internet einsehen. Sie können bei uns einfach vorbeikommen, nehmen sich das ganze Jahresprogramm als Flyer mit. Dann wissen Sie, was wir bis nächsten Sommer alles Schönes auf die Beine stellen. Oder auch das rufen, wenn Sie nicht aus Braunschweig sind und hier eben vielleicht nicht vorbeikommen, rufen Sie einfach an der Kasse an, sagen Sie, Mensch, schicken Sie mir den Flyer zu, dann schicken wir Ihnen auch kommentarlos und ohne, dass Sie irgendwas dafür bezahlen müssen, schicken wir Ihnen unser Komplettprogramm einfach per Post zu.
5: Ja, dann ganz herzlichen Dank, Herr Bartermann, für dieses Gespräch. Und es wird sicher nicht unser letztes gewesen sein. Die neue Saison hat ja gerade erst begonnen. Sie haben jetzt vorgestellt, September, Oktober. Aber ein paar Monate gibt es da dann noch. Und Sie werden bestimmt was ganz Besonderes für unsere Hörerinnen und Hörer und Ihre Kinder haben zur Weihnachtszeit.
6: Absolut. Ich kann ja schon mal ein bisschen spoilern. Es gibt dieses Jahr das Dschungelbuch in einer ganz wundervollen, musikalischen, kindgerechten Inszenierung mit tollen Kostümen. Also wer letztes Jahr die Frau Holle gesehen hat, das ist wieder das Hamburger Tourneetheater, die hier bei uns 6 Tage lang Halt machen werden. Das lohnt sich auch auf jeden Fall. Und ich denke, wir werden im Laufe des Jahres nochmal miteinander sprechen. Und dann stelle ich Ihnen gerne noch den weiteren Spielplan vor.
5: Ja, dann tschüss und danke.
6: Danke, Herr Volland. Tschüss.
0: Und damit verabschieden wir uns auch von Ihnen, liebe Hörerinnen und Hörer. Also eins hat das Gespräch mit Florian Bartermann deutlich gemacht. Die Komödie an der Gürtelinger Straße in Braunschweig hat für alle nicht nur die Tür, sondern auch das Herz geöffnet. Und gerade für Frauen, die sich oft nicht verstanden fühlen, umso anerkennenswerter, wenn dann noch ein Mann in ihre Rollen sich für ihre Anerkennung humorvoll einsetzt. Ich spreche von dem energiegeladenen, einfallsreichen Christoph Stößel, den ich von hier noch einmal ganz herzlich grüße, mit großer Freude auf ein Wiedersehen. Wiederhören können Sie uns hoffentlich bei bester Gesundheit auf Radio Okerwelle zu jeder Zeit, zum Beispiel am Sonntag schon in wenigen Minuten. Bei der Lesezeit mit Dietrich Baumgarten. Er stellt den Roman 5678 von Ewald Ahrens vor. Wiederholung ist dann am Mittwoch 10 Uhr. Und nun endgültig, machen Sie es gut und bis bald, Ihr Kurt Volland. Und natürlich habe ich noch Musik für Sie, und zwar ein weiteres Lied mit den heißen Mädels. Viel Spaß und tschüss.

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1: Um 13 Uhr mit Felix Sprung. Der große Waldbrand im Hohen Venn in Belgien an der Grenze zu Nordrhein-Westfalen bedroht auch Gebiete auf deutscher Seite. Allerdings breiten sich die Flammen nur langsam aus. Aus Köln Stefan Hase.
2: Zwischenzeitlich hatte man befürchtet, das Feuer könne sich gefährlich nah auf Monschau zubewegen. Wegen der drohenden starken Rauchentwicklung empfiehlt die Stadt Monschau seit heute Morgen den Einwohnern in einigen Stadtteilen dringend, ihre Häuser zu verlassen und sich bei Freunden oder Verwandten in Sicherheit zu bringen. Das gilt bis mindestens heute Nachmittag. Unterdessen gibt die Feuerwehr auf deutscher Seite aber leichte Entwarnung. Schon in der Nacht habe man einen Großteil der rund 90 Einsatzkräfte abgezogen und sei aktuell noch mit 20 Personen auf Reserve vor Ort. Also während auf belgischer Seite die Lage die Einsatzkräfte weiter in Atem hält, ist auf deutscher Seite inzwischen vorsichtiges Aufatmen angesagt.
1: Die Bundesministerinnen und Minister der SPD haben nach übereinstimmenden Medienberichten einen Aktionsplan zum Hitzeschutz vorgelegt. Demnach geht es unter anderem um Änderungen im Bauplanungsrecht und um den Schutz von Beschäftigten vor extremen Temperaturen. Außerdem soll die Klimaanpassung im Grundgesetz verankert werden, als Gemeinschaftsaufgabe mit neuen Kompetenzen für den Bund im Kampf gegen Dürre, Waldbrände oder Hochwasser. Grüne und Linke sind ebenfalls für eine Grundgesetzänderung. Im Bundestag wäre eine Zweidrittelmehrheit erforderlich. Immer mehr Syrer in Deutschland verlieren ihren Schutzstatus. Das geht aus einer Antwort der Bundesregierung auf eine Anfrage der Linksfraktion hervor. Aus Berlin Jan Zimmermann.
3: Das Bundesamt für Migration und Flüchtlinge hat im ersten Halbjahr mehr als 8.300 Fälle überprüft. In rund 23% der Fälle wurde der Schutzstatus aberkannt. Das ist ein deutlich höherer Prozentsatz als bei Prüfungen in den vergangenen beiden Jahren. 2025 hatten lediglich 3,7% der syrischen Geflüchteten ihren Schutzstatus verloren. Ein Jahr zuvor noch weniger. Der Hauptgrund für den starken Anstieg ist die veränderte Lage in Syrien. Nach Ansicht der Behörde hat sich diese verbessert.
1: In Ungarn sind bei einem Unfall eines polnischen Reisebusses 12 Menschen ums Leben gekommen. Fast 50 Reisende wurden nach Polizeiangaben verletzt. Demnach war der Bus in der Nacht etwa 140 Kilometer östlich von Budapest von der Fahrbahn abgekommen und in den Straßengraben gestürzt. Nach ersten Erkenntnissen der Polizei war der Fahrer am Lenkrad eingeschlafen. Er wurde festgenommen. Bei den Leichtathletik-Europameisterschaften in Großbritannien hat das deutsche Team eine weitere Goldmedaille geholt. Beim Marathon lief Amanal Petros mit einer EM-Rekordzeit von 2 Stunden, 9 Minuten und 11 Sekunden als erster durchs Ziel. Aus Birmingham Jens-Jörg Rieck.
4: Der Deutsche, der im vergangenen Jahr schon WM-Silber gewann, krönte sich über die Marathondistanz auf einem bergigen Zickzackkurs mit Gold und einer einsamen Leistung. Allein im Ziel setzte sich von der Spitzengruppe nach einer Stunde und 20 Minuten ab und gewann vor Pietro Riva, dem Italiener, und Gasho Ayale, dem Israeli. Die anderen Deutschen, Samuel Fitwi und Richard Ringer, noch in den Top 10 auf den Plätzen 9 und 10, sorgten am Ende für ein sehr gutes Teamresultat. Deutschland mit Silber in der Teamwertung, also insgesamt die nächsten Medaillen für die Deutschen hier zum Auftakt des letzten Tages. Bei den Frauen siegte Alicia Vainio, die Finnin. Hier gab es mit Platz 16 für Laura Hottenrott das beste Resultat. Das Team wurde Fünfter.
1: Das waren die Nachrichten. Das Wetter in Norddeutschland. Neben vielen Wolken auch etwas Sonne und meist trocken. Zur Ostsee hin zeitweise heiter. 20 bis 25 Grad. Morgen wechselnd bewölkt, einzelne Schauer oder Gewitter, später oft trocken mit Aufheiterungen. Höchstwerte 18 bis 22 Grad. Und am Dienstag von Nordwesten her unbeständiger, mit teils schauerartigem Regen. 18 bis 21 Grad. Es ist 13.04 Uhr.
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Hallo und herzlich willkommen zu einer neuen Ausgabe der Lesezeit hier auf der Okerwelle, sagt Dietrich Baumgarten. Im Mittelpunkt der heutigen Sendung steht der Roman 5678 von Ewald Ahrens, der im Juni erschienen ist und in Windeseile die Belletristik-Bestsellerliste erobert hat. Ich wünsche Ihnen gute Unterhaltung.

0: Ewald Ahrens, Jahrgang 1965, hat englische und amerikanische Literatur und Geschichte studiert und arbeitet als Gymnasiallehrer. Er ist einer der produktivsten und erfolgreichsten Schriftsteller Deutschlands, mit einer Gesamtauflage von über 1 Million verkaufter Bücher. Seine Romane »Alte Sorten«, »Der große Sommer« und »Die Liebe an miesen Tagen« waren mehrfach Jahresbestseller auf der Spiegel-Bestsellerliste und wurden in viele Sprachen übersetzt. In seinem aktuellen Werk 5678 geht es um den 60-jährigen Stepptänzer und Choreografen Anton, den wir jetzt in der ersten Einspielung kennenlernen werden.
1: Es war ein so mitreißender Song. Nach all den Jahren war es immer noch so, als würde schon allein der Takt seine Füße bewegen. Er wartete neben der Inspizientin, schon halb in der Gasse aus dunklem Tuch, und beobachtete die Bühne. Ilona hing fast einen Viertelschlag hinterher. Gerade bei dieser Nummer. Diese Choreo hatte ihn so viele Nächte gekostet. Einmal etwas Vollkommenes hinkriegen, einmal ein so präzises und schönes Bild schaffen wie Bob Fosse. Ilona war eigentlich keine schlechte Tänzerin, aber sie war so langsam. Sie verstand nie, worauf er hinaus wollte. Sie tat alles, was er von ihr verlangte, aber das Gesamtbild kapierte sie nicht. Was wiederum er nicht verstehen konnte. Wie konnte man als Tänzerin die Sprache der Bewegung nicht verstehen? Egal. Die anderen nahmen sie mit, ließen es sogar so aussehen, als wäre ihr Nachschleppen Absicht. Und das Publikum mochte sie. »Es ist richtig gut«, flüsterte die Inspizientin, die eine Hand über ihrem Mikro, damit Ton und Licht sie nicht hörten. »Wird ein Erfolg. Du wirst sehen.« Er hob nur abwehrend die Hand. Er war nicht abergläubisch, aber er konnte es nicht leiden, wenn jemand so etwas während einer Premiere sagte. Vor allem dann nicht, wenn er selbst spielte. Sie gab ihm mit ausgestrecktem Zeigefinger ein Zeichen. 1 Minute. Er nickte. Wippte auf den Zehenspitzen, um die Muskulatur beim Warten nicht kalt werden zu lassen, beugte sich noch einmal nach unten und prüfte die Schnürsenkel. Wie immer. Obwohl er, wie immer, einen zweiten Knoten auf den ersten gemacht hatte. Er wollte auf keinen Fall draußen über die eigenen Füße stolpern. Das war ihm einmal passiert, vor vielen Jahren. Sowas kam vor. Wie so vieles vorgekommen war. All die kleinen Unfälle und Missgeschicke während Vorsprechen, Proben, Vorstellungen, von denen man später lachend erzählen konnte, weil sie zu leisen, selbstironischen Anekdoten geworden waren. Aber nicht heute. Auch wenn er es, abergläubisch wie er dann wohl doch war, vor sich selbst und vor allem während die Vorstellung lief, nicht zugeben wollte, das war seine beste Arbeit. »Und los!« Die Inspizientin nickte ihm zu, er straffte sich und dann war er auf der Bühne. Es war wie fast immer, wenn er schließlich draußen war, den Verfolger auf sich, die Scheinwerfer so hell, dass er das Publikum kaum sehen konnte, die Musik aus dem Orchestergraben eine fast körperliche Welle aus Klang. Es war eine große Rolle, die er heute tanzte. Er hatte sehr wohl überlegt, ob er das tun sollte, sich selbst einsetzen. Er war keine 25 mehr, wobei er ganz sicher keine Angst vor der hochgezogenen Braue einer gerade mal 25-jährigen Tänzerin oder einem leicht mitleidigen Lächeln des Dance-Captains haben musste. Erfahrung ließ sich nicht durch Schnelligkeit ersetzen. Das Schlagzeug setzte ein. Synkopisch. Mit der Musik war es bei ihm wie mit Zahlen. Er mochte die Ungeraden lieber. Mit der Spitze des linken Fußes zog er schleifend einen Bogen. Dann einen ersten Shuffle. Einen Tap. Der Beginn verzögert. Alle Augen auf ihm. Noch einmal. Er ließ die Spannung steigen. Das war etwas, das man erst konnte, wenn man älter war. Wenn es eigentlich schon fast zu spät war, die Spannung aushalten, nicht zu früh beginnen, nicht zu ungeduldig sein. Und dann, mit einer knappen Drehung, mit einem hellen, harten Schlag, begann er zu tanzen. »Das habe ich von Anfang an geliebt«, dachte er für einen flüchtigen Moment, während seine Füße wie von selbst tanzten. »Diese Spannung zwischen klaren Rhythmen und dem weichen Fluss des Tanzens.« Das gab es nur im Stepptanz. Selbst zum Schlagzeug der eigenen Bewegung werden. Das hatte ihn immer fasziniert. Die Holzbläser setzten ein. Auf diese anderthalb Minuten war seine ganze Choreografie gebaut. Auf das wilde Wechselspiel zwischen dem Lachen und Schluchzen der Klarinette und seinen Schritten. Drei Pullbacks am Anfang. Wie viele Stunden er das damals geübt hatte, ganz am Anfang. Tausende Male, bis die Töne exakt präzis kamen. Drehung, dann der Sprung auf den Bartisch. Die Bühnenbildnerin hatte ihn zuerst nicht gewollt, weil er mit dem Boden verschraubt und deshalb für die anderen Szenen aufwendig versteckt werden musste. Doch auf diesem Tisch, kaum mehr als 60 Zentimeter im Durchmesser, wollte er alles zeigen, was er konnte. Das erste Bild. Vorgebeugt, als ob er gegen einen Sturm liefe. Schwere Stomps. Das Orchester ließ es dazu regnen und den Wind brausen. Eine Hommage an die berühmte Szene mit Gene Kelly. Das erste Lachen im Publikum rauschte auf. Danach Beifall. Nicht darauf hören. Tanz. Jetzt, endlich, verstummten die Gedanken. Und da war nur noch die Abfolge der Figuren, nur noch der Körper in der Bewegung, das Ticketitack der Platten auf dem Holz, der immer treibendere Rhythmus, die atemberaubend enge Drehung auf dem winzigen Tisch, Musik, flackerndes Licht, Tempo, der Tanz wie die 200 Räderpaare eines Güterzugs, der über eine Weiche jagt. Und ganz zum Schluss der Sprung zurück auf den Bühnenboden, darin ein dreifaches Klacken der Heels, einen winzigen Augenblick in der Luft stehend, bevor er mit einem vierfachen Ton Tap-Heel, Tap-Heel landete. Der Dirigent gab dem Publikum eine Pause für den Applaus. Nicht tosend, freundliche Begeisterung. Aber was machte das schon? Die da unten konnten nicht verstehen, wie ausgefeilt präzis diese Choreografie war. Es sollte leicht aussehen. Die Monate der Proben durfte man unten nicht spüren. Nein. Das war ein ehrlicher Beifall. Deshalb deutete er eine Verbeugung an, bevor der nächste Song einsetzte und das Ensemble ihn für die große Schlussnummer des zweiten Akts in die Mitte nahm. Beschwingt, ausgelassen, sexy, quirlig und einfach voller Freude an der Bewegung. Eine Nummer, die all das war, was er am Theater liebte. Als der Vorhang zur Pause fiel, ging er atemlos ab. Auf den Balkonen standen kleine Grüppchen in der Kühle der Aprilnacht und rauchten. Drinnen mischten sich die Gespräche, das Lachen, die Songs aus dem Stück, das Klirren der Gläser zu einem heiteren Rauschen wie am Meer. Unterhaltungen waren schwierig, aber das tat nichts. Sich durch die Menge der Gäste zu bewegen, ohne anzustoßen, war auch fast wie ein Tanz. Man musste beweglich sein. Das Glas in der Hand trat er auf den rechten Balkon. Emma stand dort, im Gespräch mit Sultan, seiner Regisseurin. Sie schienen sich gut zu verstehen. Habt ihr Spaß? Jetzt schon. Du kannst dir nicht vorstellen, wie sehr ich es hasse, mein eigenes Stück bei der Premiere sehen zu müssen. Na, immerhin warst du da, warf Emma ein. Es gibt Regisseure, die buchen ihren Zug für den Nachmittag vor der ersten Vorstellung. Sie wandte sich an ihn. Und wenn ich's dir noch nicht gesagt haben sollte? Du warst toll, Daddy. Mochtest du es wirklich? Fragte er. Sultan wollte mich am Anfang die Nummer gar nicht tanzen lassen. Sultan schüttelte amüsiert den Kopf. Du erzählst das ganz falsch. Glaub ihm nicht, sagte sie zu Emma gewandt. Alles fishing for compliments, als ob es nur junge Tänzer gäbe. Ich wollte, dass er auf der Bühne ist. Die Rolle ist... Ein 25-Jähriger kann die noch gar nicht spielen. Die Nummer ist ein Riesenerfolg. Wenn wir Glück haben, kriegen wir in der nächsten Spielzeit eine Wiederaufnahme. Dann musste sie auch im nächsten Jahr tanzen. Daran hatte er noch gar nicht gedacht. Wer wusste schon, was nächstes Jahr war? Er drehte sich zu Emma. Wo ist deine Großmutter? Emma machte ein entsetztes Gesicht und schlug sich die Hand vor den Mund. Oh Gott, ich glaube, die sitzt noch unten in der Loge. Ich habe sie komplett vergessen. Scheiße. Sie machte Anstalten, loszulaufen. Er dagegen musste lachen, als er Sultans Fassungslosigkeit sah. Sie hatte es Emma für einen Augenblick wirklich abgenommen. Ihr solltet gemeinsam auftreten, sagte sie dann nur trocken. Naja, Ja, wir haben ja auch denselben Beruf, entgegnete er. Ein kleines Gefühl des Stolzes war auf einmal in ihm, als er zu Emma hinübersah. Es hatte lange nicht danach ausgesehen, vor allem direkt nach der Trennung. Aber was Emma anging, hatte Katja trotz allem immer mit ihm an einem Strang gezogen. Was nicht selbstverständlich war nach einer Trennung, bei der man zunächst alles in Frage stellte, was man an dem anderen geschätzt hatte. Weil Katja die Größe gehabt hatte, sie nicht daran zu hindern, nur weil er auch Tänzer war. So war Emma doch Tänzerin geworden und Choreografin, wie er. Sultan trank einen Schluck. Sag, du bist doch am Freitag auch bei der Besprechung mit dem Chef, oder? Weißt du, worum es geht? Er nickte. Die neue Intendantin stellt sich vor. Schade eigentlich, dass Werner geht. Er deutete auf das Buffet. Seine Premierenfeiern waren immer die besten. Andererseits, es braucht doch immer wieder frischen Wind. Sie nahm seinen Arm. Stimmt, dann war das heute auch Werners letzte Premiere. Komm, lass uns schnell zur Bar, bevor er sie leer getrunken hat. Der Lärm des Abends summte noch in seinen Ohren nach, als er durch die kühlen, leeren Straßen nach Hause ging. Er hatte die kleine Wohnung hier behalten. Trotz all der Engagements quer durchs Land, man brauchte einen Ort, zu dem man immer wieder zurückkehren konnte. Die Nacht war klar. Die beiden Domspitzen zeichneten sich schwarz und scharf gegen den Himmel ab, obwohl Altlicht war und vom Mond nur noch eine feine Sichel zu sehen. Neumond, morgen Nacht. Altlicht. Das Wort hatte er das erste Mal von Jo gehört. Und es war zu Anfang des Sommers gewesen. Nicht weit von hier, auf der Brücke in die Altstadt. Vielleicht war es noch ein bisschen später gewesen als jetzt. Jo. Das alte Gefühl, dieser kleine, kalte Stoß im Magen, kein bisschen anders als damals. Er hatte schon länger nicht mehr an sie gedacht. Und heute, gerade heute, brauchte er die Erinnerung an sie eigentlich gar nicht. Doch er hatte mit Sultan ein bisschen zu viel getrunken und das war immer gefährlich. Er musste über sich selbst lachen. Eine Frühlingsnacht und ein bisschen angetrunken und wehmütig sein, das war genau die Stimmung, in der man der Frau eine Nachricht schrieb, von der man schon sehr lange getrennt war, mit der man eigentlich nichts mehr zu tun haben wollte, die einen verletzt hatte und bei der man sich geschworen hatte, nie wieder. Nur konnte er Jo nicht schreiben. Er lehnte immer noch an der Brüstung, sah hinunter ins Wasser. Das floss so, wie es damals geflossen war, unbeeindruckt. Heute vielleicht ein bisschen sauberer als damals, aber das war ihnen egal gewesen. Sie waren in solchen Nächten trotzdem in den Fluss gesprungen, einmal sogar schon im Mai. Es war derart elend kalt gewesen, dass sie nur ein paar Schwimmzüge getan hatten. Gerade genug, um frierend, aber stolz aus dem Wasser zu steigen, sich lachend zu küssen und dann den ganzen Weg nach Hause zu rennen, damit es ihnen wieder warm wurde. Er richtete sich abrupt und von sich selbst genervt auf. Herr im Himmel! Zeit, nach Hause zu gehen. Der Morgen war seine Zeit. Dinge, die am Vortag schwer und düster ausgesehen hatten, konnte er dann in einem anderen Licht sehen. Klarer und leichter. Vor allem, wenn es ein so klarer Frühlingsmorgen war. Er war früh aufgewacht. Es spielte keine Rolle, wann er ins Bett ging. Er wachte meist gegen 6 auf. Das steckte tief in ihm drin. Aufstehen, Bad, Training. Seltsamer Beruf, der so körperlich ist, dachte er, während er die Treppen nach unten nahm und aus dem Haus trat. Es gab nicht sehr viele Bäume in den engen Gassen der Altstadt. Aber als er den fast quadratischen Platz vor dem alten Bischofspalast querte, war das frühe Licht in dem frischen Laub der Linden so leicht, dass er nicht anders konnte, als zu lächeln. An manchen Tagen war sein Beruf der beste der Welt. Wie oft hatte er Zeit für solche Morgen, wenn andere in Büros und Schulen und Supermärkten arbeiten mussten? Jörg kam durch die offenstehende Tür, sah ihn und verkündete vollkommen übergangslos: Ich könnte problemlos auf 2/3 der Weltbevölkerung verzichten. Anton lächelte. Ich nehme an, du hast wieder keinen Parkplatz gefunden. Guten Morgen, Bruder. Jörg blickte ihn gespielt ernst an. Wie war die Premiere? Gut. Eigentlich sehr gut. Den Leuten hat es gefallen. Aber du weißt ja, wie es ist. Es muss sich erst einlaufen. Die Premiere ist nie die beste Vorstellung. Kann sie auch nicht sein. Schließlich spielst du ja mit. Wir hüllen uns in diese liebevollen Bosheiten wie in eine wärmende Jacke, dachte Anton. Weil nur wir wissen, wie sie wirklich gemeint sind. Weil sie so etwas sind wie eine Geheimsprache unter uns Geschwistern, die uns heraushebt, abschirmt und die eine stillschweigende Verbundenheit herstellt. Also, was war gestern Abend? Ich habe mich gefreut, dass Emma da war und sich meine Choreo angeschaut hat. Weißt du, klar bin ich nicht mehr ganz so schnell wie früher, aber Ausdruck und Haltung, das kommt ja erst mit der Erfahrung. Ich finde, das Stück ist eine sehr gute Arbeit. Und dann freut es mich einfach, dass Emma sie gesehen hat. Jörg nahm einen Schluck Kaffee. Ist sie noch in Duisburg? Sie will wechseln, hat sie jedenfalls gesagt. Wir hatten nicht so viel Zeit zum Reden. Sie hat sich um Mama gekümmert. Das gute Kind, Jörg grinste. Jedenfalls musste ich an sie denken. Dabei habe ich in den letzten Jahren nicht mal mehr von ihr geträumt. Ich hätte nicht gedacht, dass das nochmal kommt, aber gestern, da waren auf einmal all die Erinnerungen wieder da. Du weißt schon, man erinnert sich ja sowieso nur an die guten Sachen, besonders wenn sie nicht wiederkommen. Jörg legte das Croissant zurück auf den Teller. Er wurde ernst. Ich war 11, als sie verschwunden ist. Ich weiß manchmal nicht mehr, ob meine Erinnerung an sie aus den Fotos besteht oder ob sie echt ist. Ich erinnere mich daran, dass ihr mich einmal in den Tiergarten mitgenommen habt. Das hat mir gefallen. Sie war lustig und hat immer so gut gerochen. Naja, und außerdem fand ich sie schön. Ich war natürlich auch in sie verliebt, wie man eben so mit 10, 11 für jemanden schwärmt. Aber ich wusste eigentlich nichts von ihr. Und so viel hast du später auch nicht erzählt. Das stimmte. Was besprach man schon mit einem Bruder, der noch ein Kind war? Und du hast sie nie wiedergesehen? In all den Jahren nicht? Anton schüttelte den Kopf. Später hatte er sie manchmal gegoogelt. Man sollte doch meinen, dass heute jeder eine digitale Spur hinterließ. Vielleicht hatte sie mittlerweile einen anderen Namen. Irgendwann war es auch nicht mehr wichtig. Irgendwann bist du drüber weg. Jörg lächelte breit. Sehe ich. Doch. Es kam heftiger, als es eigentlich klingen sollte. Trotzig fast. Dabei stimmte es. Zwischen damals und heute lag ein ganzes Leben. Eine Ehe, eine Familie, erwachsene Kinder. Weißt du, begann er zögernd, weil es ihm erst beim Sprechen klar wurde, es ist wie ein ungelebtes Leben. Die andere Möglichkeit. Ich habe kürzlich etwas darüber gelesen, unterbrach ihn sein Bruder. Unklaren Verlust nennen sie das. Du weißt schon, 11. September oder so, wenn Leute keinen Beweis für den Tod von Angehörigen haben. Das kommt häufig bei Familien mit Vermissten vor. Du kannst nicht richtig trauern, weil es keinen Körper gibt. Weil du nie endgültig weißt, ob jemand wirklich tot ist. Weil du nichts über ihr Schicksal weißt. Anton lehnte sich zurück. Ich trauere schon lange nicht mehr, wenn man das überhaupt so nennen kann. Trauer. Sie ist ja nicht tot. Weißt du nicht, oder? Jörg war wirklich interessiert. Zum einen vielleicht, weil es eine spannende, interessante Geschichte war, zum anderen aber auch, weil er Anteil nahm. Weil es wichtig war, was in der Familie passierte und wie es den anderen ging. Anton zögerte mit der Antwort. Ja, ich weiß es tatsächlich nicht. Das war nicht so gut damals.

0: In unserer Lesezeit hier auf Radio Uckerwelle geht es heute um den Roman 5678 von Ewald Ahrens. Im Mittelpunkt steht Anton Wagner, 60 Jahre, Step-Tänzer und Choreograf, geschieden, Vater einer Tochter, die ebenfalls Tänzerin und Choreografin ist. Anton muss in letzter Zeit feststellen, dass ihn immer wieder die Erinnerung an seine Jugendliebe Johanna einholt, die seinerzeit aus heiterem Himmel spurlos verschwunden ist.
1: Ein morgendliches Theater war eine völlig andere Welt. Als ob man einen guten Freund noch vor dem Frühstück unangemeldet besuchte, ein wenig verschlafen, noch nicht geduscht, wortkarg. Anton kam durch den Bühneneingang. Der Pförtner sah nur kurz von seiner Zeitung auf, drückte den Knopf, die Tür summte und er ging durch. Hinter der Bühne, in der Verwaltung, war alles nüchtern. Vorne roter Samt, Stuck und Gold, hinten abgetretenes Linoleum, Wände, deren Weiß schon etwas vergraut war, ein Getränkeautomat, der aussah, als wäre er in den 90ern aufgestellt worden. »Anton!« Die Sekretärin des Intendanten strahlte ihn an. »Helga!« Die war mindestens so lange hier wie der Getränkeautomat. Und sie mochte ihn. »Ist Werner schon da?« Sie deutete auf die verschlossene Tür zum Büro und nickte. »Die neue Intendantin auch. Geh doch gleich durch.« Er kam zu ihrem Schreibtisch, beugte sich vor und flüsterte. »Wie heißt sie nochmal?« »Bergedorf«, flüsterte sie. Er hauchte ihr einen Luftkuss zu, klopfte und trat ein. Der Intendant kam hinter seinem Schreibtisch hervor und umarmte ihn, wie immer. Frau Bergedorf sah er zum ersten Mal. Keine besonders große Frau. Sie sah freundlich aus und stand auf, um ihm die Hand zu geben. Sultan war auch da. Sie nickte ihm zu. Werner goss ihm einen Kaffee ein. Er setzte sich. »Ich habe es vorhin schon zu Sultan gesagt, Herr Wagner«, wandte sich Frau Bergedorf an ihn. »Sehr schönes Stück. Hat mir gefallen, wie Sie den alten Stoff zusammen auf die Bühne gebracht haben. Sie haben auch ein dankbares Publikum hier, oder?« Er nickte. »Hatten Sie für Ihre erste Spielzeit auch an ein Musical gedacht?«, fragte Anton sie nun. Es wäre etwas ungewöhnlich, Sultan als Regisseurin und ihn als tänzerischen Leiter zu einer Besprechung zwischen scheidendem Chef und neuer Intendantin einzuladen, wenn es nicht ums Tanztheater ging. Frau Bergedorf wiegte den Kopf und wirkte auf einmal etwas verlegen. »Nicht an ein Musical. Ich wollte im Tanzbereich auch neue Wege gehen.« »Ich bin gespannt«, sagte er lächelnd, um seine Bereitschaft und Offenheit zu zeigen. »Können Sie auch sein«, sagte Frau Bergedorf jetzt mit einem Anklang von Stolz in ihrer Stimme. »Ich glaube, wir werden ein gutes Programm zusammenstellen. Ich habe schon mit Sultan ein paar Ideen gewälzt, aber damit kommen wir zu Ihnen, Herr Wagner.« Sie nahm ihre Kaffeetasse hoch, stellte sie aber kurz entschlossen wieder ab. Die neue Intendantin setzte sich aufrecht hin. »Es wird für Sie sicher nicht unerwartet kommen, dass wir...« Sie warf Werner einen raschen Blick zu und korrigierte sich dann, dass es mit einer neuen Leitung auch zu einem Neustart an diesem Haus kommt. Ich werde also Ihren Vertrag auslaufen lassen.« Werner sah ihn immer noch nicht an, sondern sortierte irgendwelche Papiere, die vor ihm lagen.
2: »Das ist mir genauso. Also, du weißt ja, wie es ist, Anton. Du bist ja damals auch mit mir hergekommen.«
1: Anton antwortete nicht. Es war doch so gut gelaufen in den letzten 3 Jahren. Und jetzt, nach seiner besten Arbeit, keine Vertragsverlängerung? »Im Ernst?«, fragte er fassungslos. »Das sagst du mir einfach so?« Werner hob die Schultern.
2: »Ja, ich gehe ja auch. Irgendwann ist es für uns alle soweit.«
1: »Du bist ein paar Jahre älter«, gab Anton ätzend zurück. »Sie waren eigentlich Freunde. Und er war einfach zu gut, um eine Kündigung aus blauem Himmel einfach so hinzubekommen.

Früher hatte er nie gekämpft. Aber so ging das nicht. Das war nicht in Ordnung. Die konnten mit ihm nicht einfach machen, was sie wollten. Er war wirklich gut. Immer noch. Besser denn je. Er riss sich zusammen, um nicht laut zu werden. Laut werden war nicht gut. Never change a winning team. Es tut mir leid, wenn ich das jetzt so offen sage, aber wir hatten, er schloss Werner und Sultan mit seiner Handbewegung ein, wir hatten gerade in den letzten Jahren ein paar richtig große Erfolge. Es ist, er zögerte kurz, weil er eigentlich sagen wollte, was er dachte, dass es sein Verdienst war, aber strategisch war das sicherlich nicht klug. Dieses Haus hat mittlerweile einen sehr guten Namen im Musical-Bereich, im Tanztheater auch, und das ist unser Verdienst. Frau Bergedorf unterbrach ihn, in einem herzlichen Ton, der nicht herzlich war. Sie haben völlig recht. Und ich verstehe, dass das für Sie etwas überraschend kommt, aber ich weiß nicht, wie ich es sagen soll. Es ist schon sehr gefällig gewesen, was Sie in den letzten Jahren gemacht haben. Viel Tradition und so. Beim Publikum ist das gut angekommen, beeilte sie sich anzufügen. Das ist gar keine Frage. Ich schätze das auch sehr. Wir müssen die Abonnenten auf jeden Fall im Auge haben. Aber ich... Na, wenn gerade wir am Theater nicht den Mut für Neues haben, wer dann? Wir müssen wieder jünger werden. Anton sah zu Sultan hinüber. Wie konnte die so still dasitzen? Sie waren doch beide gemeint. Gefällig. Jünger. Er fühlte sich stärker getroffen, als er je gedacht hätte. Auch weil er ganz und gar nicht damit gerechnet hatte. Haben sie dir auch gekündigt? Bevor Sultan antworten konnte, fuhr Werner rasch dazwischen. Frau Chandemir bleibt für die kommende Spielzeit. Sie behielten Sultan und ihn nicht? Er war einen kleinen Moment sprachlos. Es fühlte sich fast so an wie damals, als Katja gesagt hatte, dass sie es nicht mehr aushielt. Sultan wandte sich ihm zu. Anton, es tut mir leid, wirklich leid. Ich arbeite so gerne mit dir. Wenn es nach mir gegangen wäre, ich hätte dich so gerne weiter im Haus. Ich habe auch... Er unterbrach sie. Vielleicht stimmte das sogar, und er konnte kaum erwarten, dass sie aus Solidarität mit ihm ging. Trotzdem konnte er das gerade nicht hören. Er sah die Bergedorf an. Da bin ich jetzt aber richtig gespannt auf die gute Nachricht. Er versuchte, sich in Sarkasmus zu retten. Irgendetwas, das ihm erlaubte, Haltung zu bewahren. Und Werner sagte immer noch kein Wort dazu. Was war los mit dem? Diese Frau war einfach das Letzte. Er holte tief und zitternd Luft und hatte doch noch irgendeinen Rest von Hoffnung. Keine Ahnung, was die gute Nachricht sein sollte, aber vielleicht hatten sie die Idee, dass er frei für sie arbeiten sollte? Die neue Intendantin lächelte, als hätte sie ein Geschenk für ihn. Es wird sie freuen. Ihre Stelle bleibt gewissermaßen in der Familie. Was laberte die? Er verstand es schon wieder nicht. Konnte die Frau keinen klaren Satz sagen? Ich meine Emma. Jetzt war er komplett raus. Machte sie das mit Absicht, ihm das Gefühl zu geben, dumm zu sein, zu langsam, nicht mehr mitzukommen? Emma wird die neue tänzerische Leiterin. Sie können stolz auf sie sein. Das hatte ich mit Familie gemeint. Es ist ein witziger Zufall. Wir haben uns in Duisburg kennengelernt. Ich hatte keine Ahnung, dass Sie verwandt sind. Freut mich jetzt aber umso mehr, dass sie mit mir hier anfangen wird. Die freute sich wirklich. Und sie hat zugesagt? Er fragte, obwohl er die Antwort natürlich schon kannte. Wie um Zeit zu gewinnen. Wie ein Boxer Zeit gewinnen wollte, den man eben auf die Bretter geschickt hatte. Zeit, weil er nicht wieder hochkam. Die Bergedorf sah überrascht aus. Natürlich. Wieso sollte sie nicht? Das ist doch eine große Chance für sie. Sie war bisher nur Assistentin, aber das wissen Sie ja. Nein, er wusste gar nichts. Sie hatten ihn alle ins Messer laufen lassen. Die Bergedorf war ihm egal, aber Werner, Sultan und vor allem Emma. Sie hatten ihn ins Messer laufen lassen und das gleich zweimal hintereinander. Herrgott, wie dumm war er eigentlich, dass er nichts gemerkt hatte. Gar nichts. Er zitterte.
Nicht nur vor Wut, vor plötzlichem Hass und vor Wut und vor... ja, vor Angst auch. Fickt euch, sagte er. Fickt euch einfach. Dann stürmte er aus dem Zimmer. Er hatte bereits auf Emmas Nummer getippt, als er doch wieder auflegte. Er konnte nicht mit ihr sprechen. Und er wollte auch gar nicht. Sie hatte es auch nicht für nötig gehalten. Stattdessen rief er Katja an. Hast du das gewusst? Fragte er übergangslos, immer noch voller hilfloser Wut, als sie den Anruf annahm. Hast du gewusst, dass Emma tänzerische Leitung hier im Haus wird? Dir auch guten Morgen, antwortete Katja. Willst du mir sagen, wovon du redest? Ob du gewusst hast, dass Emma praktisch meinen Vertrag übernimmt, dass ich gerade gekündigt wurde, weil die Bergedorf findet, ich bin zu alt und zu traditionell und dass meine Tochter Emma progressiv genug ist, um hier frischen Wind reinzubringen? Anton, sagte Katja nach einem Moment des Zögerns, hör auf, mich anzuschreien, sonst lege ich sofort auf. Ich wusste, dass Emma, also, sie hatte mir gesagt, dass sie wahrscheinlich auch ans Haus kommt. Aber ich wusste nicht, sie haben deinen Vertrag nicht verlängert? Na, sage ich doch, schrie er. Hörst du nicht zu? Es kam keine Antwort. Katja hatte aufgelegt. Er knallte das Handy auf den Tisch. Katja auch. Das Display sprang. Er versuchte ruhiger zu atmen. Keiner hatte es ihm gesagt. Keiner. Alle hatten sie es gewusst. Idiot. Idiot, Idiot, Idiot. Vor dem Theater stieg er auf sein Rad, ohne zu wissen, wohin er fahren sollte. Auf keinen Fall wollte er zu Hause sein. Er saß in der Küche am offenen Fenster, trank Tee und sah in den grauen Himmel, das Handy neben sich auf dem Tisch. Er hatte Emma immer noch nicht angerufen, weil er nicht genau wusste, was er fühlte und ob er ruhig bleiben würde. Dass ihn das so getroffen hatte. Aber wenn er ehrlich zu sich war, dann musste er sich sagen, dass er früher genau so auf die Alten geschaut hatte, die damals noch nicht einmal so alt waren wie er jetzt. Mit einer leisen Verachtung für ihre Konventionalität, ihr Festgefahrensein in dem, was sie schon so lange taten. Vielleicht hatte auch er begonnen, sich zu wiederholen. Er dachte an die letzte Choreografie, und es war ein kleines, peinliches Erschrecken, sich einzugestehen, dass Emma recht hatte, dass er manche Figuren aus älteren Arbeiten wiederverwendet hatte, weil sie gut funktioniert hatten. War er zu kraftlos geworden, um wirklich Neues zu schaffen? Und hatte es nicht gemerkt? Vom Dachfirst der alten Brauerei jenseits der Kirche klang das Klappern der Störche durch den Regen. Die waren auch schon da. Frühling. Damals waren die Fenster auch offen gestanden. Aber es war schon fast Sommer gewesen. Wenn es ein Junge wäre, wie würde er heißen? Sie lagen nackt nebeneinander auf dem Bett. Nur ein leichtes Laken über den Beinen, so warm war es selbst am Morgen noch. Die erste eigene Wohnung. Die erste gemeinsame Wohnung. Keine WG mehr. Abenteuer. Sie hatte die Augen geschlossen, das eine Bein angestellt. Keine Ahnung. Lars? Aristoteles? Sie lachte. Aristoteles gefällt mir. Sollten wir jemals einen Sohn bekommen, dann wird er es nicht leicht haben. Er lächelte auch. Ihre Arme ruhten nebeneinander und berührten sich auf die ganze Länge von den Schultern bis zu den Handgelenken. Der Regen wurde stärker. Aus dem einzelnen Pling der Tropfen auf dem Blech wurde allmählich ein Rauschen. Es spritzte bis auf den Tisch, aber er wollte das Fenster noch nicht schließen. Wie fing man es an? Wie fand man jemanden 35 Jahre nach seinem Verschwinden? Damals hatte es irgendwann keinen Sinn mehr gehabt. Da waren alle Möglichkeiten ausgeschöpft. Kein Google, kein Internet, keine sozialen Medien. Als sein Telefon vibrierte und er nachschaute, musste er unwillkürlich lächeln. Eine WhatsApp von seiner Mutter. Emma muss zum Bahnhof gefahren werden. Wenn sie in der Stadt war, dann schlief Emma meistens bei seiner Mutter. Wahrscheinlich, weil sie weder Katja noch ihm das Gefühl geben wollte, jemanden zu bevorzugen.
Dabei waren Katja und er, was das anging, völlig entspannt. Aber vielleicht war der Grund auch nur der, dass Emma es bei ihrer Großmutter deutlich komfortabler hatte. Unschlüssig spielte er mit dem Handy. Er wollte Emma jetzt nicht unbedingt sehen. Und sie ihn vermutlich auch nicht. Katja würde ihr erzählt haben, wie er reagiert hatte. Gott, es war so schwierig gewesen, wieder ein normales Verhältnis zu ihr zu haben. Und jetzt brachte er es nicht über sich, ihr einfach zu gratulieren. Anton seufzte. Er konnte nichts so tun, als hätte er die Nachricht nicht gelesen. Mama, warum fährst du sie nicht selbst? Seine Mutter fuhr immer noch, wann immer es ihr möglich war. Wahrscheinlich würde sie an dem Tag tot umfallen, an dem sie den Führerschein abgeben musste. Weil mein Auto in der Reparatur ist. Wenn es dir keine Umstände macht, könntest du mich nach Emma auch gleich in der Werkstatt vorbeibringen. Es ist fertig. Aber ich kann auch den Bus nehmen. Er drehte die Augen nach oben. Mama, wirklich jetzt? Selbstverständlich kann ich dich fahren. Aber wenn es mal nicht geht, dann nimm dir doch bitte ein Taxi. Für wen willst du das Geld sparen? Seine Mutter schwieg einen Augenblick. Im Hintergrund konnte er Emma singen hören. Es klang schön. Und sofort war er von sich selbst genervt. Wieso konnte er Emma nicht frei gegenübertreten? Er nahm den Autoschlüssel vom Haken und ging nach unten. Seine Mutter öffnete die Tür, bevor er geläutet hatte. Sie trug einen leichten, hellen Mantel. Das gefiel ihm an ihr, dass sie sich niemals gehen ließ. Diese kleinen Dinge konnten einem auch Hoffnung machen, dass es mit dem Alter vielleicht doch nicht so schlimm werden würde. Gut siehst du aus, Mama. Der Hut steht dir. Emma kam die Treppe herunter. Hallo, Papa. Kein Daddy, wie sonst immer. Sie spürte die Spannung zwischen ihnen genauso wie er. Wir müssen uns beeilen, sagte sie. Mein Zug geht in 18 Minuten. Na, dir ist schon klar, dass es nicht wir sind, die bis eben noch im Bad waren. Sofort fiel man zurück in die alten Muster. Vater, Kind. Wenn du dein Leben in der Hand hättest, müssten wir uns jetzt nicht hetzen. Ironische Kommentare. Verletzend. Tut mir leid, sagte Emma steif. Zur Not fahre ich einen Zug später. Nein, nein. Wir schaffen das noch. Sie redeten wie Fremde. Seine Mutter warf ihm einen langen Blick zu. Es regnete noch immer, aber er hatte das Fenster trotzdem offen, als sie zum Bahnhof fuhren. Als ob die Luft im Auto zu dick wäre. Kaum Verkehr, kaum Fußgänger. Die Stadt wirkte, als hätte sie sich einen Vormittag freigenommen. Seine Mutter saß neben ihm, Emma hinter ihm, in ihr Handy vertieft. Die Stille war unangenehm. Weil sie beide nicht das ansprechen konnten, was zwischen ihnen stand, fragte er, was ihm in den Sinn kam. Einfach, um irgendeine Brücke zu bauen. Oder besser, um zu signalisieren, dass es zumindest noch so etwas wie eine Brücke gab. Wenn du jemanden suchen wolltest, den du seit 20 Jahren nicht gesehen hast, wie würdest du es anfangen? Seine Mutter sah zu ihm herüber mit einer winzigen Bewegung der Augenbrauen, aber sie blieb still. Er sah im Rückspiegel, wie Emma aufblickte und einen Moment überlegte. Sie antwortete schnell, vielleicht weil sie froh war, dass sie überhaupt redeten. Naja, ich würde erst mal gucken, ob derjenige irgendwo ein Profil hat, Insta, TikTok oder... Naja, wenn er schon älter ist, dann vielleicht auch auf Facebook. Er lachte. Es hörte sich künstlich an. Mir kam Facebook mal modern vor. Heute ist es für alte Leute, oder? Emma lächelte unsicher. Vorsicht, Papa. Oma hat auch einen Facebook-Account. Er sah zu seiner Mutter hinüber. Die hatte, wie fast immer, ihr Handy auf dem Schoß. Ich benutze nur WhatsApp, sagte sie bestimmt. Was soll ich machen? Anders erreichst du ja niemanden mehr. Keiner geht mehr ans Telefon. Die Oma ist moderner als du. Die antwortet in Sekunden. Du schreibst manchmal erst nach einem Tag zurück. Sie hielt ihn wirklich für alt. Sie sagte es nie, aber in diesen schnell dahingesagten, unbedachten Sätzen klang es durch. Vielleicht noch nicht für alt, aber zumindest war er für sie nicht mehr auf der Höhe der Zeit. Zu langsam, zu konservativ. Das war genauso schlimm wie alt. Er brauchte einen Moment für eine passende Antwort. Wenn die Person geheiratet hat, einen anderen Namen hat, wie finde ich sie dann?
Bildersuche, sagte Emma. Wenn du ein Foto von demjenigen hast, dann kannst du eine Reverssuche starten. Damit haben sie schon RAF-Terroristen wiedergefunden. Suchst du nach Kumpanen aus deiner politischen Vergangenheit? Er war dankbar für ihren Versuch, den Ton leichter zu machen. Er bog auf den Bahnhofsvorplatz ein. Ach, mir ist nur Johanna wieder eingefallen, sagte er. Du weißt schon, die Frau aus meiner Jugend, die damals einfach verschwunden ist. Irgendwie musste ich in letzter Zeit wieder daran denken. Das war schon eine krasse Geschichte, oder? Sie hielten an. Danke fürs Fahren, Papa. Ich schick dir mal den Link zu einer App. Anton legte den Gang ein und fuhr wieder an, froh, dass Emma weg war und gleichzeitig verärgert darüber, dass er es nicht fertiggebracht hatte, ihr zu sagen, was er fühlte. Aber wozu auch? Es änderte ja nichts an den Tatsachen. Er hatte seinen Job verloren, weil man ihn für zu alt hielt. Und seine Tochter hatte ihn bekommen. Er fuhr schweigend. Ab und zu sah er zu seiner Mutter hinüber, die in Gedanken zu sein schien. Du willst sie also suchen? Die Frage kam so unvermittelt, dass er einen Moment brauchte, um zu verstehen, dass sie Jo meinte. Du hast gedacht, ich merke nicht, aus welchem Grund du Emma das gefragt hast. Ich habe es damals schon gesagt und ich sage es heute wieder. Lass es. Es hat keinen Sinn, sich in der Vergangenheit zu verlieren. End of the story. Er war 60 Jahre alt und lag noch immer über Kreuz mit seiner Mutter, weil die so wenig empathisch war. Die niemals verstanden hatte, was das zwischen Jo und ihm gewesen war. Die über Katja so froh gewesen war, dass er manchmal glaubte, sie wäre ihr als Tochter lieber gewesen, anstelle eines Sohns wie ihm. Du kannst mich hier rauslassen, sagte sie, als sie an der Abbiegung zur Werkstatt angekommen waren. Er hielt nicht an, sondern bog in die Stichstraße ein, um auf den Hof zu fahren. Einfach bloß, um etwas anders zu tun, als sie es wollte. Danke, sagte sie, als er um den Wagen herumgegangen war und ihr die Tür öffnete. Sie nahm seine Hand und ließ sich beim Aussteigen helfen, was für sie schon eine Geste der Versöhnung war. So eine ungelebte Liebe ist immer größer als die gelebte, Anton. Aber selbst wenn sie nicht tot ist und du sie finden solltest, keiner kann rückwärts leben. Auch du nicht.

0: 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Heute mit dem Roman 5678 von Ewald Ahrens. Im Mittelpunkt des Romans steht der Choreograf und Stepdancer Anton. Der ist wütend, weil ihm am Theater gekündigt wurde und seine Stelle von seiner eigenen Tochter Emma übernommen wird, ohne dass er davon vorher gewusst hat. Parallel holen ihn ständig Erinnerungen an seine Jugendliebe Joe ein, die seinerzeit unter ungeklärten Umständen spurlos verschwunden ist. Seine Tochter hat ihm immerhin den Tipp gegeben, man könne mit einer App Gesichter von alten Jugendfotos künstlich altern lassen und damit eine Fotosuche im Internet machen.
1: Er saß auf dem Boden im Wohnzimmer, die Fenster immer noch offen. Frühlingskühle war völlig anders als Herbstkühle, auch wenn womöglich dieselbe Temperatur herrschte. Im Herbst war die Kühle ein Abschied, im Frühling ein Versprechen. Vor sich auf den Dielen die Fotos, die er nicht hatte wegwerfen können. Es hatte eine Zeit gegeben, vielleicht anderthalb Jahre, nachdem sie verschwunden war, in der hatte er sich von allem freimachen wollen. Da hatte er es nicht ausgehalten, dass der Schmerz nicht weniger wurde. Da hatte er gedacht, dass man die Erinnerung herausschneiden müsste, wie ein Chirurg krankes Gewebe. Es hatte nicht geklappt. Es war unmöglich, alles loszuwerden, was ihn an sie erinnerte. Man konnte ja schlecht die ganze Stadt wegwerfen, mit ihren Gassen, den gemeinsam gegangenen Wegen, den Kneipen, dem Fluss, in dem man geschwommen war. Man konnte nicht aufhören, Baguette zu essen oder diese kleinen schwarzen Oliven, die sie so gemocht hatte. Versuch, ein paar möglichst unterschiedliche Bilder zu finden und die alle durchlaufen zu lassen. Dann kriegst du eine realistische Auswahl, hatte Emma geschrieben, als sie ihm die App schickte. Es war ein seltsames Gefühl, diese Fotos nach so langer Zeit wieder anzusehen. Manche hatte er tatsächlich schon vergessen. Das erschreckte ihn. Da war eines von ihrer Interrail-Tour. Norwegen. Dass er das hatte vergessen können. Erst das Bild hatte die Erinnerung zurückgeholt. Er sah die anderen durch. Jo in der Wohnung beim Streichen, kurz bevor sie eingezogen waren. Sie trug eins seiner Hemden, Farbkleckse im Gesicht. Das Haar durcheinander. Jo am Klavier, sehr ernst, wie immer, wenn sie spielte. Jo im Fenster sitzend, lesend. Das war sein Lieblingsbild gewesen. Es hatte Brandflecken, weil er es mit den anderen hatte verbrennen wollen und es dann doch nicht hatte ertragen können. Sie lehnte an der Leibung, das Fenster stand offen, eins ihrer Beine lässig nach unten hängend, das andere in den Rahmen gestützt. Er legte die Bilder nebeneinander und fotografierte sie mit dem Handy ab. Und zum Vergleich ein paar von sich selbst aus der Zeit. Nur um zu sehen, ob die App von ihm ein realistisches Bild lieferte. Es brauchte ein wenig, bis er zurechtkam und ein paar brauchbare Ergebnisse von sich hatte. Anton probierte so lange herum, bis er sich auf den Bildern tatsächlich verblüffend ähnlich sah. Es dauerte ewig. Immerhin konnte er bei Jo einen Bart oder eine Glatze ausschließen, das machte es etwas einfacher. Trotzdem hatte er am Schluss 20 Jos, von denen manche ihn einfach erschreckten. Hatte sie zu oder abgenommen? Färbte sie ihr Haar? Trug sie es lang oder kurz? Er hatte keine Ahnung. Auf einem Bild sah sie wie eine elegante Dame aus, auf einem anderen wie eine vollkommen versoffene Obdachlose. Kam nur auf den Filter an, den man drüber legte. Was hatten sie damals getan, um sie zu finden? Im Rückblick kam es ihm lächerlich wenig vor. Natürlich war er zuerst zur Polizei gegangen. Ihre Freundin ist über 20. Haben Sie gestritten? Ist irgendetwas vorgefallen? Wir können niemanden suchen, wenn kein Verdacht auf Eigengefährdung vorliegt oder auf eine Straftat. Es ist ein freies Land. Jeder kann gehen, wohin er will. Der eine Polizist, langgewachsen, spöttisches Gesicht. Aggressives Zuwarten. So lösen wir die meisten vermissten Fälle. Gehen Sie heim. In 2-3 Tagen, spätestens in einer Woche, ist sie wieder da. Wieder auf der Polizei, eine Woche später. Vollkommen verwüstet, zerstört von einer Woche ohne Schlaf, einer Woche voll mit den schlimmsten Fantasien. Jo in irgendeinem Straßengraben, missbraucht und umgebracht. Jo entführt in irgendeinem grauenvollen Keller. Jo ertrunken in einem Wehr hängend, weil sie in der Sommernacht plötzlich hatte schwimmen wollen. Er konnte nichts gegen diese Bilder tun. Sie kamen und ließen sich nicht vertreiben, weil es dazu Jo gebraucht hätte. Der Polizist war fast schon genervt von ihm. Sie wird sich melden, seien Sie sicher. Fast immer ist nach 4 Wochen alles wieder in Ordnung. Es war nicht in Ordnung. Nicht nach 4 Wochen und nicht nach 6 Monaten und nicht nach 1 Jahr. Jo hatte ein Loch in sein Leben gerissen, das nie wieder zuwachsen konnte. Mit diesem Loch in sich wollte er nicht alt werden. Es war Zeit, etwas zu tun.
0: Und siehe da, im Gespräch mit seiner Ex-Frau Katja ergibt sich kurz darauf tatsächlich ein Ansatz, hier weiterzukommen.
1: Sie glaubt, dass sie deine Johanna gefunden hat. Was? Wieso? Ich meine, wie kann sie das? Warum tut sie das? Emma hat es vielleicht getan, weil sie auch irgendwie ein schlechtes Gewissen hat. Vielleicht wollte sie irgendetwas für dich tun, weil es ihr leid tut, dass... Na, sie hatte mich jedenfalls nach Bildern von Johanna gefragt. Hattest du denn überhaupt welche? Sie nickte. Ein paar, die du beim Auszug vergessen hast. Auf jeden Fall glaubt sie, dass sie gefunden hat. In Irland. Der nächste Weg, oder? In Irland. Wirklich? Katja nickte. Rufst du sie dann endlich an, ja? Sicher. Wie hatte Emma sie so leicht finden können? Vielleicht war es gar nicht Jo. Andererseits, Irland. Da hatten sie immer hingewollt. Sehnsuchtsland. Damals jedenfalls. Was man sich so einbildete, wenn man überhaupt keine Ahnung hatte, wie es in einem anderen Land wirklich war. Obwohl er noch gar nichts über Jo wusste, war er aufgeregt.
0: Sollte das wirklich Johanna sein, die da von Emma aufgespürt wurde? Vater und Tochter reisen gemeinsam nach Irland, um das herauszufinden. Wie es an dieser Stelle weitergeht, nicht zuletzt auch mit dem angespannten Vater-Tochter-Verhältnis, das kann man wunderbar nachlesen in Ewald Ahrens Roman 5678. Er ist als gebundenes Buch im Dumont Verlag erschienen und kostet 25 Euro. Das gleichnamige Hörbuch, wie gehört, wunderbar gelesen von dem Schauspieler und Hörbuchsprecher Konstantin Lindhorst, kommt ebenfalls von Dumont. Spieldauer 6 Stunden 39 Minuten. Und damit sind wir am Ende der heutigen Lesezeit angelangt. Ich hoffe, es hat Ihnen gefallen. Vielleicht haben Sie ja Lust, in 2 Wochen wieder reinzuhören. Bis dann, sagt Dietrich Baumgarten.

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1: Um 14 Uhr mit Felix Sprung. Der Waldbrand im belgischen Naturschutzgebiet Hohes Venn wütet weiter. Allerdings breiten sich die Flammen derzeit offenbar nicht mehr Richtung Nordrhein-Westfalen aus. Aus Köln Stefan Hase.
2: Zwischenzeitlich hatte man befürchtet, das Feuer könne sich gefährlich nah auf Monschau zubewegen. Wegen der drohenden starken Rauchentwicklung empfiehlt die Stadt Monschau seit heute Morgen den Einwohnern in einigen Stadtteilen dringend, ihre Häuser zu verlassen und sich bei Freunden oder Verwandten in Sicherheit zu bringen. Das gilt bis mindestens heute Nachmittag. Unterdessen gibt die Feuerwehr auf deutscher Seite aber leichte Entwarnung. Schon in der Nacht habe man einen Großteil der rund 90 Einsatzkräfte abgezogen und sei aktuell noch mit 20 Personen auf Reserve vor Ort. Also während auf belgischer Seite die Lage die Einsatzkräfte weiter in Atem hält, ist auf deutscher Seite inzwischen vorsichtiges Aufatmen angesagt.
1: Die SPD-Ministerinnen und Minister in der Bundesregierung haben einem Medienbericht zufolge ein Aktionsprogramm gegen Hitze vorgeschlagen. Danach wollen sie unter anderem das Grundgesetz ändern, um Klimaanpassung zu einer Gemeinschaftsaufgabe von Bund, Ländern und Kommunen zu machen. Aus Berlin Jan Zimmermann.
3: Hitze, Dürre, Waldbrände und Niedrigwasser. Die Folgen des Klimawandels treffen die Menschen weltweit und immer häufiger auch in Deutschland, heißt es in einem vierseitigen Papier der SPD-Minister. Es enthält ein Dutzend Maßnahmen wie einen Hitzeaktionsplan, Änderungen im Bauplanungsrecht und den Schutz von Beschäftigten gegen extreme Temperaturen. Die Sozialdemokraten fordern auch, die Gemeinschaftsaufgabe Klimaanpassung und Naturschutz noch in dieser Wahlperiode im Grundgesetz zu verankern, also noch vor der nächsten Bundestagswahl 2029. Das sei wichtig als Rahmen, um Zuständigkeiten zu klären und die Finanzierung zu sichern. Die Grundgesetzänderung würde es dem Bund ermöglichen, Länder und Kommunen bei Maßnahmen zur Klimaanpassung konkret zu unterstützen.
1: Marokkanische Einsatzkräfte haben nahe der Grenze zur spanischen Exklave Ceuta fast 300 Menschen festgenommen. Die Behörden sprachen von einer Routinemaßnahme, um irreguläre Migration zu unterbinden. Einem Medienbericht zufolge kamen die Festgenommenen vor allem aus Ländern südlich der Sahara. Zuvor hatte es im Netz Falschmeldungen gegeben, dass die Grenze zu Ceuta am Samstag geöffnet wird. Vor rund zwei Wochen hatten Zehntausende Menschen versucht, von Marokko aus nach Ceuta und damit in die EU zu gelangen. Die meisten Migranten sind inzwischen nach Marokko zurückgebracht worden. Bei den Leichtathletik-Europameisterschaften in Großbritannien hat das deutsche Team eine weitere Goldmedaille geholt. Beim Marathon lief Amanal Petros mit einer EM-Rekordzeit von 2 Stunden, 9 Minuten und 11 Sekunden als erster durchs Ziel. Aus Birmingham Jens-Jörg Rieck.
4: Der Deutsche, der im vergangenen Jahr schon WM-Silber gewann, krönte sich über die Marathondistanz auf einem bergigen Zickzackkurs mit Gold und einer einsamen Leistung. Allein im Ziel setzte sich von der Spitzengruppe nach einer Stunde und 20 Minuten ab und gewann vor Pietro Riva, dem Italiener, und Gasho Ayale, dem Israeli. Die anderen Deutschen, Samuel Fitwi und Richard Ringer, noch in den Top 10 auf den Plätzen 9 und 10, sorgten am Ende für ein sehr gutes Teamresultat. Deutschland mit Silber in der Teamwertung, also insgesamt die nächsten Medaillen für die Deutschen hier zum Auftakt des letzten Tages. Bei den Frauen siegte Alicia Vainio, die Finnin. Hier gab es mit Platz 16 für Laura Hottenrott das beste Resultat. Das Team wurde Fünfter.
1: Das waren die Nachrichten. Das Wetter in Norddeutschland, neben vielen Wolken auch etwas Sonne und meist trocken, zur Ostsee hin zeitweise heiter, 20 bis 25 Grad. Morgen wechselnd bewölkt, einzelne Schauer oder Gewitter, später oft trocken mit Aufheiterungen, Höchstwerte 18 bis 22 Grad. Am Dienstag von Nordwesten her unbeständiger mit teils schauerartigem Regen, 18 bis 21 Grad, am Mittwoch 19 bis 23 Grad. Es ist 14.04 Uhr.
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1: Um 15 Uhr mit Felix Sprung. Der Waldbrand im belgischen Naturschutzgebiet Hohes Venn wütet weiter. Allerdings breiten sich die Flammen derzeit offenbar nicht mehr Richtung Nordrhein-Westfalen aus. Aus Köln Stefan Hase.
2: Zwischenzeitlich hatte man befürchtet, das Feuer könne sich gefährlich nah auf Monschau zubewegen. Wegen der drohenden starken Rauchentwicklung empfiehlt die Stadt Monschau seit heute Morgen den Einwohnern in einigen Stadtteilen dringend, ihre Häuser zu verlassen und sich bei Freunden oder Verwandten in Sicherheit zu bringen. Das gilt bis mindestens heute Nachmittag. Unterdessen gibt die Feuerwehr auf deutscher Seite aber leichte Entwarnung. Schon in der Nacht habe man einen Großteil der rund 90 Einsatzkräfte abgezogen und sei aktuell noch mit 20 Personen auf Reserve vor Ort. Also während auf belgischer Seite die Lage, die Einsatzkräfte weiter in Atem hält, ist auf deutscher Seite inzwischen vorsichtiges Aufatmen angesagt.
1: Die Bundesministerinnen und Minister der SPD haben einen Aktionsplan zum Hitzeschutz vorgelegt. Dabei geht es unter anderem um Änderungen im Bauplanungsrecht und um den Schutz von Beschäftigten vor extremen Temperaturen. Außerdem soll die Klimaanpassung im Grundgesetz verankert werden, als Gemeinschaftsaufgabe mit neuen Kompetenzen für den Bund im Kampf gegen Dürre, Waldbrände oder Hochwasser. Grüne und Linke sind ebenfalls für eine Grundgesetzänderung. Im Bundestag wäre eine Zweidrittelmehrheit erforderlich. Deshalb hängt eine Änderung von der Union ab, die das Vorhaben ablehnt. Russland und die Ukraine haben in der Nacht und heute früh erneut schwere gegenseitige Angriffe gemeldet. Nach Angaben des ukrainischen Präsidenten Selenskyj waren vor allem die Hauptstadt Kiew, die südliche Industriestadt Kryvyi Rih und Sumy im Nordosten des Landes Ziel des russischen Militärs. Insgesamt seien 3 Menschen getötet und mehr als 20 verletzt worden. Auch Russland meldet 3 Tote. Landesweit seien über 800 ukrainische Drohnen abgeschossen worden. In Hamburg-Harburg ist gestern Abend ein ehemaliges Hotel abgebrannt. Mehr als 200 Feuerwehrleute waren im Einsatz, konnten das Gebäude aber nicht mehr retten. Brandermittler prüfen, ob es absichtlich angezündet worden ist. In dem stillgelegten Hotel in der Nähe des Wildparks Schwarze Berge hatte es in der Vergangenheit immer wieder Brände gegeben, zuletzt im März. Es galt als sogenannter Lost Place, also verlorener Ort, und war Anziehungspunkt für Fotografen. Bei den Leichtathletik-Europameisterschaften in Großbritannien hat das deutsche Team eine weitere Goldmedaille geholt. Beim Marathon lief Amanal Petros mit einer EM-Rekordzeit von 2 Stunden, 9 Minuten und 11 Sekunden als erster durchs Ziel. Aus Birmingham Jens-Jörg Rieck.
3: Der Deutsche, der im vergangenen Jahr schon WM-Silber gewann, krönte sich über die Marathondistanz auf einem bergigen Zickzackkurs mit Gold und einer einsamen Leistung. Allein im Ziel setzte sich von der Spitzengruppe nach 1 Stunde und 20 Minuten ab und gewann vor Pietro Riva, dem Italiener, und Gasho Ayale, dem Israeli. Die anderen Deutschen, Samuel Fitwi und Richard Ringer, noch in den Top 10 auf den Plätzen 9 und 10, sorgten am Ende für ein sehr gutes Teamresultat. Deutschland mit Silber in der Teamwertung, also insgesamt die nächsten Medaillen für die Deutschen hier zum Auftakt des letzten Tages. Bei den Frauen siegte Alicia Vainio, die Finnin. Hier gab es mit Platz 16 für Laura Hottenrott das beste Resultat. Das Team wurde Fünfter.
1: Das waren die Nachrichten. Das Wetter in Norddeutschland. Neben vielen Wolken auch etwas Sonne und meist trocken bei 20 bis 25 Grad. In der Nacht wechselnd bewölkt und später von Nordwesten her Schauer, vereinzelt gewittrig, 16 bis 11 Grad. Morgen weiterhin wechselnd bewölkt und vereinzelt Schauer oder Gewitter, im Tagesverlauf oft trocken mit Aufheiterungen, 18 bis 22 Grad. Und am Dienstag unbeständig mit teils schauerartigem Regen, 18 bis 21 Grad. Es ist 15.04 Uhr.
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0: Und damit willkommen zu einer wunderschönen Folge Boss Sounds hier bei Worldbeat auf Radio Okerwelle. Wir sind Root Revolution für euch am Start an den Dreh- und Schiebreglern Konstantin.
1: Guten Tag.
0: Und ich bin Max. Draußen scheint die Sonne und wir haben euch ein wunderschönes Thema mitgebracht. Es geht heute um Urlaub.
1: Urlaub.
0: Deswegen poliert die Boots, schneidet die Zehenkappen auf für mehr Belüftung und setzt euch in den Train to Scarwell, The Ethiopians.

So, das waren, war das Melbourne Ska Orchester aus Melbourne. Und in dem Song Lygon Street Meltdown besingen sie eben genau so, die gleiche Straße. Und es hat natürlich nichts mit Urlaub direkt zu tun, aber wir kennen es doch, wenn wir an einem kurzen Trip nach Australien oder sonst wohin über die belebten Straßen einer Metropole flanieren, lädt es doch ein, in Lokale einzutreten und zu konsumieren. Und das beschreibt dieses Lied. Und was sonst Max am liebsten macht, ist am Strand rumhängen. Das liegt mir besonders fern. The Paragons mit On the Beach.

0: Wenn wir über das Thema Urlaub sprechen, kommen wir an dem Thema Reisen natürlich nicht vorbei. Und mit wem reist es sich schöner als mit den Traveler Allstars?
1: Mit deinen Eltern.
0: Und Love is in the Air. Und damit gehen herzliche Grüße raus an meine Eltern, die gerade mit einem gelben Busle irgendwo in der deutschen Provinz rumstehen und hoffentlich nicht gebraten werden.
1: Ich hoffe, sie bringen ein paar Souvenirs mit. Wir grüßen ja fleißig deine Mutter.
0: Und damit sind sie wieder gegrüßt. Und musikalisch geht es hier weiter mit Prince Jasbo, Crab Walking auf Radio Okerwelle. Wir sind Root Revolution und das sind Boss Sounds.
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0: So, damit auch nicht Max' Eltern einschlafen und auch Max nicht, geht's gleich. Genau, das waren Gratis Skins mit Sunny Sunny. Und ja, ihr könnt uns ja mal sagen, was das mit Urlaub zu tun hat.
1: Eine Band, die mir im Moment sehr am Herzen liegt. Also eine meiner Neuentdeckungen des letzten Jahres.
0: Oh, das ist schön. Und unser Herz liegt an Max' Herz, Herz an Herz. Wer hat's gesungen? Blümchen. Das wäre dann was für die Frühlingssendung. Und damit ihr jetzt nicht einschlaft, Grüße auch an das gelbe Wohnmobil. OXO86, übrigens, so wie die 8 Degree 6 Crew oder wie 6 Crew aus Paris. Genau, viele machen ja auch in Frankreich Urlaub oder Urlaub. Genau. Und im Urlaub hört man gerne Reggae und trinkt Bier, also Bier und Reggae.

0: Das waren 10cc.
1: Dreadlock Holidays.
0: Genau.
1: Grüße raus an Rasterzone hier auf Radio Okawelle.
0: Genau, unsere Lieblings-Dreadlocks. Das waren ungewöhnliche Radiotöne hier bei uns im Radio. Und bevor jetzt alle Puristen abspringen und wutentbrannt ihr Röhrenradio aus dem Fenster werfen, wie früher.
1: Obacht.
0: Spielen wir jetzt mal wieder was Klassisches. Das sind The Melodians to the Rivers of Babylon.

0: sensationeller Song. Everyday is just another holiday von
1: The Sensations.
2: Wahnsinn.
1: Das wünschen wir allen da draußen, die jetzt gerade auch wieder zur Arbeit müssen oder wie die armen Schulkinder in Niedersachsen jetzt auch wieder zur Schule müssen.
0: Es sei ihnen gegönnt. Denn Lehrjahre sind keine Herreninnenjahre.
1: Genau, besonders nicht bei verdreckten Schultoiletten bei 34 Grad. Ihr macht das. Das hat uns auch nicht geschadet.
0: Genau. Schöne Grüße auch an die Lehrkörper, die uns zuhören.
1: Stimmt, wir haben ja auch den ein oder anderen Lehrer und die ein oder andere Lehrerin in unserem Publikum. Ja. Jetzt machen wir aber musikalisch nochmal weiter. Das ist Tommy McCook and Stranger Cole und ich hoffe, ihr catcht den Last Fly to Reggae City.

0: Das war Free Time von The Acrolytes aus dem schönen Los Angeles, da wo die ganzen Prominenten herkommen. Ihr seid hier bei Root Revolution, die nächsten Prominenten hier auf Radio Okerwelle World Beats. Und damit gehen wir in den Werbeblock.
1: Spannung.
0: Am 4. September veranstalten wir die Niveau-RockerInnen von Eugebräu zusammen mit Helsinki Blockheads im Nexus. Doors open um 19 Uhr und um 21 Uhr gibt's Musik.
1: Eintritt ab 7 Euro. Schnapper.
0: Es wird ein richtiger Schnapper. Und dann haben wir noch unsere Großveranstaltung im Oktober, Konstantin. Was erwartet uns da?
1: Das Offbeat Attack kommt jetzt zum 6. Mal, wieder über 2 Tage, so wie letztes Jahr. Und wir starten am Freitag um 18 Uhr schon mit unserer beliebten Reggae-Tram. Da gibt es vielleicht noch so 2, 3 Restplätze, die sind am Donnerstag rausgegangen oder am Freitag. Super viele Plätze wurden schon angefragt, also Hoppigaloppi Reservierung auf unserer Webseite www.rootrevolution.de. Und dann geht es nach der Tram eigentlich direkt weiter im Nexus mit Konzerten, unter anderem Offbeat Affair aus Berlin und ich glaube The Knattertones, natürlich auch aus Berlin. Genau, am Samstag geht es dann auch weiter mit 4 weiteren Konzerten, unter anderem Blechreiz und genau. Das wird einfach ein tolles Event. Wieder Leute aus nah und fern haben sich angekündigt. Aus Weinheim, unter anderem aus Berlin, der großen Stadt Kiel. Das ist ja
0: Wahnsinn. Exotisch.
1: Ja, Grüße auch nochmal an das Stadtmarketing der Stadt Braunschweig. Wir tun hier was für die lokale Wirtschaft.
0: Auf jeden Fall. Auf Blechreiz freue ich mich ganz persönlich, ganz besonders. Denn es war eine der ersten Trompetenbands, die ich so gehört habe. Und um euch auch schon mal auf die Reggae-Tram ordentlich einzustimmen, kommt jetzt Desmond Decker mit dem Root Boy Train.

0: Herrlich. Wake up in the morning sun. Wunderschön.
1: Ganz entspannt. Und damit müssen wir uns leider jetzt auch schon wieder von euch verabschieden. Das waren Root Revolution mit einer Stunde Boss Sounds hier auf Radio Okerwelle bei der Sendung World Beats zum Thema Urlaub, Sommer, Sonne, Sonnenschein. Über Braunschweig lacht die Sonne, über Wolfsburg die ganze Welt. Und wir beenden unseren Urlaub jetzt mit Derek Morgan and I Want to Go Home.

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1: Um 16 Uhr mit Felix Sprung. Der Waldbrand im belgischen Naturschutzgebiet Hohes Venn breitet sich offenbar derzeit nicht mehr Richtung Nordrhein-Westfalen aus. Zwischenzeitlich hatte man befürchtet, das Feuer könnte die deutsche Stadt Monschau in der Nähe des Brandgebiets gefährden. Aus der NDR-Nachrichtenredaktion Mareike Markosch.
2: Eine Sprecherin von Monschau sagte am Mittag, aktuell seien keine Evakuierungen geplant. Vor Ort beobachtet die Feuerwehr mit 20 Einsatzkräften die Lage. Allerdings wird den Bewohnerinnen und Bewohnern einiger Stadtteile empfohlen, ihre Häuser und Wohnungen zu verlassen. Der Rauch von dem Großfeuer im Hohen Venn könnte die Gesundheit belasten. In Belgien ist die Lage weiterhin sehr schwierig. Das Feuer breitet sich in einer Gegend aus, in der die Feuerwehr nur sehr schwer vordringen kann. Die Flammen haben schon rund 30 Quadratkilometer im Naturschutzgebiet Hohes Venn zerstört.
1: Die Bundesministerinnen und Minister der SPD haben einen Aktionsplan zum Hitzeschutz vorgelegt. Dabei geht es unter anderem um Änderungen im Bauplanungsrecht und um den Schutz von Beschäftigten vor extremen Temperaturen. Außerdem soll die Klimaanpassung im Grundgesetz verankert werden, als Gemeinschaftsaufgabe mit neuen Kompetenzen für den Bund im Kampf gegen Dürre, Waldbrände oder Hochwasser. Grüne und Linke sind ebenfalls für eine Grundgesetzänderung. Im Bundestag wäre eine Zweidrittelmehrheit erforderlich. Deshalb hängt eine Änderung von der Union ab, die das Vorhaben ablehnt. In diesem Jahr bieten deutlich weniger Betriebe Ausbildungsplätze an. Nach Angaben der Bundesagentur für Arbeit waren es rund 430.000 Betriebe und damit etwa 9% weniger als 2025. Die Chefin der Bundesagentur für Arbeit Nahles sprach im Deutschlandfunk von einer beunruhigenden Entwicklung. Insgesamt würden nur noch 55% der Betriebe in Deutschland Nachwuchskräfte ausbilden. Auf Sylt geht heute das Punk-Protestcamp offiziell zu Ende. Rund 4 Wochen lang haben Punks aus ganz Deutschland auf der sogenannten Festwiese in Tinnum nahe dem Flughafen gecampt. Zeitweise waren es rund 200 Zelte. Nach Angaben des Veranstalters, Aktion Sylt, zählen zu den Grundsätzen des Camps Solidarität und Kapitalismuskritik. Der Kreis Nordfriesland zieht eine positive Bilanz. Die Auflagen seien eingehalten worden. Dazu gehörte unter anderem, dass die Punks ihren Müll entsorgen. Es ist der 5. Punksommer in Folge auf der nordfriesischen Insel. In der 2. Fußball-Bundesliga hat der VfL Wolfsburg das Niedersachsen-Duell gegen Hannover 96 mit 1:0 gewonnen. Fabian Reese verwandelte einen Elfmeter in der 86. Minute zum Sieg. Aus Hannover Michael Augustin.
3: Wolfsburg vor allen Dingen in der Phase davor, in der zweiten Halbzeit harmlos. Im ersten Durchgang gab es noch Möglichkeiten, die beste vergab Gerhard. Hannover hätte treffen können, bevor es zu diesem Strafstoßpfiff kam. Ein Kopfball von Hugoné war gefährlich, Pichler vergab die beste Möglichkeit. Aber am Ende schleichen die 96er zum zweiten Mal als Verlierer vom Platz in dieser noch jungen Zweitligasaison. Wolfsburg feiert den ersten Saisonsieg.
1: Und in den beiden anderen Zweitliga-Begegnungen gewann Dresden mit 1:0 gegen Darmstadt. Bielefeld setzte sich mit 3:0 gegen Cottbus durch. Das waren die Nachrichten. Das Wetter in Norddeutschland. Neben vielen Wolken auch etwas Sonne und meist trocken bei 20 bis 25 Grad. In der Nacht wechselnd bewölkt und später von Nordwesten her Schauer, vereinzelt gewittrig, 16 bis 11 Grad. Morgen weiterhin wechselnd bewölkt und vereinzelt Schauer oder Gewitter. Im Tagesverlauf oft trocken mit Aufheiterungen, 18 bis 22 Grad. Und am Dienstag unbeständig mit teils schauerartigem Regen, 18 bis 21 Grad. Mittwoch 19 bis 23 Grad. Es ist 16:04 Uhr.

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1: Herzlich willkommen bei der Sendung Blickpunkt Glaube. Mein Name ist Martin Renke. Heute mit einer neuen Ausgabe des Podcasts Sinnsuche der Kirche im NDR vom 21. Oktober 2022. Heute mit Heino Falke im Gespräch mit Radiopastor Oliver Vorwald über Weiten und Grenzen. In Sinnsuche erkunden die Radiopastorin Susanne Richter und die Radiopastoren Marco Vogt und Oliver Vorwald gemeinsam mit Gästen, wo Menschen Sinn finden. In der Kunst, der Musik, der Politik, in fernen Kulturen oder in den Tiefen des Glaubens. Jede Folge bietet neue Perspektiven und Impulse für die eigene Suche nach Orientierung und Tiefe. Immer mit Bezug zu den Themen, die das Leben bewegen. Ein Podcast für alle, die mitten im Leben stehen und offen für religiöse und existenzielle Fragen sind. 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Der Weltraum, seine unendlichen Weiten, da wollte Oliver Vorwald schon immer hin. Ähnliche Jugendträume hatte auch Professor Dr. Heino Falke. Er ist Astrophysiker, blickt mit ultraleistungsstarken Teleskopen Milliarden Lichtjahre tief ins All. Er zählt heute zu den ganz Großen in seinem Fach. Ihm und seinem Team gelang die Sensation. Sie machten die erste Fotografie eines schwarzen Lochs.

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2: Herzlich willkommen bei Sinnsuche. Wir wollen mit Ihnen auf die Suche gehen. In den Tiefen des Weltraums, in der Literatur, mit Leuten aus der Politik, in fremden Kulturen und in den Herzen der Menschen. Und wir wollen fragen, staunen, diskutieren, wo liegt die Formel für all das hier? Worin finden Menschen Sinn für ihr Leben? Ich bin Oliver Vorwald, Radiopastor, arbeite bei NDR1 Niedersachsen. Und mein erster Gast heute ist Professor Dr. Heino Falke, Astrophysiker und ein echter Weltstar. Denn ihm und seinem Team ist etwas gelungen, geglückt, was vorher noch niemandem geglückt ist. Nämlich, sie haben das erste Bild eines schwarzen Lochs aufgenommen. Schön, dass Sie da sind, lieber Herr Falke.
3: Ja, schön, dass ich mit Ihnen reden darf.
2: Der Weltraum, unendliche Weiten, das kennen wir, glaube ich, alle, Sie bestimmt auch.
3: Absolut.
2: So beginnen die Folgen von Raumschiff Enterprise.
3: Ja.
2: Und einer Ihrer Helden, Captain James T. Kirk, oder besser gesagt sein Darsteller William Shatner, der hat nun einen kleinen Blick in diese unendlichen Weiten werfen dürfen. Mit einem Raumschiff von Amazon-Chef Jeff Bezos ist er für einen kurzen Moment in den Weltraum geflogen. Aber hätte mir jemand einen Platz in diesem Raumschiff, New Shepard heißt es, angeboten, vielleicht sogar neben William Shatner, ich hätte, glaube ich, angenommen. Wie ist das mit Ihnen? Was wäre, wenn?
3: Ja, ich muss zugeben, ich hätte wahrscheinlich mit großem schlechten Gewissen Ja gesagt. Also, ich habe schon ein bisschen so meine Schwierigkeiten damit, dass dann so viel Geld eigentlich Es ist Werbung, es ist ein Machtspiel der Reichen und Großen, so ein Wettlauf ist es. Und da nimmt man dann teil. Andererseits natürlich diese einmalige Gelegenheit, von oben mal auf die Erde gucken zu dürfen, die kommt so schnell nicht wieder und werde ich mir auch nicht leisten können. Also es wäre schon ein Gewissenskampf gewesen, muss ich zugeben.
2: Ja, denn ein Teil der Kritik ist ja, glaube ich, auch oder liegt ja darin, dass da unglaublich viel CO2 nochmal in die Atmosphäre geblasen wird. Und jetzt gerade in Zeiten des Klimawandels ist es ja ganz schön schwere Kritik, die da in den Raum gestellt wird. Auf der anderen Seite denke ich, wenn man so an die Pioniere der Luftfahrt denkt oder auch die Pioniere der Raketentechnik, das waren ja häufig Privatleute, die ihr Hobby gehabt haben und dann also diese Technik erst wirklich vorangebracht haben.
3: Jede Medaille hat zwei Seiten und die auch, auf jeden Fall. Man kann jetzt nicht von Demokratisierung des Weltraums reden, aber den Raum, Weltraum zugänglich zu machen für mehr Menschen, ist im Prinzip nichts Schlechtes, finde ich. Es wird wieder Teil unseres Lebens, wir sind Teil des Weltraums, sich dessen auch bewusst zu werden und das möglich zu machen und auch Technik weiterzuentwickeln, ist eigentlich was Gutes. Und vielleicht ist es eine Übergangsphase. Es gibt auch Technik mit Wasserstoff, ähnlichen Raketenantrieben in den Weltraum zu fliegen. Es wäre natürlich ein Drama, wenn wir jetzt massiv CO2 überall mit Raketen in die Welt schießen würden. Wobei im Moment ist das nicht unser größtes Problem. Unser größtes Problem sind viele, viele andere Techniken von Braunkohlekraftwerken bis hin natürlich zum Flugverkehr und dem Privatverkehr, unserem Energieverbrauch, unserem Müllverbrauch. Es hängt am Ende nicht an einer einzelnen Rakete, aber ja, es ist ein merkwürdiges Symbol in dieser Zeit. Ja.
2: Aber es könnte ja schon sein, dass private Initiative, also die Erforschung des Weltraums und doch noch ein Stückchen weiter voranbringt.
3: Ja, das kann man auch nicht ausschließen. Da bin ich auch zwiegespalten. Was mir sicher nicht gefällt, ist so dieser Hahnenkampf der Superreichen, die sich da einsetzen und auch bei gewissen Typen, so wie Elon Musk natürlich, die sich so als Messiasse der technikgläubigen Menschheit präsentieren und sagen, dass sie die Welt retten. Das ist natürlich Quatsch. Darum geht's ihnen zu allerletzt, denke ich.
2: Naja, also das Raumschiff von Jeff Bezos heißt New Shepard, also der neue Hirte. Da sind wir doch also als fromme Menschen, da beginnt doch was zu klingeln, ne? Wenn der Hirte da ins Spiel kommt.
3: Ja, und das ist genau der Punkt, was ich meinte, dass da so eine Erlösungshoffnung verkauft wird an Menschen durch Technologie. Dass Technologie wird uns retten. Natürlich ist gerade Technologie, die uns reingeritten hat in die Situation. Das ist Technologie alleine rettet nicht, sondern es sind immer Menschen, die mit Technologie was machen. Und zu glauben, dass jetzt einfach nur, weil da ein Superreicher sich hinstellt und ruft, juhu, ich erlöse die Menschheit, ich führe euch ins All, wird die Menschheit besser werden. Das glaube ich nicht. Andererseits ist es schon wichtig, auch Träume und Visionen zu haben. Und die dürfen auch technologisch sein. Aber ich denke, ja, ohne Glaube, Hoffnung, Liebe hat Technik auch ein großes Verführungspotenzial und auch ein Gefährdungspotenzial für uns.
2: Ein Traum von Ihnen ist ja auch, in den Weltraum zu gucken. Also, und Sie haben ja im Gegensatz zu William Shatner oder James T. Kirk viel, viel weiter in den Weltraum geblickt. Also 2019 im April präsentieren Sie die erste Aufnahme eines schwarzen Lochs. Und alle berichten, also Tagesthemen, Heute-Journal, Google hatte dann sogar die Startseite verändert und eben, ja, dieses Bild, also ich sage jetzt mal, es ähnelt so ein bisschen, also Flammenzungen, so wie ein Schwimmring, sage ich mal, vor einem dunklen Hintergrund. Was ist genau ein schwarzes Loch?
3: Also schwarze Löcher faszinieren natürlich, weil sie die Grenzen unseres Wissens markieren. Es sind unglaublich schwere Objekte, ganz viel Materie zusammengepresst im kleinsten Raum, dass die Schwerkraft so groß ist, dass nichts entkommen kann, kein Licht, keine Information. Alles, was hineinfällt, wird nie wieder hinauskommen, wird zerquetscht werden in unendlich kleinste Dimensionen, sodass selbst Materie nicht mehr bestehen kann. Und das Problem ist, dass wir das gar nicht richtig messen können, weil all das, was da passiert, irgendwann hinter einem mysteriösen Ereignishorizont verschwindet, einem dunklen Vorhang, wo Licht verschwindet und nichts mehr hinauskommt. Und deswegen, ja, ist das so ein spannendes, mythisches Objekt, das man auf einmal sehen kann. Und ich glaube, das fasziniert Menschen daran.
2: Also die Singularität ist sozusagen das Ende des schwarzen Lochs oder der Tiefpunkt, wenn ich es richtig verstanden habe. Und der Ereignishorizont ist das der Rand des schwarzen Lochs oder?
3: Ja, man kann sich das vielleicht so vorstellen wie ein Wasserfall. Der Raum, der wie ein Wasserfall ist, in dem man im Fluss kann man noch schwimmen, man kann vielleicht noch stromaufwärts schwimmen oder wenn man einen Motor hat, dann kommt man da weg. Aber wenn man dann an die Kante kommt des Wasserfalls, wird man hinuntergezogen, da kann man so schnell schwimmen oder mit welchem Motor auch, wie man will, man wird hinuntergerissen und landet sozusagen im Loch, das da drunter ist. Der Ereignishorizont ist die Klippe. Und ja, das schwarze Loch selber oder die Singularität ist das, wo es unten alles reinfällt und verschwindet. Und da verschwindet es eben, kommt eben nicht mehr raus. Beim normalen Wasserfall fließt es dann weiter weg, aber beim schwarzen Loch bleibt es da drin.
2: Und wie entsteht so ein schwarzes Loch?
3: Ja, das wissen wir relativ gut, dass es durch Sterne entstehen kann. Wenn Sterne explodieren, sehr große Sterne, wird der Zentralbereich so stark zusammengepresst, dass sie zu schwarzen Löchern komprimiert werden und immer weiter kollabieren eigentlich durch ihre eigene Schwerkraft. Und dann kann es auch sein, dass sich mehrere schwarze Löcher zusammenfinden und zusammenschmelzen zu riesengroßen schwarzen Löchern. Das passiert in Zentren von Galaxien, wo also dann schwarze Löcher existieren von Millionen bis zu Milliarden Mal der Masse unserer Sonne.
2: Der Weltraum, wie muss ich mir den denn vorstellen? Also ist das ein Raum, der sich also in jede Richtung von mir aus sozusagen unendlich ausdehnt oder?
3: Ja, das ist natürlich eine große Frage. Also den Weltraum muss ich mir erstmal groß und leer vorstellen. Weil so wie wir es hier kennen, dass auf der Erde so viel Materie ist, so viel zu erleben ist, so viel Schönheit auch ist, im Weltraum ist alles erstmal einsam, groß und leer. Und wir wissen, dass der Weltraum sich ausdehnt, dass der Raum, in dem sich die Galaxien befinden, ja, auseinanderfliegt, dass es einen Anfang gehabt hat, 13,85 Milliarden Jahre in der Vergangenheit, wo alles mal auch in einer so einer Singularität zusammen war und jetzt auseinanderfliegt. Was war davor? Ist da noch mehr Raum, der unendlich ausgedehnt ist? Wie wollen wir uns ein unendliches Weltall vorstellen?
2: Ja, das ist der Punkt, wo bei mir dann irgendwann das Abstraktionsvermögen einfach aussetzt.
3: Ja, das muss man aushalten. Also das letztlich kann man es ausrechnen, ja, Unendlichkeit, das lässt sich mathematisch beschreiben, vorstellen lässt es sich nicht, und auch ein Physiker, der sagt, der kann sich das vorstellen, lügt ja letztlich. Also Unendlichkeit ist auch nicht reell, ja, weil sie nie erfahrbar und nie messbar ist. Ja. Also ein reales Universum ist nie unendlich.
2: Was ich mich dann gefragt habe, vielleicht ist es auch ganz naiv, warum fällt im Weltraum eigentlich nicht alles runter?
3: Ja, das hat Einstein auch gedacht, als er seine Relativitätstheorie formuliert hat und hat festgestellt, dass wenn das Universum so ist, wie er sich das vorgestellt hat, statisch und groß und die Schwerkraft gilt, dann müsste das Universum kollabieren. Also runterfallen geht ja nicht, ja, weil es gibt kein oben oder unten, aber es würde sich zusammenballen eigentlich in ein großes einziges schwarzes Loch. Es müsste zusammenfallen. Wie ein Heißluftballon, wo die Flamme aus ist und der in sich zusammenfällt. So müsste ein Universum sich entwickeln. Das hat ihn irgendwie irritiert, zu Recht, und hat dann eine geheimnisvolle Kraft erfunden, die das Universum sozusagen diesen Kollaps aufhält. Relativ schnell danach hat dann ein katholischer Priester festgestellt, nee, Moment mal, das ist ja ganz andersrum. Das Universum dehnt sich ja sogar aus, es wird größer. Es ist früher ein Punkt gewesen und ist sozusagen aus einem Uratom, wir nennen das heute Urknall, hat es sich ausgedehnt. Und tatsächlich ist heute immer noch so eine geheimnisvolle Kraft, die das Universum auch weiter auseinandertreibt. Und es ist nur diese geheimnisvolle Kraft, die wir bis heute nicht verstanden haben, die das Universum auseinandertreibt, die verhindert, dass das Universum zusammenfällt. Und natürlich auch diese Ursprungsenergie, die es auseinandergetrieben hat. Ja, wie so ein Hefeteig, der aufgeht. Ja, wo auch am Anfang, ne, wo die Energie der Hefezellen den Teig aufgehen lässt. Und die Frage ist, ob es irgendwann vorbei ist, ob es sich das irgendwann umkehrt.
2: Also das ist dann die sogenannte kosmologische Konstante, die Einstein dann geführt
3: hat. Genau, ja, ich habe das versucht jetzt so umschiffen, um das nicht jetzt noch mehr Fachbegriffe da reinzubringen.
2: Ja, ich versuche so das Wissen, was ich mir dann durch die Lektüre so angeeignet habe, dann irgendwie damit, also da...
3: Das ist die dunkle Energie und kosmologische Konstante, die in seinen Gleichungen, also eine kosmologische Konstante, sagt man, weil das war einfach eine, in der Mathematik konnte man eine Konstante frei wählen, und die bedeutet, die würde dazu führen, dass das Universum auseinanderfliegt. Und er hat es eingeführt, weil er glaubte an ein statisches Universum. Er wollte kein Universum haben, das irgendwann einen Anfang hatte, und hat das so ganz fein austariert und die Konstante so gewählt, dass das Universum so balanciert, so wie ein Messer, das man auf die Spitze stellt und gerade nicht umfällt. Und dann hat eben der Herr Lemaître festgestellt, ja, das ist eigentlich ein unsinniges Universum. Wenn man sich die Daten anguckt, der Milchstraßen, die alle sich von uns wegbewegen, wenn man sich die Gleichungen anguckt, dann ist eigentlich die vernünftigste Lösung, dass man sagt, es hat irgendwann mal angefangen bei einem Zeitpunkt Null, es hat sich ausgedehnt und es kann auch diese Kraft noch geben, die das Universum weiter ausdehnt. Das war ungefähr 1928, wo er das hingeschrieben hat. Und ich war vor kurzer Zeit in Löwen, da gab es eine Ausstellung über den Urknall. Und da waren das die erste Zeichnung von diesem Priester Lemaître, der auch Hochschulprofessor war. Und er hatte zum ersten Mal dieses Universum aufgemalt. Diese Uridee, das Universum hatte einen Anfang. Und da stand an einer Ecke T gleich Null. Die Zeit hatte hier seinen Anfang. Und da habe ich fast gezittert vor Ehrfurcht, ja, wo ich gedacht habe, da vor knapp 100 Jahren, vor 90 Jahren, aber dieser eine hat es begriffen. Und alle anderen fanden es fürchterlich. Aber er hatte recht.
2: Also ich finde es großartig. Und auch gerade, dass der Georges Lemaître also Priester gewesen ist und Astrophysiker.
3: Das war völlig normal. Aber er war unter Generalverdacht. Deswegen hat also Einstein und andere haben dann auch gesagt, ja, dieser katholische Priester da. Also die fanden das, da kommt ja wieder dieser Schöpfer aus dem Grab herausgekrochen. Und kein Wunder, dass er jetzt sowas da bringt. Aber es war die Mathematik und die Physik, die das ihm in eingegeben hat. Und er hat sich da ein bisschen für geschämt sogar. Also er wollte das gar nicht haben, Das kam so raus aus der Wissenschaft, dass das so war. Aber man hat es ihm so erst ein bisschen, ja, übel genommen, wer er war, sozusagen, als katholischer Priester. Und dann hat er aber, irgendwann hat er sich verteidigt und hat das physikalisch verteidigt. Und dann hat er einen Artikel geschrieben, den habe ich da auch gesehen zum ersten Mal. Und der erschien dann in Nature, der großen Zeitschrift, und hat dann eben argumentativ widerlegt diese Kritiken. Und in seinem Manuskript war noch ein letzter Absatz, den hat er gestrichen, der ist nicht erschienen. Und das war eine theologische Aussage und die fand ich eigentlich sehr, sehr schön. Hat er nämlich gesagt, also für diejenigen von uns, die an ein höheres Wesen glauben, ist die Tatsache, dass eigentlich die Physik da aufhört, an diesem Punkt T gleich Null, bedeutet, dass eigentlich der Schöpfer und Gott hinter dem im Vorhang des Dunkels verschwindet. Das Geheimnis Gottes bleibt. Das heißt, die Physik kann Gott nicht ergründen. Da drückte sich auch eine Angst aus des gläubigen Physikers, dass Gott am Ende langweilig, erklärbar, technologisch, mathematisch werden würde. Und ein Gott, den ich verstehe, den ich voll und ganz verstehe, ist eigentlich kein Gott.
2: Im ersten Lockdown, da haben wir unserer jüngeren Tochter, die ist da 14 geworden, ein Teleskop geschenkt. Und ein Freund von mir, der hat ganz viele Teleskope, der hat mich dann beraten und dann haben wir was gebraucht, gekauft mit einem richtig schweren Stativ, sagte er, das brauchst du, weil du sonst nicht in Ruhe in den Himmel gucken
3: kannst. Es zittert, genau.
2: Genau, es zittert ganz gewaltig und selbst bei diesem schweren Stativ. Und wir haben Glück, wir wohnen auf dem Dorf und haben da viele Sterne und machen Mondspaziergänge, haben uns den Jupiter angeguckt, können also auch seine Farben erkennen.
3: Wow, gut.
2: Haben sogar den Saturn gesehen und dachten zuerst, es wäre ein Ei, aber das war dann der Ring, den wir da sahen, vergangenes Jahr. Und manchmal mache ich das abends, ich weiß auch nicht warum, ich gehe da nochmal in den Garten und gucke in den Himmel. Mhm. Also so wie Abraham und gucke nach oben zu den Sternen und fühle mich ganz klein, aber total gut dabei. Also irgendwie geborgen.
3: Ja, und ich glaube, das ist vielleicht auch der Blick des Gläubigen. Und ich kriege das oft mit auch von Menschen, die sagen, ja, diese Weiten des Weltalls, die erschrecken mich, da fühle ich mich eben nicht zu Hause. Und ich habe dann festgestellt, also warum fühle ich mich dann doch zu Hause? Und ich glaube, weil ich mir eben dieser Schöpfer mir nahe ist. Und diesen Schöpfer, dem kann ich begegnen. Im Kleinen, in den zwischenmenschlichen Begegnungen, im Gebet, vielleicht im Singen, im Hinhören, in den Geschichten. Ich gehöre dazu, ich darf da sein. Und deswegen habe ich da, glaube ich, einen sehr positiven Beziehung auf diese Größe. Die macht's schön. Aber wenn es eine leere Größe ist, eine gottlose Größe ist, dann kann sie auch Angst machen, denke ich.
2: Wie haben Sie denn zu diesem Glauben gefunden? Also ist das immer schon da gewesen?
3: Also ich habe eigentlich das Gefühl bei Kindern, dass oft der Glaube von Anfang an irgendwie da ist. Ich glaube nicht, dass man den Kindern das beibringen muss. Ich habe Kindergottesdienst gemacht, ich habe Geschichten erzählt und dann wird auf einmal Bibel auch wieder lebendig, wenn man die Geschichten wollen erzählt werden.
2: So. Sind Sie denn in einem, sagen wir mal, in einem frommen Elternhaus groß geworden?
3: Jein, eigentlich. Also meine Großeltern waren durchaus sehr, sehr engagierte Protestanten und

0: landen und wird mal sehr viel interviewt und kriegt Fragen. Du bist ja Wissenschaftler, beweis mir das doch, dass Gott da ist. Und ich habe dann überlegt, was sind all die Geschichten in meinem Leben, die ich mit Gott erlebt habe, die meinen Glauben ausgemacht hat. Und da kann ich viele Geschichten erzählen, aber ich habe festgestellt, ich kann mir die auch, Sachen auch immer wieder anders erklären. Ich kann mir Gott nicht beweisen, wie ich mir ein Experiment beweise. Es ist eine, am Ende eine Entscheidung, auf die ich mich einlasse und sie fühlt sich gut an.
1: Ja, also da könnte man sagen, Kierkegaard spricht von einem Sprung in den Glauben, den man machen muss.
0: Also Glauben bedeutet eigentlich so zu tun, als wäre Gott echt und dann zu entdecken, dass er wirklich da ist.
1: Also meine Motivation damals für das Theologiestudium hier in Hamburg ist gewesen, ich wollte verstehen, was die Welt oder das Universum im Innersten zusammenhält. Meinen Kinderglauben kann ich recht genau sagen, wann ich ihn verloren habe. Das war bei einem Pfadfinderlager und es war alles perfekt. Es stimmte alles für mich. Wir haben ein Geländespiel gemacht und ich bin losgegangen zu meinem Posten, ganz allein irgendwo im Wald und habe gedacht, wenn dir irgendwas passiert oder so, was soll schon passieren? Du kommst dann in den Himmel. Mhm. So, und dann habe ich über Unendlichkeit nachgedacht. Und da ist mir schwindelig geworden und also übel, also wirklich, also körperlich übel, aber das hat mich nicht losgelassen. Und dann eben nach dem Abitur dazu getrieben, dann wirklich Theologie zu studieren.
0: Ich muss sagen, das ging mir ähnlich. Ich habe tatsächlich auch über die Unendlichkeit nachgedacht. Also diese Frage, was ist hinter dem Himmel oder was ist hinter dem, was hinter dem Himmel ist. Und man kommt eigentlich immer weiter und man kommt an kein Ziel. Und da kann man eigentlich verrückt werden, wenn man immer weiter denkt. Da hilft die Physik tatsächlich und auch letztlich auch die Theologie, weil beide geben einem, denke ich, die gleiche Antwort. Die Physik sagt nämlich, du kannst es nicht messen, du kannst es nicht wissen. Die Unendlichkeit ist nicht erfahrbar. Und in der Theologie oder in der Bibel heißt es eigentlich, es gibt Dinge, die sind dem Glauben vorbehalten. Die kannst du auch nicht wissen, die kannst du auch mit deinem Verstand nicht erfassen. Gott ist größer als dein Verstand.
1: Also Wissenschaft und Theologie war für mich nie eine Konkurrenz oder nie ein Problem oder das hat mein Glauben niemals in Frage gestellt. Mhm. Also und im Studium war es dann so, muss ich sagen, was für mich ein Erweckungserlebnis war, als ich dann Friedrich Schleiermacher gelesen habe, der dann sagt, Religion ist nicht hier Moral und sondern Religion ist Anschauung und Gefühl. Und da habe ich mich drin wiedergefunden. Ich glaube auch, dass jeder irgendwie so seine Theologie finden muss, wo er sich aufgehoben fühlt. Und das muss ich auch heute noch sagen, alles, was auf der Welt passiert, bringt mich nicht zum Verzweifeln über Gott, weil es für mich im Gefühl verortet ist. Also ich könnte nicht den Satz unterschreiben, es gibt keinen Gott, sondern und es gibt diese Momente. Und das ist für mich auch einer eben dieses Betrachten des Sternenhimmels oder des Mondes oder bei einer Bergbesteigung auf dem Gipfel, dass ich mich irgendwie gehalten fühle und weiß, dass es wahr ist und dass ich jeden anderen Satz niemals unterschreiben könnte.
0: Das ist ein Geschenk, wenn man das hat. In unserer Jugend haben wir das mal so beschrieben auch, du kannst dir so einen Stuhl, ne, das ist so ein alter Stuhl, der da rumsteht, der ist ein bisschen brüchig aus, oder das ist ein ganz alter Stuhl, der ist 2000 Jahre alt oder so. Und kannst jetzt lange überlegen, trägt der mich jetzt oder ne, ist das okay? Du musst dich einfach mal draufsetzen. Also du musst Glaube auch mal ausprobieren. Und du brauchst aber auch immer Menschen, die dich begleiten. Ich glaube, Glaube geht nie ohne das Gespräch mit anderen. Ohne das Gespräch. Manchmal das Gespräch mit der Bibel, manchmal das Gespräch mit Gott, das, was wir beten nennen. Aber immer auch das Gespräch mit anderen Menschen.
1: Auf jeden Fall. Sie sind ja eigentlich auch ein Vertreter der Kirche als Prädikant, ja. Ne? Ja. Also Sie haben sich ausbilden lassen, Sie haben nochmal eine theologische Ausbildung gemacht.
0: Das sind tatsächlich 2 Jahre. Man fängt an mit einem 2-wöchigen Kurs, hört auf mit einem 2-wöchigen Kurs, aber man kriegt eine Mentorenausbildung, man hält schon Gottesdienste mit einem Mentor dabei, aber man macht jetzt nicht tiefgreifende Theologiestudien. Das ist genau das, was man vielleicht auch nicht soll. Ja, aber ich bin tatsächlich ordiniert, ich darf alles machen, ich darf trauen, beerdigen, predigen frei, Abendmahl und alles.
1: Wie häufig kommt das vor?
0: Ja, früher mehr als heute, jetzt noch ein paar Mal im Jahr. Früher war es fast regelmäßig, also jeden Monat oder jeden zweiten Monat habe ich dann mitgepredigt.
1: Und Ihr wissenschaftlicher Hintergrund, fließt der ein in Ihre Predigten, in Ihre Ansprachen?
0: Früher viel weniger, inzwischen etwas mehr, aber es liegt daran, weil die Leute das zum Teil ein bisschen erwarten. Aber klar, auch der Lebensalltag des Wissenschaftlers fließt dann schon.

0: nochmal ein.
1: Das Buch Licht im Dunkeln haben Sie ja zusammen mit Jörg Römer geschrieben.
0: Ja.
1: Es gibt immer wieder Anspielungen, Hinweise auf die Bibel. Wie ist es Jörg Römer damit ergangen, als Mann vom Spiegel?
2: Das war tatsächlich so, als er mit mir dieses Buch schreiben sollte, dann war aber auch die Maßgabe, das durfte jetzt nicht so ein frommes Buch werden. Ne? Also das durfte jetzt hier kein kirchliches Buch werden. Aber andererseits, es ist auch ein Buch, wo auch meine Biografie, mein Leben und meine Person da vorkommen muss. Und ohne biblische Bilder, ohne biblische Gedanken geht das auch nicht. Und es ist auch gut, damit jemandem zusammenzuarbeiten, der immer anders denkt, weil er dann vielleicht auch mal sagt, nee, das ist jetzt aber nicht irgendwie einsichtig oder warum ist das da? Also das ist, glaube ich, eine kreative Spannung, die das gegeben hat. Auch eine sehr, sehr gute Zusammenarbeit. Wir haben sehr gerne und gut zusammengearbeitet.
1: Also für manche Leute scheint man sich ja, sag ich mal, so in Anführungsstrichen sich zu diskreditieren, wenn man also Glaube und Wissenschaft so nah zueinander bringt. Aber haben Sie eine Idee, warum das so ist? Als könnten fromme Leute, gläubige Leute keine guten Wissenschaftler sein?
2: Im Gegenteil, die großen Wissenschaftler, die unsere Wissenschaft geprägt haben, waren sehr viele tiefgläubige Menschen. Selbst ein Galileo war persönlich sehr gläubig. Er hat zwar Probleme gehabt mit der Kirche, aber das hat seinem Glauben keinen Abbruch getan. Ein Newton, ein Kepler, bis hin zu einem Max Planck, der die Quantentheorie begründet hat. Und viele andere auch. Es gibt sehr engagierte, also gute, führende Wissenschaftler, die aber auch engagierte Christen sind und glauben. Das ist eigentlich das Normalste der Welt. Ja? Ich glaube, das hat auch was Befreiendes. Aber das muss man auch wieder nochmal sagen und erleben.
1: Johannes Kepler ist ja so jemand gewesen, ne? Der eigentlich Pastor werden wollte.
2: Ja,
1: und dann aber Hofmathematiker wird und Astrophysiker. Und also auch die Astrophysik sozusagen mit entscheidend prägt. Sie sagen sozusagen beide. Also Kepler schreibt in einem Brief, 1613 war es, glaube ich, im Weltall kann ich Gott mit den Händen greifen.
2: Das Weltall stellt uns eigentlich Fragen. Es fordert uns heraus. Es zeigt uns Gottes Weite. Aber Gottes Nähe, das erlebe ich eigentlich an der Krippe, am Kreuz, im Umgang mit den Menschen um mich herum. Und ich glaube, das dürfen wir im Blick auf die Technik und die Fortschrittsgläubigkeit nie vergessen. Es geht immer um den Menschen. Und das wünsche ich eigentlich, dass wir in dieser technisierten, internetisierten Welt unseren Nächsten nicht vergessen. Und vielleicht darin auch ein Stück Gott erkennen.
1: Ich habe noch ein paar Entweder-Oder-Fragen mitgebracht. Und zwar Star Wars oder Star Trek bei Ihnen?
2: Es kommt drauf an, welche. Also Star Trek, eigentlich Star Trek. Also bis Captain Picard.
1: Und dann Space Night oder 2001 Odyssee im Weltraum?
2: Ich gucke gar nicht so viel Weltraum-Dokus im Fernsehen, weil das ist so wie mein Alltag. Den muss ich nicht dokumentiert haben. Und also insofern dann Odyssee, weil das dann doch Science-Fiction ist und da ist dann nochmal der kreative Aspekt. Alles andere, das ist so.
1: Übrigens ja von einem Physiker geschrieben, ne? Arthur Charles Clarke war britischer Physiker und er hat in den 50er Jahren eine Kurzgeschichte geschrieben, die heißt Der Stern. Mhm. Die ist, glaube ich, nicht die Grundlage gewesen für Odyssee im Weltraum. Aber in Der Stern schildert er eine Weltraumexpedition, die in ein erlöschendes Sonnensystem fliegt, also zu einer Supernova. Mhm. An Bord des Raumschiffes ist interessanterweise ein Jesuit und Astrophysiker. Und die entdecken in diesem erlöschenden Sonnensystem dann einen Planeten und darauf Artefakte einer untergegangenen Kultur, die all ihr Wissen, all ihre Schätze dorthin gebracht haben, sozusagen als Nachruf, als Erinnerung auf sie selbst. Und dieser Jesuit rechnet dann zurück den Weg, den das Licht genommen hat. Und kommt dann darauf, dass das Licht dieser Supernova zur Zeit von Christi Geburt auf der Erde angekommen ist. Und das erschüttert ihn zutiefst, weil er sagt, wie kann Gott sozusagen diesen Stern explodieren lassen als Zeichen für die Ankunft des Erlösers. Mhm. Könnten Sie dem, das ist ja ein fiktiver Kollege, der Astrophysiker und Jesuit, könnten Sie ihm was antworten?
2: Es ist ja so nicht passiert. Also wir reden zwar von dem Stern zu Bethlehem, Aber der Stern zu Bethlehem ist ja auch eine Interpretation. Das heißt, ich schaue in die Natur und versuche daraus was zu begreifen. Und für die Weisen aus dem Morgenland war der Stern ein Aufruf zu fragen und zu suchen und was zu entdecken. Ja, ich finde es jetzt schwer, auf ein fiktives Problem eine reale Antwort zu geben.
1: Ja, hat jetzt versucht, eine Brücke aufzubauen zum Stern zu Bethlehem. Wenn ich Harald Lesch richtig verstanden habe, in so einem Tutorial oder in einem kleinen Erklärvideo, ließe sich der Stern zu Bethlehem ganz anders erklären, nämlich mit dem großen Johannes Kepler und der sogenannten großen Konjunktion.
2: Das Interessante ist, was ich auch erst später begriffen habe, die Weisen sind, da steht sowas wie Mager, Magier, also heute sind das Zauberer, aber es ist eigentlich ein Zeichen für Leute, die ein astrologisches und astronomisches Wissen haben in der Zeit. Das heißt, das muss jetzt nicht ein Stern gewesen sein, wie wir uns das vorstellen, sondern eigentlich etwas, was in ihren Sternkonjunktionen oder in ihren Planetenbewegungen auf einmal plötzlich auffällig war. Und da gab es tatsächlich diese Triple-Konjunktion, 7 v. Chr., und 6 v. Chr. gab es nochmal eine ganz besondere Prozession der Planeten, die an einem frühen Morgen aufgegangen sind, alle hintereinander in einer ganz bestimmten Folge, die sehr für eine königliche Geburt gesprochen hat. Also das kann schon sein, dass jemand, der in dieser Welt gelebt hat, da ins Nachdenken und ins Suchen gekommen ist und dann nach Jerusalem irgendwie gekommen ist und da rumgefragt hat, aber dann auch nicht mehr weiterkam. Denn da muss er ja die Schriftgelehrten fragen. Denn er wusste, also es war ja nicht Bethlehem oder sowas, stand ja nicht in den Sternen, sondern sie haben sich auf den Weg gemacht und haben dort dann mit den Schriftgelehrten über ihre Heilserwartung gesprochen. Und die Schriftgelehrten haben gesagt, ja, erwarten tatsächlich sowas wie einen Messias, einen neuen, ja, einen Erlöser. Und wir erwarten den aus Bethlehem, aus der hier, ganz konkret. Und dann sind sie hingegangen. Und also, dass das einen astrologischen Kern haben kann, einen astronomisch-astrologischen Kern, der echt ist, das scheint mir sehr vernünftig tatsächlich. Und es passt einigermaßen. Christus ist ja vor seiner Geburt geboren, nicht? Also das muss man ja nochmal dazu sagen.
1: Genau.
2: Dass Christus nicht im Jahre Null geboren ist, sondern hatte ja irgendwie, ein Mönch hat die Jahreszahlung mal irgendwann aufgestellt, viele Jahrhunderte später, und hat sich so ein paar Jahre verzählt. Insofern ist also Christus ungefähr ein paar Jahre vor Christus geboren.
1: Na, ich habe so 6, 7 v. Chr.
2: Genau, wäre das. Und das passt genau tatsächlich zu diesen astronomischen Ereignissen, die auch relativ selten sind. Also diese Triple-Konjunktion passiert alle paar hundert Jahre. Und in diesem Sternzeichen, was eigentlich so neue, wieder einen neuen Zyklus beschreibt, alle 800 Jahre nur. Und diese Prozession, ja, wenn man sie in dieser Form, ich glaube nur alle 10.000 Jahre oder noch seltener. Also das war schon was Besonderes. Und der eine oder andere wird das zum Anlass genommen haben, und darüber nachzudenken und vielleicht auch an den Königshof in Jerusalem gekommen sein und dann einen paranoiden Herrscher getroffen haben, der Angst hatte vor den Sternen, vor Astrologie, und da wahrscheinlich auf so eine Nachricht eher allergisch reagiert haben wird. Also die Geschichte macht durchaus Sinn. Also das hat mich überrascht, als ich da mal mich so ein bisschen reingearbeitet habe. Ich denke schon, dass es einen historischen Kern hat, ja.
1: Ich fand es auch spannend. Und wenn man also allein schon Jupiter nimmt, ist ja ein sehr heller Planet am Nachthimmel. Und wir hatten im Dezember 2020 eine große Konjunktion, also wo Jupiter und Saturn nachher also so gewandert sind, dass sie sozusagen am Nachthimmel zu einem Lichtpunkt verschmolzen sind. Und das wird früher in Zeiten, wo es keine Lichtverschmutzung gab, nochmal deutlicher zu sehen gewesen sein.
2: Ja, wobei das Interessante ist natürlich, dass beim Stern zu Bethlehem, wenn wir jetzt schon mal dabei sind, in der Bibel ja erzählt wird, dass in Jerusalem das keiner gemerkt hat. Die Schriftgelehrten die Weisen haben davon erzählt, in Jerusalem hat es keiner gesehen, diesen Aspekt. Und das, was ich dann auch erst gelernt habe, war, dass die Astronomen damals, die waren richtig gut in Mathematik, die mussten gar nicht an den Himmel schauen, die haben sich das berechnet. Und diese Prozession mit allen Planeten konnte man auch nur zum Teil sehen. Der Rest passierte in den Rechentafeln. Das heißt, die waren die einzigen, die das wissen konnten. Das ist auch ein interessanter Punkt.
1: Ja, und also was ich auch spannend fand, war, dass Kepler, der ja, glaube ich, 1604 auch eine große Konjunktion erlebt hat, auch eine mehrfache, dann zurückgerechnet hat.
2: Genau, und kam dann, das waren eben diese 2x800 Jahre und kam dann genau ungefähr in diese, also plus minus, also nicht exakt 800 Jahre, aber kam man dann auf diese zurück und war tatsächlich so im richtigen Bereich. Ob es das jetzt ist, wissen wir nicht, weil Nathäus war eben kein Astronom, er hat nicht die Fachsprache benutzt. Er hat wahrscheinlich was wiedererzählt, wiederberichtet, von dem er keine Ahnung hatte. Insofern bleibt es ein Vermuten, aber es ist durchaus vernünftig.
1: Ja, total spannend, finde ich. Und auch schön irgendwie, dass dieser Stern von Bethlehem vermutlich dann eine historische Ursache hatte oder historisch zu erklären ist. Ja, vielen Dank. Wir haben viel gesprochen und das hat mir total Spaß gemacht. Und ich hatte eigentlich noch ein Gedicht mitgebracht von Ernesto Cardenal, Wir sind Sternenstaub. Mhm. Das passt ja auch gut zu Ihrem Buch. Also das
2: sind wir tatsächlich.
1: Wir kommen von den Sternen und auch die Bibel sagt, dass Gott macht den Menschen aus Staub und wir werden wieder zu Staub. Aber ich habe fürs Finale jemand anderen mitgebracht. Man muss sie ja tatsächlich in einer Reihe nennen mit den ganz Großen, also mit Johannes Kepler und seinen Planetengesetzen, mit Albert Einstein, seiner Relativitätstheorie, Georges Lemaître und dem Urknall und dann sie und ihr Team und das Schwarze Loch. Und zum Abschluss, zum Finale, Albert Einstein. Es gibt zwei Arten, sein Leben zu leben. Entweder so, als gäbe es keine Wunder. Oder so, als wäre alles ein Wunder.
0: Oder so, dass Wunder immer wieder passieren.
1: Vielen Dank für das Gespräch. Hat mir sehr viel Freude gemacht. Und alles Gute für die weitere Arbeit und viele wunderbare neue Erkenntnisse von Ihnen. Auf die freuen wir uns.
2: Vielen Dank und viele Zuhörer, die mitdenken und weiter dabei sind.
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0: Das war der Podcast Sinnsuche der Kirche im NDR. Oliver Vorwald im Gespräch mit Professor Dr. Heino Falke über Weiten und Grenzen. 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Wenn Sie Anregungen oder Wünsche haben, schreiben Sie bitte eine Mail an religion@okerwelle.de. Ich wünsche Ihnen noch einen schönen Tag. Kommen Sie gut in die neue Woche. Mein Name ist Martin Renke. Machen Sie es gut. Tschüss.

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1: Um 17 Uhr mit Felix Sprung. Der Waldbrand im belgischen Naturschutzgebiet Hohes Venn breitet sich offenbar derzeit nicht mehr Richtung Nordrhein-Westfalen aus. Zwischenzeitlich hatte man befürchtet, das Feuer könnte die deutsche Stadt Monschau in der Nähe des Brandgebiets gefährden. Aus der NDR-Nachrichtenredaktion Mareike Markosch.
2: Eine Sprecherin von Monschau sagte am Mittag, aktuell seien keine Evakuierungen geplant. Vor Ort beobachtet die Feuerwehr mit 20 Einsatzkräften die Lage. Allerdings wird den Bewohnerinnen und Bewohnern einiger Stadtteile empfohlen, ihre Häuser und Wohnungen zu verlassen. Der Rauch von dem Großfeuer im Hohen Venn könnte die Gesundheit belasten. In Belgien ist die Lage weiterhin sehr schwierig. Das Feuer breitet sich in einer Gegend aus, in der die Feuerwehr nur sehr schwer vordringen kann. Die Flammen haben schon rund 30 Quadratkilometer im Naturschutzgebiet Hohes Venn zerstört.
1: Und auch in Griechenland wüten verheerende Waldbrände. Auf der griechischen Insel Salamis sind mindestens 2 Menschen ums Leben gekommen. Wie die Feuerwehr mitteilte, wurden im Süden der Insel in der Nähe eines Strandes 2 Leichen geborgen. Hunderte Einheimische und Urlauber mussten in Sicherheit gebracht werden. Zuvor waren 2 Brände in der Nähe beliebter Badestellen auf der Insel ausgebrochen. Die Bundesministerinnen und Minister der SPD haben einen Aktionsplan zum Hitzeschutz vorgelegt. Dabei geht es unter anderem um Änderungen im Bauplanungsrecht und um den Schutz von Beschäftigten vor extremen Temperaturen. Außerdem soll die Klimaanpassung im Grundgesetz verankert werden, als Gemeinschaftsaufgabe mit neuen Kompetenzen für den Bund im Kampf gegen Dürre, Waldbrände oder Hochwasser. Grüne und Linke sind ebenfalls für eine Grundgesetzänderung. Im Bundestag wäre eine Zweidrittelmehrheit erforderlich. Deshalb hängt eine Änderung von der Union ab, die das Vorhaben ablehnt. In diesem Jahr bieten deutlich weniger Betriebe Ausbildungsplätze an. Nach Angaben der Bundesagentur für Arbeit waren es rund 430.000 Betriebe und damit etwa 9% weniger als 2025. Die Chefin der Bundesagentur für Arbeit Nahles sprach im Deutschlandfunk von einer beunruhigenden Entwicklung. Insgesamt würden nur noch 55% der Betriebe in Deutschland Nachwuchskräfte ausbilden. Der französische Radprofi Paul Magnier hat die 29. Ausgabe der Hamburger Cyclassics gewonnen. Die 207 Kilometer lange Tour war am Mittag in Buxtehude gestartet. Aus Hamburg Holger Gerska.
3: Der Franzose ließ sich auch vom verschärften Kurs in Hamburg nicht aus der Topgruppe fahren. Im Gegensatz zu seinen Sprintrivalen Jonathan Milan aus Italien oder auch Olaf Koy. Der Niederländer hatte vor 2 Jahren die Cyclassics gewonnen. Ein deutscher Sieg war in Abwesenheit des besten Sprinters Max Kanter in weiter Ferne. Dennoch schaffte Henry Uhlig einen bemerkenswert guten 5. Platz. Und 2 andere deutsche Profis überzeugten 180 Kilometer lang in einer Ausreißergruppe. Nämlich Jonas Rutsch und nach monatelanger krankheitsbedingter Pause auch der U23-Weltmeister von vor 2 Jahren, Niklas Behrens.
1: In der 2. Fußball-Bundesliga hat der VfL Wolfsburg bei Hannover 96 mit 1:0 gewonnen. Fabian Rehse verwandelte einen Elfmeter in der 86. Minute zum Sieg. In den beiden anderen Zweitliga-Begegnungen gewann Dresden mit 1:0 gegen Darmstadt. Bielefeld setzte sich mit 3:0 gegen Cottbus durch. Das waren die Nachrichten. Das Wetter in Norddeutschland. Abends von Ostfriesland bis nach Usedom einzelne Schauer, sonst trocken und freundlich bei 18 bis 24 Grad. In der Nacht wechselnd bewölkt und später von Nordwesten her Schauer, vereinzelt gewittrig, 16 bis 11 Grad. Morgen weiterhin wechselnd bewölkt und vereinzelt Schauer oder Gewitter. Im Tagesverlauf oft trocken mit Aufheiterungen, 17 bis 22 Grad. Am Dienstag bis 21 Grad. Es ist 17.04 Uhr.
4: Und damit weiter zum Radio Okerwelle Verkehrsservice. Das geht aber ganz schnell, da liegen uns derzeit keine Meldungen vor. Entsprechend wünsche ich euch und Ihnen eine gute und sichere Fahrt.
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4: Willkommen zu einer neuen Ausgabe von unseren Okerwelle Charts. Heute am Sonntag, den 16. August 2026. Unsere Top 20 liegen für diese Woche wieder vor uns und mit der 20 geht's natürlich auch los. Das ist Dominik Feig mit Baby Doll in dieser Woche. Und ich bin Marvin Giesemann, wünsche euch gute Unterhaltung, viel Spaß in den nächsten 2 Stunden. Wo? Ja, natürlich hier bei Radio Okerwelle.

mit dem kürzesten Song. Auf Platz 20 starten wir hier rein in diese Woche, in die dieswöchige Ausgabe von unseren OKWelle Charts. Und zwar Dominik Feig mit Baby Doll. Den haben wir letzte Woche noch auf Platz 16 gehört. Also, ja, ganz kleines bisschen ging es runter. 4 Plätze. Dieses Mal auf Platz 20 mit dabei und in dieser Woche insgesamt zum 16. Mal. Er war auch schon mal auf Platz 2. Ja, immerhin. Wir schauen mal rein, was euch so erwartet hier in dieser ersten Stunde bis 18 Uhr. Wir hören noch die Songs 19 bis 11. Die 20 haben wir gerade schon gehört. Dann, ja, ihr kennt das in den momentanen Zeiten hier im Sommer. Nicht so viel los, was neue Musik angeht, aber ein bisschen was Neues ist mit dabei. Unter anderem so ein, zwei spannende Alben, aber auch, wo wir mal reinhören werden. Das lohnt sich also trotzdem in dieser Woche. Außerdem klären wir noch die Frage, welche Songs sind rausgefallen, die es in der letzten Woche noch zu hören gab, jetzt aber nicht mehr. Wir schauen rein in die Albumcharts aus Deutschland und wir schauen rüber in die Schweiz und nach Österreich mit den internationalen Singlecharts. Klären da mal die Frage, welche Songs sind momentan so hier in unseren Nachbarländern beliebt. Weiter geht's mit der neuen 10 und das sind die Jungs von BTS mit Swim.

Die Jungs vom BTS mit Swim. Ganz kleines bisschen ging's rauf. Letzte Woche haben wir sie nämlich noch auf Platz 20 gehört. Ja, und in dieser Woche dann also auf Platz 19. Ganz kleines bisschen ging's rauf. An dieser Stelle, wie gewohnt, wollen wir mal kurz reinhören, welche Songs sind denn eigentlich rausgefallen, die es also in der letzten Woche noch zu hören gab, aber jetzt in dieser Woche, in dieser Ausgabe nicht mehr. Ja, und das klingt tatsächlich genauso wie letzte Woche. Nee, da ist auch diese Woche wieder nichts zu holen. Es ist nichts passiert. Das ist ja auch so wie in der Sommerzeit üblich, also auch wie bei den neuen Songs. Boah, wirklich viel hat sich da nicht getan. Das heißt, unsere Top 20 aus der letzten Woche gibt's auch dieses Mal insgesamt dann wieder zu hören. Aber hat sich natürlich auch der ein oder andere Song auch ein bisschen verschoben. Ja, aber ausgerechnet Platz 18 jetzt nicht. Die war nämlich letzte Woche auch schon auf der 18. Olivia Rodrigo, Stupid Song.

Olivia Rodrigo mit dem Stupid Song. Letzte Woche Platz 18 und dieses Mal auch wieder auf Platz 18. Ja, diese Woche ist ja auch wieder nicht so viel los, was neue Musik angeht, habe ich schon ja angedeutet vor ein paar Minuten. Aber es ist tatsächlich erstaunlich, es sind so ein, zwei spannende Alben in dieser Woche rausgekommen. Unter anderem von der Band The Script. The Script hatten 2012 diesen Mega-Hit hier.

Hall of Fame zusammen mit Will I Am. Ja, und das ist so dieser eine große Radio-Hit damals gewesen, auf den mussten sie sich gefühlt immer reduzieren lassen. Aber die Band kann so viel mehr. Und die ist auch total erfolgreich. Zum Beispiel bis da mittlerweile 6 Nummer-1-Alben in Großbritannien, 8 sogar in Irland, mittlerweile über 14 Milliarden Streams. Und jetzt in dieser Woche ist also wieder ein neues Album von der Band rausgekommen. Es trägt den Namen The User's Guide to Being Human. Also auf Deutsch die Bedienungsanleitung, ein Mensch zu sein oder wie man ein Mensch ist. Drauf sind einige Singles und eine davon wollen wir jetzt mal hören, und zwar Alive, The Script.

The Script mit einem Titel aus ihrem neuen Album. The User's Guide to Being Human heißt das Album. Daraus haben wir gerade den Track Alive gehört. Und ich finde, das ist unser Album der Woche hier in dieser Woche. Und deswegen werden wir nachher in der Sendung auch nochmal ein paar neue Songs aus diesem Album hören. Sind übrigens im November auch für Konzerte in München und in Düsseldorf, haben sie angekündigt. Also falls ihr da zum Konzert wollt, vielleicht habt ihr ja Glück und es gibt noch Karten für München oder Düsseldorf im November. Weiter geht's auf Platz 17 mit einem Song, der sich nicht verändert hat. Nö, inhaltlich nicht und platzierungstechnisch natürlich auch nicht. Von der 17 ging's nicht rauf, auch nicht runter, und zwar Taylor Swift, I Knew It, I Knew You.

Taylor Swift, I Knew It, I Knew You. Platz 17 in dieser Woche, letztes Mal auch auf Platz 17 gewesen. Mittlerweile ist er ja draußen, der Toy Story Film. Da müsste sie ja eigentlich erwartungsgemäß platzierungstechnisch doch noch mal ein bisschen steigen. Hätte ich jetzt zumindest gedacht, aber ne, bislang hat sich da eigentlich wenig getan. Das hat man irgendwie nicht gemerkt, dass der Film mittlerweile läuft, finde ich. Gleich neue Musik, eine spannende Kollaboration, wie man immer so schön sagt. Direkt nach Bruno Mars, I Just Might, unsere Nummer 16 in dieser Woche.

0: Bruno Mars und I Just Might. Letzte Woche auf der 19, dieses Mal Platz 16, also ein kleines bisschen ging's rauf. Wir kommen zu neuer Musik, wie versprochen, unter anderem von ihm hier.
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0: natürlich mit Terrier, den man vor allem von diesem Song hier kennt. Lila Walk mit Yasha Miss Platinum, der ja auch viel im Radio lief damals. Ja, und jetzt hat er sich zusammengetan mit keiner geringeren Band als den Toten Hosen. Nutzt die Gelegenheit also nochmal, um mit der Band, die sich ja verabschiedet, Musik zu machen. Welt der Wunder heißt der Song. Jetzt werden Materia-Kenner sagen, den kennen wir doch, ja. Ist eine neue Version, aber halt eben mit den Toten Hosen.
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spannende neue Version, wie ich finde. Und zwar die Toten Hosen zusammen mit Materia und Welt der Wunder. Und den Song haben sie nicht einfach mal so gemacht, weil sie sich gedacht haben, ach, machen wir jetzt einfach mal. Sondern das ist ein Song, der drauf ist auf dem Album Alles muss raus. Das ist das Bonusalbum zum aktuellen Studioalbum von den Toten Hosen. Das heißt, der Trink aus, wir müssen gehen. Da gibt es also ein Bonusalbum zu. Und das Album, dieses dazugehörige Bonusalbum, da interpretiert die Band, also die Toten Hosen, gemeinsam mit den Originalinterpreten, also wie jetzt hier mit Materia, ihre persönlichen Lieblingslieder. Und damit verneigen sich die Toten Hosen vor Künstlern und Songs, die sie über Jahre begleitet, geprägt und inspiriert haben und haben gesagt, Welt der Wunder ist aus deren Sicht der beste Song, die beste Single, die Materia jemals rausgebracht hat. Und ja, haben sie also mit ihm zusammen dann diesen Track gemacht und der ist dann also drauf auf dem Bonusalbum Alles muss raus. Es ist 17.32 Uhr, wir schauen einmal kurz auf die Straßen mit dem Radio Okawelle Verkehrsservice. Reingekommen ist nämlich eine Meldung für die A36 in Fahrtrichtung Wolfenbüttel. In Höhe Wolfenbüttel West, da steht ein defektes Fahrzeug auf der Verzögerungsspur und dieser Verzögerungsstreifen ist da also gesperrt. Fahrt bitte vorsichtig, wenn ihr abfahren wollt, Wolfenbüttel West in Fahrtrichtung Wolfenbüttel. Und auch in Fahrtrichtung Wolfenbüttel bei dem Parkplatz Ziegenberg, da stockt auch ein bisschen der Verkehr. Fahrt da also bitte vorsichtig. 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Und weiter geht's mit unserem Platz 15 in dieser Woche. Das sind die Killers mit Mr. Brightside.

0: Immer noch gut, immer noch ein toller Titel, wie ich finde. The Killers mit Mr. Brightside. Ja, aus 2003 und ja, auch in dieser Woche ging es wieder ein bisschen runter. Und zwar von der 8 auf Platz 15.
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0: Auf Platz 10 geht's los mit dem aktuellen Album von Jupiter Jones. Ich trag den Sarg, du trägst was Buntes. Relativ weit gefallen, wie ich finde. Von der 3 ging's runter. Und ähnlich weit gefallen, und zwar von der 2 auf die 9, Lounge-Musik von Pashanim. Little Miss Twain von Shania Twain ist gestiegen. Rauf ging's von der 15 auf Platz 8. Dann gibt's ein neues Album, neu eingestiegen auf Platz 7. Und zwar von den Schlagerpiloten. Laguna Blue, Sterne überm Paradies. Boom Bang Goodbye von Sinner, Album gestiegen von der 10 auf Platz 6 und auch relativ weit drauf ging es, und zwar von der 22 auf die 5 für das Album Cleopatra von, genau, den Amigos. Was Neues gibt's noch von Stray Kids auf Platz 4, This and That, letzte Woche noch die 1 in den Albumcharts. Petal, aktuelles Album von Ariana Grande, das ist in dieser Woche noch die 3. Dann ging's noch ein bisschen rauf, und zwar von der 4 auf die 2 für Divine Intervention, das Album von den Rolling Stones. Und auf Platz 1 was Neues in den deutschen Albumcharts, Tanznight von Electric Callboy. Das also an der Spitze in dieser Woche in den deutschen Albumcharts. Die soweit dann auch schon für diese Woche. Und weiter geht's bei uns auf der 14 mit Teddy Swims, Mr. Know It All. Der war letzte Woche auf Platz 12.

der Mr. Teddy Swims mit Mr. Know-It-All, der Besserwisser, in dieser Woche auf Platz 14. Und letztes Mal war er auf Platz 12. Ich habe ja in dieser Woche das Album von The Script mit dabei. Ansonsten hat aber auch noch eine andere, ich würde sagen, hier im Pop-Radio-Bereich bekannte Band ein neues Album rausgebracht, nämlich Marquez. Wir hatten ja so Songs wie Vayamos Compañeros und so weiter. Diese Woche neues Album rausgekommen, Super Elástico heißt das Album. Und daraus wollen wir mal einen Song hören. Und zwar, wie könnte es passender sein jetzt im Sommer? Vamos a la Playa.

Marquez, Vamos a la Playa. Ein Song, der drauf ist auf ihrem neuen Album Super Elastico, ist am Freitag digital rausgekommen. Kann man also jetzt schon kaufen oder streamen. Aber wenn man das tatsächlich auf CD haben will, dann muss man noch 2 Wochen warten. Warum? Tja, keine Ahnung. Ist aber so. Drauf ist dieses Album. Der Track Vamos a la Playa. Haben wir gerade gehört als Hit-Tipp hier bei uns. So ein bisschen Sommer im Radio. Ne? Und ein bisschen was Ruhigeres. Jetzt kommt ein bisschen was Lauteres. Where is my husband von Ray auf Platz 13.

Raymond, Where Is My Husband? Heute übrigens zum 37. Mal mit dabei. Und gleichzeitig so schlecht wie noch nie, denn diese Woche auf Platz 13 und das ist einfach bislang auch ihr schlechtestes Ergebnis hier bei uns, seit sie halt seit diesen 37 Mal mit dabei ist. Also eigentlich relativ gut. Song noch aus dem letzten Jahr, ist damals im November zu uns reingekommen. Weiter geht's auf der 12 mit Alex Warren und Fever Dream.

0: Alex Warren und Fever Dream. Von der 14 ging es ein bisschen rauf, Platz 12 in dieser Woche.
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0: Jetzt hier in dieser Stunde mit den Top 5 aus der Schweiz und aus Österreich. Platz 5 in der Schweiz in dieser Woche, ein Platz gestiegen von der 6. Ugel und Solto, Jamaican Bam Bam. Die 4 unverändert, Tampa City mit Self Aware. Platz 3 und die 2 haben getauscht in der Schweiz. Platz 3 Mau Jari Joe mit dem Kano Choir und Pile. Dafür die 2, Ugel, Email Angel und Ultra Granate, Moving to the Sun. Platz 1 weiterhin Die Die von Shakira und Burner Boy. Das Ganze also unverändert. Und die Top 5 in Österreich sehen wie folgt aus. Auf der 5 The Killers mit Mr. Brightside. Letztes Mal auch schon auf der 5 gewesen. Zwei Plätze ging es runter für Summer Jam und Billa Joe, Kilimanjaro von der 2 auf die 4. Dafür dann jeweils eingestiegen von der 4 auf die 3, Tampa City Self Aware. Von der 3 auf die 2, Moving to the Sun, Ugel, Email Angel und Ultra Nate. Und die aktuelle Nummer 1 in Österreich, auch wie in der Schweiz, Shakira und Burner Boy mit Die Die. Soweit der Schnellüberblick über die Schweiz und Österreich in dieser Stunde. Gleich nochmal ein bisschen neue Musik, vorher die 11 noch. Olivia Rodrigo und Drop Dead.

0: Drop Dead.
1: Olivia Rodrigo und Drop Dead. Von der 13 ging es ein bisschen rauf, Platz 11 in dieser Woche. Vor den Nachrichten gibt es noch mal ein bisschen neue Musik zu hören aus dem neuen Album von der Band The Script. Das Album heißt The User's Guide to Being Human und drauf ist der Titel Scars Align. Wen hören wir jetzt noch vor den Nachrichten?
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0: Scars Align. Nochmal ein bisschen neue Musik von der Band Descript mit Scars Align. Gleich haben wir uns wieder zur zweiten Stunde von den Urkavelle Charts. Jetzt erstmal die NDR-Weltnachrichten um 18 Uhr.
1: Mit Felix Sprung. Die belgische Feuerwehr kämpft weiter gegen den verheerenden Großbrand im Naturschutzgebiet Hohes Venn nahe der deutschen Grenze. Die Flammen haben schon eine Fläche von rund 30 Quadratkilometern verwüstet. Aus dem Hohen Venn Jochen Hilgers.
2: Es sieht für den Beobachter fast nach einem aussichtslosen Kampf gegen das Feuer im Hohen Venn aus. Im Minutentakt rasen Lkw, Traktoren und Wasserwerfer der Polizei in das betroffene Gebiet. Dazu kommt, dass weite Teile des Hochmoos hier nicht zugänglich sind. So frisst sich das Feuer tief in den Moorboden. Überall steigen beißende Rauchwolken auf. Es ist das verheerendste Feuer in der belgischen Nachkriegsgeschichte. Und wenn man hier mittendrin ist, wie die Hunderten Feuerwehrleute, Polizisten und Freiwilligen, wünscht man sich nicht sehnlicher als einen tagelangen Landregen.
1: Dagegen ist das Feuer in Hürtgenwald in der Eifel eingedämmt. Wie der Kreis Düren mitteilte, hat sich die Lage deutlich entspannt, auch wenn der Waldbrand nicht völlig gelöscht ist. Die Flammen seien an einer weiteren Ausbreitung gehindert und eingegrenzt worden. Die Bewohner des Ortsteils Gai, der Donnerstagnacht evakuiert worden war, können zurück in ihre Häuser und Wohnungen. Aktuell seien noch rund 900 Einsatzkräfte vor Ort. Die Löscharbeiten gingen auch in den kommenden Tagen weiter. Das Niedrigwasser des Rheins hat in Düsseldorf einen historischen Tiefststand erreicht. Das geht aus aktuellen Daten des Wasserstraßen- und Schifffahrtsamtes Rhein hervor. Danach ist der Pegelstand an einem Messpunkt am Ufer in Düsseldorf heute früh auf minus einen Zentimeter gesunken und damit erstmals in einen Negativbereich. Der Pegel bezieht sich auf den Wasserstand an diesem Messpunkt und entspricht nicht der allgemeinen Wassertiefe, zum Beispiel in der Fahrrinne. Im Verlauf der kommenden Woche wird erwartet, dass der Pegelstand des Rheins wieder leicht auf 10 cm ansteigt. Marokkanische Einsatzkräfte haben nahe der Grenze zur spanischen Exklave Ceuta fast 300 Menschen festgenommen. Die Behörden sprachen von einer Routinemaßnahme, um irreguläre Migration zu unterbinden. Einem Medienbericht zufolge kamen die Festgenommenen vor allem aus Ländern südlich der Sahara. Zuvor hatte es im Netz Falschmeldungen gegeben, dass die Grenze zu Ceuta am Samstag geöffnet wird. Vor rund zwei Wochen hatten Zehntausende Menschen versucht, von Marokko aus nach Ceuta und damit in die EU zu gelangen. Die meisten Migranten sind inzwischen nach Marokko zurückgebracht worden. In Ungarn hat es in der vergangenen Nacht ein schweres Busunglück gegeben. 12 Menschen kamen ums Leben, 47 weitere wurden verletzt, mehrere von ihnen schwer. Aus dem ARD-Studio Südosteuropa Silke Hane.
3: Laut der ungarischen Polizei war der Bus auf einer Autobahn etwa 140 Kilometer östlich von Budapest bei Mezőkeresztes von der Fahrbahn abgekommen und in den Straßengraben gestürzt. Demnach dürfte der Fahrer am Lenkrad eingeschlafen sein. Die Polizei nahm ihn fest. Bilder in ungarischen Medien zeigen Kräne, die das Wrack des Busses aus dem Straßengraben bergen. Laut der polnischen Nachrichtenagentur PAP handelte es sich bei der Reisegruppe um Pilger, die auf dem Rückweg von Bosnien nach Polen gewesen sind.
1: Das Wetter in Norddeutschland. Am Abend von Ostfriesland bis nach Usedom einzelne Schauer, sonst trocken und freundlich, 18 bis 24 Grad. In der Nacht wechselnd bewölkt und später von Nordwesten her Schauer, vereinzelt gewittrig, 16 bis 11 Grad. Morgen weiterhin wechselnd bewölkt und vereinzelt Schauer oder Gewitter, im Tagesverlauf oft trocken mit Aufheiterungen, 17 bis 22 Grad. Am Dienstag unbeständig mit teils schauerartigem Regen, 18 bis 21 Grad und am Mittwoch vielerorts bewölkt und erneut schauerartiger Regen, 19 bis 23 Grad. Das waren die Nachrichten.
0: Und damit weiter zum Radio Urkavelle Verkehrsservice um 18 Uhr und gleich 5 Minuten. Nach wie vor die Meldung von der A36 Braunschweig Richtung Wolfenbüttel in Höhe Wolfenbüttel West. Da besteht Gefahr durch ein defektes Fahrzeug auf dem Verzögerungsstreifen. Deswegen ist der gesperrt. Fahrt dort bitte vorsichtig. Und deswegen auch in Fahrt Richtung Wolfenbüttel in Höhe vom Parkplatz Ziegenberg. Ein bisschen stockender Verkehr. Das war's dann aber auch schon. Ich wünsche euch eine gute und sichere Fahrt. Kommt gut und sicher an euer Ziel.
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0: Und damit willkommen zurück zur zweiten Stunde hier von unseren Urkavelle Charts. Weiter geht's ganz planmäßig auf Platz 10. Und das ist spannenderweise letzte Woche noch Platz 2 gewesen. Relativ weit ging es also runter und zwar für Ariana Grande. Hate that I made you love me. Weiterhin für euch im Studio Marvin Giesemann. Und ich wünsche euch auch weiterhin einen schönen Sonntag natürlich hier bei Radio Urkavelle.

Ariana Grande und Hate That I Made You Love Me. Platz 10 bei uns in dieser Woche. Von der 2 in der Vorwoche ging es allerdings, wie ich zumindest finde, relativ weit runter. 8 Plätze minus. Dabei heute auch erst zum 7. Mal mit dabei. Ist auf jeden Fall die Starterin hier in diese zweite Stunde von unseren OK-Welle Charts. Und ihr kennt das Ganze, wir schauen natürlich kurz rein, was erwartet euch noch so. Die Plätze 9 bis 1 gibt es noch zu hören. Ein bisschen neue Musik ist mit dabei. Gleich noch ein weiteres neues Album, wo wir mal reinhören werden. Also 3 Alben habe ich tatsächlich dann doch in dieser Woche mit dabei und gefunden, was so, ja, Interessantes neu rausgekommen ist. Dann schauen wir natürlich auch noch rüber in die UK und die US-Charts. Und wir klären die Frage, was ist denn das, was hier momentan im Popradio in Deutschland so rauf und runter läuft? Die sogenannten Airplay-Charts, die meistgespielten Songs im deutschen Radio. Weiter geht's mit Taylor Swift, The Fate of Ophelia, Platz 9 bei uns in dieser Woche.

Taylor Swift und The Fate of Ophelia. Kleines bisschen ging es da runter, von der 7 auf Platz 9. Jetzt wieder neue Musik und ich habe ja auch schon angekündigt, auch nochmal aus einem neuen Album. Und zwar von Mark Matlock. Ja, DSDS damals hat ihn ja bekannt gemacht. Und vor ein paar Wochen, da hatte der ja schon als Einführung sozusagen, also als kleinen Appetitanreger auf sein neues Album, eine neue Version von einem seiner alten Klassiker rausgebracht. Das war der hier.

und zwar You Can Get It, die neue Version, also der alte Song, dann halt nach ein paar Jahren neu eingesungen. Ja, und also das neue Album, was Mark Medlock jetzt diese Woche rausgebracht hat, das heißt Back Into The Sun. Und ja, ganz passend wollen wir natürlich dann mal also den Titelsong aus diesem Album hören. Wir hören mal rein, Back Into The Sun.

0: Mark Matlock mit Back into the Sun, ein Song, der drauf ist auf seinem neuen Album Back into the Sun, das halt auch genauso heißt. Heißt auch Back into the Sun. Also ein großes Comeback für einen Sänger, von dem man ja viele Jahre nichts gehört hat. Und zu so einem Album, zu so einem Comeback hat er natürlich auch ein kleines Interview gegeben. Und da hat er unter anderem auch erzählt, was überhaupt dazu geführt hat, dass er sich überhaupt damals aus der Öffentlichkeit zurückgezogen hat.
1: Ich glaube, ich habe mich bewusst zurückgezogen aus dem ganzen Umfeld, weil es mir irgendwann mal too much war. Ich habe 2030, 2040 Konzerte gerockt. Ist schon hart. Und das ging so weit, dass ich irgendwann mal auf der Bühne gestanden habe und habe keine Kraft mehr gehabt. Da habe ich gedacht, Bobbelche, denk mal an dich, habe mich zurückgezogen. Aber ich bin dankbar, dass ich den Schritt gegangen bin. Auch die Ruhe für mich gefunden habe, sonst wäre ich jetzt halt wieder da. Ja.
0: Ja, und viele Jahre hat man von ihm also nichts gehört. Aber was war dann der Auslöser für dieses Comeback?
1: Ja, der Auslöser war, dass ich zwei Fans auf Sylt kennengelernt habe und die mich auf Sylt besucht haben in meiner Bildergalerie. Und dann haben die zwei echt angefangen zu weinen. Ja, da habe ich auch gemerkt, so hier, meine Fans, die fehlen mir oder ich ihnen. Meine Musik, die spielt schon eine ganz große Rolle da draußen. Jetzt bin ich hier.
0: Ja, und dann hat er auch noch erzählt, wie er diesen Song des Albums beschreiben würde, denn drauf sind zum einen neu gesungene Versionen, wie den wir vorhin ja noch mal kurz angespielt hatten, You Can Get It, in der neuen Version, aber auch ein paar neue Songs.
1: Es ist wirklich Musik, wo ich sagen kann, schön, dass ich wieder gekommen bin nach so vielen Jahren. Ich nenne es mal so Blaue Lagune Groove. Ist echt entspannt. Man muss wirklich in die Karibik fahren, ein kleines Holzboot haben, seinen Liebling dabei, die Musik und dann laufen lassen.
0: Ja. Und dann bleibt natürlich auch noch die Frage zu klären, was denn jetzt das Ziel mit dem Comeback eigentlich so verknüpft?
1: Ja, immer wieder die Leistung zu bringen auf der Bühne. Zum Beispiel immer meinen Text super rüberzubringen. Das ist das A und das O eines Sängers. Da muss auch die Musik passen. Das tut so. Ich würde sagen, ich bin gechillter, ruhiger, erwachsener geworden vor allem. Und nicht so zippelzapplig, obwohl ich den kleinen Kindskopf immer noch in mir drin habe. Aber die Stimme ist geblieben.
0: Also könnt ihr euch ja mal anschauen, das neue Album von Mark Matlock diese Woche rausgekommen. Mit alten Songs, neu gesungen, aber auch ein bisschen neuem. Wie er gesagt hat, gerade im Interview Karibik Sound, Mark Matlock. Weiter geht's bei uns in den Okawelle Charts auf Platz 8 mit Alex Warren und Ordinary.
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einen Platz ging es rauf von der 9 auf die 8 für Alex Warren und Ordinary. Direkt weiter geht's auf Platz 7 mit Tame Impala und Dracula.

Tame Impala mit Dracula auf Platz 7 und Jenny ist auch mit dabei. Ganz kleines bisschen ging es runter, ein Platz aber nur von der 6. Genau, nochmal einen neuen Song vom aktuellen Album von The Script habe ich jetzt für euch, das ja neu rausgekommen ist in dieser Woche. The User's Guide to Being Human heißt das Album, daraus wollen wir nochmal einen Titel hören und zwar Years. Hit Tip.

0: Nochmal ein neuer Song aus dem neuen Album von The Script. Und so haben wir gerade den Track Years gehört.
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0: Wir schauen mal gewissermaßen nach Übersee, und zwar in die UK und die US-Charts.

Morgan Wallens aktueller Song. Ein bisschen gefallen, ein Platz von der 2 auf die 3. Dafür in dieser Woche die 2, nochmal Ariana Grande. Hate That I Made You Love Me. Von der 8 ging's rauf. Aber weiterhin unangefochten in den USA, auch weiterhin wie auch schon in der Woche davor und davor und davor und so weiter. Chosen Texas, Ella Langley, die ist weiterhin auf Platz 1. Soweit der schnelle Blick in die UK und die US-Charts, die internationalen Single-Charts damit dann insgesamt für diese Woche. Ein Song, der einige Plätze gut gemacht hat in dieser Woche, konkret vorne 15 auf die 6. Den hören wir jetzt. Ujel und Salto, Jamaican, Bam Bam.

Ugel und Salto mit Jamaican Bam Bam. Von der 15 ging's rauf auf Platz 6. Und jetzt kommen wir zu Platz 1. Bitte was? Platz 1? Ja, Platz 1, aber natürlich, klar, der Vorwoche. Ja, aber der war ja viele Wochen bei uns auf Platz 1. Es geht ganz konkret um Shakira zusammen mit Burna Boy und Die Die. 7-mal war der auf Platz 1 in den letzten Wochen, um genau zu sein. Jetzt musste er sich verabschieden von Platz 1. Die 5, Die Die.

Let's go. Tja, bislang war der Song dann immer vorbei, um genau 19 Uhr. Weil der letzte war bei uns in der Sendung auf Platz 1, aber seit dieser Woche ist das, wie man merkt, nicht mehr so. Diese Woche haben wir ihn nämlich jetzt gerade auf Platz 5 gehört, Shakira und Burna Boy mit Die Die. Ihr hört die OKWelle Charts, heute haben wir nicht so viel neue Musik, aber das gibt ja auch mal Zeit für das ein oder andere und zwar zum Beispiel heute, um Geburtstag zu feiern. Juhu! Nein, ich habe nicht Geburtstag, auch OKWelle hat nicht Geburtstag, sondern keine geringere als die Queen of Pop. Tatsächlich, Madonna hat heute Geburtstag und wird heute genau 68 Jahre alt. Geboren in dem Bundesstaat Michigan, genauer gesagt in Bay City in den USA. Ist im Großraum Detroit groß geworden. Heutzutage lebt sie in London. Allerdings hat sie aber auch Immobilien, unter anderem in New York oder auch in Portugal. Also je nachdem, ne? Wenn es vielleicht in New York zu kalt ist oder in London, dann kann sie sich auch mal nach Portugal zurückziehen. Warum denn nicht? Und die Queen of Pop macht ja schon so viele Jahre Musik, hat ja erst vor ein paar Wochen ihr neues Album rausgebracht. Immer noch aktiv in der Musikgeschichte. Aber jetzt könnte man denken, sie hatte hier in Deutschland bestimmt 10, 20 Nummer 1 Hits, das ist tatsächlich gar nicht so. Es sind tatsächlich nur 4 Stück, unter anderem der hier.

Das war in den guten alten 80ern, wie viele ja immer sagen. 1987, um genau zu sein, La Isla Bonita. Dann gab es noch den hier. Das war dann allerdings schon 2000, also in den 90ern, kein Nummer 1-Hit von Madonna in den Charts. Auch nicht Like a Prayer oder Frozen, nee, die haben es auch nicht auf Platz 1 geschafft. Dann gab es noch einen Nummer 1-Hit zusammen mit Justin Timberlake 2008. Der war natürlich damals auch in den Charts. 4 Minutes, Madonna und Justin Timberlake. Und 2005 gab es dann auch noch diesen Dance-Hit hier.

Hang Up heißt der. Vor knapp 20 Jahren war das. Letzte Woche hatten wir auch schon einen Song, der ein bisschen Retro-Feeling hatte. Also sagen wir Happy Birthday, Madonna. Sie wird heute 68 Jahre alt. Und zum Geburtstagshit hören wir den hier.

68 Jahre wird sie heute alt. Happy Birthday Madonna, hiermit Hang Up. Gewissermaßen als kleiner Bonustitel als Happy Birthday Song, weil wir die Zeit heute haben hier bei uns in der Sendung. Direkt weiter geht's aber wieder mit was Aktuellem, hätte ich fast gesagt, das stimmt nicht. Der Song ist ja auch aus 2012. Die 4, Beauty and the Beat, Justin Bieber.

Die 10 letzte Woche, dieses Mal Platz 4, Justin Bieber und Nicki Minaj mit Beauty and a Beat. Direkt weiter geht's mit Platz 3, unverändert zur Vorwoche, auch dieses Mal wieder Bebe Rexha und New Religion.

Bebe Rexha und New Religion. Dieses Mal Platz 3 war sie auch schon letztes Mal. Ein bisschen rauf ging es dafür für den Song hier von der 4 auf die 2, Tampa City und Self-Aware.

0: Tampa City und Self Aware von der 4 ging's rauf auf Platz 2.
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0: Die meistgespielten Songs hier aktuell in Deutschland im Radio. Fever Dream von Alex Warren wurde weniger gespielt, aber immer noch auf Platz 5. Dafür mehr gespielt von der 5 ging es rauf auf die 4. Repeated, Martin Garrix und Ed Sheeran. I Knew It, I Knew You von Taylor Swift, auch der wurde mehr gespielt. Von der 6 ging es rauf auf Platz 3. Die 2 haben wir vor 2 Songs gehört, nämlich New Religion, Bibi Rexha, Faithless und Verändert zur Vorwoche. Und auch wenn er bei uns nicht mehr auf Platz 1 ist, er ist weiterhin der meistgespielte Song in Deutschland im Radio, nämlich Die Die von Shakira und Burna Boy. Soweit der Blick in die Airplay-Charts aus Deutschland für diese Woche und vom Finale nochmal ein Song. Der ist nicht diese Woche rausgekommen, tatsächlich schon vor 2-3 Monaten. Aber erfreut sich im Radio sehr großer Beliebtheit, dachte ich mir passend. Fastboy, Beautiful Life.

0: Fastboy mit Beautiful Life. Ist eigentlich aus April der Titel, aber wie gesagt, so erlebt er gerade so einen kleinen Boom, der Song. Wir sind am Ende angekommen von 2 Stunden Okawelle Charts, heute vom Sonntag, den 16. August 2026. Und wir wissen ja, dass Platz 1 nicht mehr Platz 1 ist. Dai Dai ist ja diese Woche nur noch auf der 5. Ironischerweise wurde gewechselt. Und zwar von der 5 ging es rauf auf die 1 für Movin' to the Sun von Ugel zusammen mit Email Angel und Ultranate. Ich bin Marvin Giesemann, wünsche euch noch schönen Restsonntag. Gerne dranbleiben ab 19 Uhr der Endspurt mit Andreas Evert. Aktuelle sportliche Themen gibt es dann gleich nach den Nachrichten. Ich bin Marvin Giesemann, wünsche euch einen schönen Sonntag. Macht's gut, ciao.
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1: Um 19 Uhr mit Resa Waffer. Der Waldbrand im belgischen Naturschutzgebiet Hohes Venn ist weiter nicht unter Kontrolle. Allerdings breiten sich die Flammen nicht mehr in die Richtung der deutschen Stadt Monschau aus. Aus der NDR-Nachrichtenredaktion Mareike Markosch.
2: Eine Sprecherin von Monschau sagte am Mittag, aktuell seien keine Evakuierungen geplant. Vor Ort beobachtet die Feuerwehr mit 20 Einsatzkräften die Lage. Allerdings wird den Bewohnerinnen und Bewohnern einiger Stadtteile empfohlen, ihre Häuser und Wohnungen zu verlassen. Der Rauch von dem Großfeuer im Hohen Venn könnte die Gesundheit belasten. In Belgien ist die Lage weiterhin sehr schwierig. Das Feuer breitet sich in einer Gegend aus, in der die Feuerwehr nur sehr schwer vordringen kann. Die Flammen haben schon rund 30 Quadratkilometer im Naturschutzgebiet Hohes Venn zerstört.
1: Die Unionsfraktion im Bundestag steht einer Verankerung des Hitzeschutzes im Grundgesetz kritisch gegenüber. Unionsfraktionsvize Max sagte der Nachrichtenagentur AFP, ob eine Grundgesetzänderung dafür sinnvoll ist, könne erst ein konkreter Vorschlag zeigen. Die Bundesminister der SPD hatten heute einen Plan für den Umgang mit Hitze öffentlich gemacht. Darin fordern sie auch eine Verfassungsänderung für mehr Klimaanpassung. Dann könnte der Bund Städten und Gemeinden jenseits einzelner Förderprogramme finanziell unter die Arme greifen. Im Jemen haben Regierungstruppen offenbar eine neue Offensive gegen die Houthi-Miliz gestartet. Innerhalb von 24 Stunden habe man mehr als 180 Houthi-Ziele attackiert. Darunter Stützpunkte und Waffendepots, hieß es von der Armee. Zahlreiche Kämpfer seien getötet worden. Die Houthis kontrollieren weite Teile des Jemen. Während die Rebellen vom Iran unterstützt werden, erhalten die Regierungstruppen Hilfe von Saudi-Arabien. In der zweiten Fußball-Bundesliga hat der VfL Wolfsburg das Niedersachsen-Duell gegen Hannover 96 mit 1:0 gewonnen. Fabian Reese verwandelte einen Elfmeter in der 86. Minute zum Sieg. Aus Hannover Michael Augustin.
3: Vorher hatte Hannovers Verteidiger Hugonet VfL-Stürmer Glatzel im Strafraum umklammert. Die 96er hätten in einem schwachen Spiel vorher in Führung gehen können, aber Pichler schoss den Ball nach einem Konter rechts am Tor vorbei. Wolfsburg war im zweiten Durchgang offensiv harmlos und hatte seine besten Möglichkeiten durch Gerhard in der ersten Hälfte. Hannover startet mit 2 Niederlagen in die neue Saison. Wolfsburg feiert seinen ersten Sieg.
1: Außerdem spielten Dresden gegen Darmstadt 1:0 und Bielefeld gegen Cottbus 3:0. Das waren die Nachrichten. Das Wetter in Norddeutschland. Abends von Ostfriesland bis nach Usedom einzelne Schauer, sonst trocken und freundlich bei 18 bis 24 Grad. In der Nacht wechseln bewölkt und später von Nordwesten her Schauer, vereinzelt gewittrig 16 bis 11 Grad. Morgen weiterhin wechseln bewölkt und vereinzelt Schauer oder Gewitter. Im Tagesverlauf oft trocken mit Aufweiterung 17 bis 22 Grad. Es ist 19 Uhr und 3.
4: Und um 19.03 Uhr schauen wir im Programm von Radio Uckerwelle 104,6 ganz kurz auf die Straßen im Sendegebiet im Uckerwelle Verkehrsservice. Und siehe da, obwohl in dem ein oder anderen Bundesland Rückreiseverkehr ansteht aufgrund der Beendigung der Schulferien, liegen aktuell keine Störungsmeldungen mehr vor. Also gute und freie Fahrt durch Ihren Sonntagabend. Kommen Sie gut und sicher an Ihr Ziel.
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4: Zu 2 Stunden Regionalsport begrüßt Sie heute Abend Andreas Evert. Und wir haben heute ein pickepackevolles Programm für Sie vorbereitet und sind dabei fast in jeder Region unseres Sendegebietes zu Gast. Wir schauen auf den Fußballpixel Supercup der Frauen in Ingolstadt. Die beiden Top-Teams im Frauenfußball gestern gegeneinander. VfL Wolfsburg gegen FC Bayern München gleich zu Beginn. Dazu das Nordderby in der zweiten Fußball-Bundesliga zwischen Hannover 96 und dem VfL Wolfsburg vom heutigen Tag. Und wir schauen natürlich auch zurück auf die zweite Fußball-Bundesliga mit dem Duell von Eintracht Braunschweig gegen den VfL Bochum am Freitagabend. Ja, dann gehen wir in die Region Schöningen. Richtung Helmstedt, Fußballregionalliga Nord, die Partie der beiden bisherigen Überraschungsteams FSV Schöning gegen SV Todesfelde. Zugleich auch ein Wiedersehen mit ehemaligen Eintrechtlern Maximilian Sauer und Brian Behrendt auf Seiten der Schöninger und Mirko Boland auf Seiten des SV Todesfelde. Dann machen wir Station in der Region Gifhorn und haben unser Spiel des Bezirks der Woche aus der Fußball-Landesliga im Programm, MTV Gifhorn gegen Freie Turner Braunschweig. Dressurreiten haben wir im Programm an diesem Wochenende. Großes Dressurturnier beim Reitclub, beim Pony- und Reitclub in Volkmarode. Wir waren vor Ort.

Dann schauen wir voraus, genauer gesagt eine Woche. Dann stehen ja zwei Pokalspiele hier in Braunschweig an. Im Fußball-DFB-Pokal muss Eintracht Braunschweig gegen den 1. FC Union Berlin ran. Aber auch die Drittliga-Handballer vom MTV Braunschweig sind im Pokal gefordert. Nächsten Sonntag gegen den HSV Hamburg. Wir waren beim letzten Test am Freitagabend gegen Eintracht Hildesheim mit dabei. Ja, und dann hoffen wir noch auf Infos vom American Football. Da sind die Lady Lions Braunschweig nämlich am heutigen Sonntag relativ spät um 16 Uhr gefordert gewesen im Viertelfinale gegen die Rottgau Pioneers. Und in der zweiten Stunde nach 20 Uhr machen wir unsere Rundreise durch die Sportregionen dann komplett. Wir schauen zum einen auf die Tischtennis-Drittliga-Frauen des TSV Wartenbüttel, gerade aufgestiegen in die dritte Liga, beginnt im Oktober die neue Saison für die Wartenbüttlerinnen. Dann schauen wir zum Minigolf nach Salzgitter. Da finden im kommenden Jahr die deutschen Meisterschaften im Minigolf in der Neiße Straße in Salzgitter-Lebenstedt statt. Wir schauen voraus auf Anfang September und auf die 44. Auflage des Wendeburger Stoppelfeldrenns, machen also Stationen im Landkreis Peine. Und zum Abschluss auch noch ein Abstecher in die Region Wolfenbüttel. Wir schauen voraus auf den City-Biathlon am kommenden Wochenende in der Wolfenbütteler Innenstadt. Ja, wie Sie sehen und hören, proppevolles Programm. Wir legen gleich los mit Fußball und dem Doppelpack des VfL Wolfsburg bei den Frauen und Männern. Ich wünsche Ihnen viel Spaß und gute Unterhaltung bis 21 Uhr im Sport auf Radio Okawelle.

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1: Der Endspurt am Sonntagabend auf Radio Okawelle 104,6 musikalisch eingeläutet. Von Johannes Oerding. Am Freitag hat er bei den Jello Jockey Open Airs in Bad Harzburg die Bühne gerockt. Und jetzt hier auf Radio Okawelle. Ja, wir improvisieren kurzfristig und starten nicht mit Fußball, sondern mit Handball in die Sendung. Heute in einer Woche startet für die Drittliga-Handballer des MTV Braunschweig die neue Saison mit dem Spiel in der ersten Runde des DAB-Pokals der Männer gegen den Bundesligisten HSV Hamburg. Die Generalprobe für dieses Highlight in der großen Volkswagenhalle gewann der MTV gegen den Ligakonkurrenten HC Eintracht Hildesheim am Freitagabend mit 33:27. MTV-Trainer Volker Mudro war durchaus zufrieden mit dem Auftritt seines Teams.
2: Auf eine gewisse Art und Weise auf jeden Fall. Hildesheim ist ja letztes Jahr auch unser Angstgegner gewesen. Da haben wir ja zweimal klar verloren, sowohl Heimspiel als auch Auswärtsspiel. Man muss natürlich sagen, Hildesheim hat, glaube ich, 10 neue Spieler, müssen sich neu formieren, spielen aber den ähnlichen Stil. Man merkt da von Daniel Deutsch die Handschrift. Aber wir haben uns ein bisschen besser eingestellt und die Mannschaft hat gut gekämpft. Finde ich gut so. Stimmt. Und vorne Zug zum Tor, man muss sagen, Melf Hagen insgesamt überragend, aber auch eigentlich alle gut. Man muss sagen, auch die jungen Leute gefallen mir. Tim Lietz hat einen riesigen Sprung in der Vorbereitung gemacht, Mika Heuer hat einen riesigen Sprung in der Vorbereitung gemacht, Philipp Neubauer gut gespielt, Paul Neuenfeld, der jetzt neu gekommen ist, habe ich ihn schon mal genannt. Ne? Gut, also die jungen Leute, die explodieren auch und das finde ich gut.
1: Bis zum DAB-Pokalspiel am kommenden Sonntag liegt vor den MTV-Männern jetzt dabei erstmal eine schweißtreibende Trainingswoche.
2: Auch das wird ganz normal sein. Wir machen sogar, um uns nochmal zu zeigen, beim Firmenlauf am Mittwoch den 19.8. im Burgerpark mit. Da wollen wir auch zeigen, dass wir für Sponsoren interessant sind. Unsere Mannschaft läuft mit. Das heißt, das ist so nicht ganz planmäßig, von der Vorbereitung vielleicht, aber wir zeigen uns, wir wollen zeigen, dass wir eine Braunschweiger Mannschaft sind und wollen auch für Unterstützung werben.
1: Die Vorfreude auf das Event in der ersten Runde im DAB-Pokal der Männer ist beim MTV Braunschweig schon jetzt riesengroß.
2: Nein, das ist natürlich die Spitzensache. Ich denke, für die Spieler ist das natürlich immer in der ersten DAB-Pokal-Hauptrunde gegen HSV Hamburg Bundesliga-Mannschaft zu spielen. Das ist, da werden sie ihren Enkel noch von erzählen. Deswegen hoffe ich, dass wir uns da gut anstellen. Deswegen hoffe ich auch, dass natürlich die Halle voll wird. Deswegen ist es noch nicht ausverkauft. Liebe Zuschauer, liebe Zuhörer, kommt in die VW-Halle, unterstützt am 23.8. Das ist ein Familiennachmittag. Ab 16.30 Uhr geht's hoch her.
1: Die Zeit bis zum DAB-Pokalspiel in einer Woche wollen Trainer Volker Mudro und sein Team auch dazu nutzen, um die Abläufe zu verfeinern. Die einzigen beiden externen Neuzugänge des MTV Braunschweig fallen derzeit leider verletzungsbedingt aus.
2: Lasse Giese ist als Linkshänder wieder zurückgekommen, war ja 2 Jahre jetzt in Vosfelde und jetzt wieder zurück zu uns. Hat bisher eine sehr gute Vorbereitung gespielt, hat sich leider diese Woche verletzt an der Wade, hat leicht Zerrung, leicht Muskelfaserriss. Das heißt, weiß ich nicht, ob er mitspielen kann in der VW-Halle, muss ich jetzt erstmal schonen. Dann unser einziger Neuzugang, richtiger von extern, der René Mihailovic, der aus Aurich kam. Der war im ersten Training, der hat sich halt arthroskopieren lassen, Meniskusproblematik gehabt. Der wird erst in 4 Wochen wieder spielen. Das heißt, im Moment spielen wir dann ohne die richtigen Neuzugänge, müssen wir machen, aber die jungen Leute entwickeln sich und es geht weiter. Paul Neuenfeld, der bei uns im Kader ist, aber auch zweite Herren spielen will, macht aber seine Sache prima, also ist alles in Ordnung.
1: Die neue Saison in der dritten Handballliga Nordost der Männer beginnt für den MTV Braunschweig dann mit einem Heimspiel gegen die zweite Mannschaft des DAB-Pokalgegners vom kommenden Sonntag, die zweite Mannschaft des HSV Hamburg.
2: Es ist so, dass der Spielplan jetzt auch rauskommen müsste. Unsere Informationen sind so, dass wir eine Woche danach, also am Samstag, das ist dann der 29.8., spielen wir um 19.30 Uhr zu Hause gegen die zweite Mannschaft vom HSV, die aufgestiegen sind in die dritte Liga aus der Regionalliga. Das heißt, zweimal hintereinander Hamburg, einmal den Bundesligisten, einmal den Drittligisten. Und da hoffe ich, dass es dann in der alten Waage weitergeht.
1: Ja, und ein klares Saisonziel ist beim MTV Braunschweig nicht formuliert. Allerdings geht man laut MTV-Trainer Volker Mudro in jedes Spiel mit der Maxime, gewinnen zu wollen.
2: Ja, grundsätzlich wollen wir jedes Spiel gewinnen. Und Man kann jetzt vielleicht von Enttäuschung reden, dass wir es jetzt vielleicht viermal nicht geschafft haben. Aber auf der anderen Seite muss man einfach auch stolz sein, dass wir immer wieder mit unseren jungen Talenten und unserer eigenen Ausbildung es überhaupt schaffen, so in diese Dimension vorzuschreiten. Also deswegen, das finde ich toll. Und da sind wir stolz drauf, dass wir unsere Jugendlichen und die Spieler aus der Region hier selbst verarbeiten, aus denen gute Drittligaspieler machen.

0: 19:20 Uhr, Sie hören den Endspurt, Ihr regionales Sportmagazin am Sonntagabend auf Radio Okawelle 104,6. Und wir beginnen unseren heute zweigeteilten Fußballblock mit Ladies First, mit dem Frauenfußball Pixel Supercup gestern in Ingolstadt. Die Fußballerinnen des FC Bayern München haben mit einem Sieg im Supercup ihre nationale Vormachtstellung gleich im ersten Pflichtspiel der Saison behauptet. Die Münchnerinnen gewannen die erst seit 3 Jahren wieder ausgespielte Trophäe durch ein 3:0 im Prestigeduell gegen den VfL Wolfsburg zum 3. Mal in Serie und zum 3. Mal gegen den deutschen Vizemeister. Eine Niederlage, die wehtut, wie Wolfsburgs Svenja Huth nach Spielende im NDR-Interview eingestand.
1: Also ich glaube, gerade so wie wir gestartet sind, auch in der ersten Halbzeit, klar, glaube ich, Bayern auch dominiert, sehr viel Ballbesitz gehabt. Von daher am Ende ein 3:0, natürlich tut das sehr weh, ja.
0: Eine halbe Stunde lang hatten die favorisierten Münchnerinnen große Probleme und keine Torchance, ehe ihr kurioser Führungstreffer dem Spiel eine Wende gab. Der DFB vermerkte Jovanna Damjanovic als Torschützin, 32. Minute nach Videobeweis, doch tatsächlich plumpste VfL-Torhüterin Stina Johannes mit dem gefangenen Ball hinter die Torlinie. Danach sorgte Doppeltorschützin Clara Bühl in den Sekunden vor und nach der Pause für klare Verhältnisse. Für Wolfsburgs Svenja Huth unglückliche Gegentore, die dem Spiel die entscheidende Wendung zugunsten der Frauen vom FC Bayern München einbrachten.
1: Unglücklich, auch zum Zeitpunkt, weil ich glaube, bis dahin war Bayern noch gar nicht wirklich vorm Tor und gehen dann irgendwie aus dem Nichts 2:0 in Führung, auch 2:0 mit einer 2:0-Führung in die Halbzeit. Für die läuft es natürlich dann irgendwie alles ein bisschen einfacher. Auch gerade Anfang zweiter Halbzeit dann so ein bisschen der Nackenschlag, würde ich sagen, das 3:0. Da haben wir uns natürlich auch in der Halbzeit vor allen Dingen viel vorgenommen, dass wir frühen Anschlusstreffer vielleicht auch noch schaffen, um da eben Bayern auch wieder ein bisschen ins Wackeln zu bringen. Das ist uns nicht gelungen, aber wir haben trotzdem immer phasenweise noch Nadelstiche nach vorne gesetzt und das macht Lust auf mehr.
0: Vor 8.680 Fans in Ingolstadt, die in großer Mehrheit aus dem 45 Minuten entfernten München angereist waren, schenkten sich beide Mannschaften von Beginn an nichts. Dabei waren die zweikampfstarken Wölfinnen durch Nationalspielerin Cora Cicay zunächst gefährlicher und ein maximal unbequemer Gegner. Die Münchnerinnen kamen trotz des von Trainer José Bacala immer wieder lautstark geforderten hohen Pressings nicht ins Spiel und kaum in die Nähe des Wolfsburger Strafraums. Es war bezeichnend, dass der Münchner Führungstreffer wie aus dem Nichts und für Wolfsburg denkbar unglücklich fiel. Nach einem Freistoß von Bühl und einem etwas verunglückten Kopfball von Damjanovic fing Stina Johannes den Ball, kam damit nach einer Kollision mit dem Torpfosten aber erst hinter der Linie zum Stehen. Es war der Knackpunkt des Spiels. Wolfsburg leistete weiter verbissen Gegenwehr, doch innerhalb von 2 Spielminuten machte Clara Bühl kurz vor und kurz nach der Pause alles klar. Bei ihrem Freistoßtor flog der Ball durch das Getümmel im Strafraum hindurch. Sekunden nach der Pause traf sie mit einem strammen Linksschuss. Weitere Chancen für die nun spielfreudigen Münchnerinnen folgten. Stina Johannes verhinderte dabei eine höhere Niederlage. Ja, und gleich schauen wir auf das Nordduell in der 2. Fußball-Bundesliga zwischen Hannover 96 und dem VfL Wolfsburg in genau 38 Sekunden. Und in diesen 38 Sekunden blicken wir voraus, was ab 21 Uhr im Programm von Radio Okawelle folgt.
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0: Der VfL Wolfsburg hat das Nordduell in der 2. Fußball-Bundesliga bei Hannover 96 am Sonntagnachmittag durch ein spätes Elfmetertor mit 1:0 gewonnen. Vor 49.000 Zuschauern in der ausverkauften Heinz-von-Heiden-Arena traf Fabian Rehse in der 87. Spielminute vom Elfmeterpunkt zum späten Siegtreffer für die Wölfe, nachdem zuvor Hannovers Hugonet auffällig an VfL-Stürmer Robert Glatzel geklammert hatte, sodass der unparteiische Timo Ganzloweit auf den Punkt zeigte. Pure Erleichterung nach Spielende bei Wolfsburgs Hauke Wahl im NDR-Interview.
3: Ja, ich glaube, das hat man gerade in der Kurve gesehen. Es war auch wieder, wie letzte Woche, ein schweres Spiel für uns. Eine Mannschaft, die sehr, sehr gut ist, die mit Ball immer wieder Lösungen gefunden hat. Das Spiel war so ein bisschen typisch zweite Liga, finde ich. So immer wieder Phasen, wo wir besser waren, immer wieder Phasen, wo Hannover besser war. Auf beiden Seiten klare Torchancen. Also, dass das Ding eigentlich 1-0 ausgeht, ist ein Wunder. Aber am Ende wollen wir uns nicht beschweren. Und wir sind sehr, sehr happy, dass wir am Ende gewonnen haben.
0: Sagt Hauke Wahl bei den Kollegen des NDR. Nach dem 1-0-Sieg in Hannover in der Tabelle macht der VfL Wolfsburg in der zweiten Fußball-Bundesliga einen Sprung auf Tabellenplatz 4 und steht damit unmittelbar vor Eintracht Braunschweig auf Rang 5. Und auf die Eintracht schauen wir dann in der zweiten Stunde noch etwas genauer, auf die 0-1-Niederlage gegen Bochum. Jetzt geht's dann gleich nach den nächsten Musiken erstmal weiter mit der Fußball-Regionalliga Nord, der Partie FSV Schöning gegen SV Todesfelde und zuvor unser Spiel des Bezirks der Woche zwischen dem MTV Gifhorn und der Freien Turna Braunschweig. Vorher aber Musik von einer Gruppe, die in diesem Jahr, man mag es kaum glauben, so lange sind die 80er oder so lange liegen die 80er auch schon zurück, ihr 45-jähriges Jubiläum feiert. Die Rede ist von den Pet Shop Boys, die gibt's bei uns jetzt mit CA wieder auf die Ohren. Schönen Sonntagabend.

0: anfühlte.
1: Also im Endeffekt wollten wir mindestens einen Punkt holen. Wir wussten, Freie Turner kam natürlich auch ein Stück weit mit Rückenwind heute an. 7-1 in der Woche gegen Bleckenstedt gewonnen. Wussten, dass sie auch einige Neuverpflichtungen und Spieler aus Verletzungen wieder zurückbekommen haben. Das ist nicht mehr die Truppe von letztem Jahr, sage ich mal. Neuer Trainer letztes Jahr im Winter. Das hat sich alles mehr eingegroovt, sage ich mal. Deswegen wollten wir mindestens diesen einen Punkt holen. Erste Halbzeit waren wir nicht zufrieden. Mit unserer spielerischen Leistung vor allem. Hätten uns da vielleicht auch nicht beschweren können, wenn da was gefallen wäre, weil wir auch gerade viele Standards zugelassen haben, wo wir zu spät gekommen sind. Ein bisschen umgestellt in der Halbzeit, dann fand ich es eigentlich besser, auch im Zugriff. Und dann kriegst du halt das 1-0, nachdem du den Diagonalball nicht wegverteidigst und im Zentrum das 1-gegen-1 verlierst. Gehört, wie gesagt, dazu. Wir sind eine sehr, sehr junge Mannschaft. Diese Fehler sind so ein Stück weit auch eingeplant und einkalkuliert. Am Ende muss ich sagen, glaube ich schon, dass es dann die Jungs sich das auch ein Stück weit verdient haben. In der letzten Minute ist immer Glück dabei. Das muss man offen und ehrlich auch so zugeben. Deswegen kann man die Enttäuschung auf der anderen Seite auch verstehen. Aber wir sind erstmal sehr glücklich, dass wir es noch so weit gebogen haben, dass wir hier einen Punkt mitnehmen. Und an den Sachen, die nicht so gut waren, müssen wir halt arbeiten und bereiten uns dann jetzt aufs Derby vor.
0: Fühlte sich für die Freien Turner Braunschweig und ihren Trainer Gianluca Renner direkt nach Spielende das Spiel, der Ausgang, wie eine Niederlage bei pünktlich zum Spielende einsetzenden Nieselregen an.
2: Ja, absolut ärgerlich. Passt jetzt so ein bisschen das Wetter zu der allerletzten Aktion. Ich habe es gerade zu den Jungs gesagt, wenn du bis zur 94. Minute tief im Spiel einzuführst, dann willst du es natürlich auch über die Zeit bringen. Wir hatten genug Möglichkeiten, das Spiel auf 2-0 zu stellen, dann ist der Sack zu. So ist es halt leider Gottes immer ein Tor, was der Gegner braucht, um wieder im Spiel zu sein. Und das auch das habe ich zu den Jungs gesagt, es ist Teil einer Entwicklung, ja, in der wir uns befinden. Da läuft halt leider nicht immer alles geradeaus. Es wäre schön gewesen, wenn wir so ein Spiel erwachsen und reif mit einem 1-0 über die Zeit bringen. Das ist ein Prozess, da arbeiten wir weiter dran und ja. Denke, das, was wir die 90 Minuten gezeigt haben, das war schon ganz gut. Ich mache der Mannschaft keinen Vorwurf. Wir haben viel investiert bei schwierigen Temperaturen. Das war jetzt das dritte Spiel innerhalb von einer Woche. Und deshalb gehört auch das dazu, einen solchen Rückschlag dann zu verkraften.
0: Nach torloser erster Halbzeit gingen die Männer vom Prinzenspark nach knapp einer Stunde Spielzeit durch ein Tor von Neuzugang Gianluca Evers mit 1-0 in Führung. Ein Tor, das Freiturner-Trainer Gianluca Renner so gesehen hatte.
2: Es ist ein guter Ballgewinn, den wir im Zentrum haben. Spielen dann auf die linke Seite auf Maximilian Meinecke, der mit Tempo ins 1-gegen-1 geht, den Abschluss sucht. Und Gianni Evers dann auf dem zweiten Ball da ist, den über die Linie drückt. Freut mich, dass er jetzt sein erstes Tor geschossen hat. Hat heute auch die ein oder andere Möglichkeit noch gehabt, schon vorher vielleicht den ersten Treffer zu erzielen. Hoffe, dass das für ihn jetzt so ein kleiner Brustlöser ist, weil er auch in den anderen Spielen davor schon die ein oder andere Möglichkeit hatte, sich selbst am meisten geärgert hat. Und jetzt einfach hoffe ich, dass er damit in diesen Flow reinkommt und der Mannschaft auch helfen kann.
0: Die Führung der Freien Turner Braunschweig hatte bis tief in die Nachspielzeit Bestand. Dann traf Gifhorns Paul Kunze per Kopf doch noch zum vielumjubelten 1:1 für die Männer von der Flutmulde. Trotz des späten Gegentores sieht Freiturner-Trainer Gianluca Renner sein Team auf einem guten Weg und formuliert die Saisonziele am Prinzenpark wie folgt.
2: Eine bessere Saison zu spielen als letztes Jahr. Wir haben uns ein paar Ziele gesetzt, die hängen bei uns an der Kabinentür, die bleiben intern. Die Jungs haben jetzt einen guten Start hingelegt, ja, das gehörte unter anderem auch mit zu einem der Ziele. Du hattest jetzt mit Bleckenstedt unter der Woche einen Top-Gegner aus dem letzten Jahr. Du hattest mit Gifhorn den Tabellenzweiten jetzt heute. Das sind halt keine Mannschaften, die du mal einfach so im Vorbeigehen schlägst. Ne? Die haben immer eine Qualität und dann sieht man, dann reicht es vielleicht heute auch eine Aktion. Sie hatten den Pfostenschuss in der ersten Halbzeit. Und dann muss ich tatsächlich schon überlegen, ob sie noch eine andere Aktion hatten. Dann das 1-1. Von daher ist es halt ärgerlich, weil wir die klar deutlicheren und besseren Chancen hatten, es aber nicht geschafft haben, das Spiel dann zu killen.
0: Beim letztjährigen Vizemeister der Landesliga, dem MTV Gifhorn, schaut man laut Trainer Mario Petri in dieser Saison nicht so sehr auf die Tabelle, sondern mehr auf die Entwicklung der jungen und stark veränderten Mannschaft.
1: Von Spiel zu Spiel denken, die Jungs weiterentwickeln, eine geschlossene Einheit werden. Wir haben 11 Neuzugänge, die wir zu implementieren haben, zu integrieren haben. Davon 8 Jungs aus dem 2007er Jahrgang. Wir haben uns keinen Tabellenplatz vorgenommen. Wir wissen, welchen Weg wir gehen wollen mit vielen jungen Spielern, vorwiegend aus der eigenen Jugend. Und deswegen gibt es da überhaupt keine Vorgabe. Wir wollen natürlich jedes Spiel so angehen, dass wir es auch gewinnen wollen. Das ist immer die Marschroute. Also wir wollen uns gegen keinen verstecken, gegen keinen sagen, ach, wenn heute wir nicht hoch verlieren, dann ist es ja toll. Das ist nicht die Herangehensweise.

die wir gewählt haben und wollen dann einfach schauen, was rauskommt. Ich denke, unser Auftaktprogramm ist brutal. Von daher werden wir, glaube ich, so nach 6, 7 Spielen die auch die Liga besser einordnen können, auch uns dann ein Stück weit besser einordnen können, wie weit wir wirklich schon sind. Aber ich denke, wir werden eine große Lernkurve haben. Viele Jungs ist, wie gesagt, das erste Jahr im Herrenbereich und da gibt es jetzt keine Platzierung als Vorgabe. Das haben wir dieses Jahr nicht ausgegeben. Ich glaube auch letztes Jahr nicht und da hat man auch von Spiel zu Spiel geguckt und das war sehr, sehr erfolgreich. Ob wir daran anknüpfen können, werden wir sehen. Wie gesagt, die Mannschaft ist relativ neu und zusammengewürfelt jetzt mit jungen Burschen. Aber wir denken von Spiel zu Spiel.

0: Die Regionalliga-Fußballer der FSV Schöningen haben ihren Traumstart in die neue Saison am Sonntag durch einen 2:0-Erfolg über den SV Todesfelde perfekt gemacht. 10 Punkte nach 4 Spielen und Tabellenplatz 2. Viel mehr geht nicht. Schönings Maximilian Sauer mit seinem Spielfazit.
1: Ja, definitiv. Auch wenn es in der ersten Halbzeit nicht so aussah, da haben wir uns ziemlich schwer getan. Es war ein sehr zerfahrenes Spiel. Aber in der zweiten Halbzeit haben wir dann den Kampf angenommen, haben dann auch zur rechten Zeit das Tor gemacht. Und ja, mit 10 Punkten nach 4 Spieltagen ist top.
0: Vor 617 Zuschauern im Elmstadion entwickelte sich im Duell der beiden bisherigen Überraschungsmannschaften eine Art Abnutzungskampf, der trotz Chancen auf beiden Seiten mit einem 0:0 in die Pausen ging. Die beste Chance der Gäste hatte mit Mirko Boland ausgerechnet ein weiterer Ex-Eintrechtler im Trikot des SV Todesfelde. Der Pfosten des Schöninger Gehäuses verhinderte den Treffer der Eintracht-Legende, der nach Spielende am Radio-Okerwelle-Mikrofon bilanzierte, woran es letztendlich lag, dass sein SV ohne Punkte die Heimreise antreten musste.
2: Ja, so ein bisschen von beiden. Defensiv haben wir zweimal gepatzt, muss man sagen. Also die Tore, die schenken wir uns ein Stück weit schon selber ein. Also das war jetzt nicht großartig herausgespielt. Da haben wir ein bisschen gepennt bei beiden Toren. Einmal ein Ballverlust, einmal sind wir nicht mitgelaufen. Ich glaube, die wären zu verhindern gewesen. Ansonsten hatte bisher Schöning nicht viel aus dem Spiel an Torchancen. Wir hatten dann unsere Momente, die wir aber auch nicht konsequent gespielt haben. Ich sag mal so, unterm Strich haben wir eigentlich 60 Minuten ganz ordentliches, gutes Spiel gemacht. Es fehlte so ein bisschen das, was wir in den letzten Spielen hatten, so ein bisschen nach vorne hin, auch vielleicht hier und da vielleicht ein bisschen Glück. Ich hatte halt auch einen Pfostenschuss, der dann nicht reinging. Und unterm Strich hinten dann leider zweimal gepennt. Und das reicht dann, ne? So, da siehst du, das ist heute eine, wir hatten jetzt dreimal U-Mannschaften. Und das war heute dann ja eine Herrenmannschaft. Die nutzen das eiskalt aus, spielen recht einfachen Fußball, aber effektiv.
0: Die Tore der FSV Schöningen erzielten mit Hannes Joppich in der 54. und Jordi Njoya in der 65. Spielminute zwei ehemalige Spieler des MTV Wolfenbüttel. Nach einem Platzverweis kurz vor Schluss musste der SV Todesfelde die Partie zum Schluss in Unterzahl beenden, was der FSV Schöningen noch etliche Konterchancen ermöglichte. Die Chancenverwertung vielleicht der einzige Kritikpunkt aus FSV-Sicht an diesem Nachmittag, wäre dann allerdings schon auf ganz hohem Niveau.
1: Also klar können wir da dann nochmal einen höheren Deckel drauf machen quasi, aber ich sag mal so, am Ende haben wir nichts zum Anbrennen lassen und von daher mit der zweiten Halbzeit, denke ich, ist ein verdienter Sieg für uns.
0: Die Szene des Spiels aber ereignete sich aus Eintracht-Sicht kurz vor Schluss, als sich die Ex-Eintrechtler Mirko Boland und Maximilian Sauer nach einem Zweikampf an der Seitenlinie nicht ganz einig waren und sich mit Schönings Trainer Christian Bembeneck noch ein weiterer Ex-Eintrechtler in den mit einem Schmunzeln geführten Smalltalk einschaltete und den Maximilian Sauer und Mirko Boland nach Spielende so sahen.
2: Ach, Schiedsrichter, einfach eine Linienrichter, eine falsche Entscheidung getroffen. Ich habe, glaube ich, Max einen leichten Rempler gegeben. Und entweder pfeift er faul oder Einwurf für uns und er hat Einwurf für Schöning gegeben. Ja, dann kann man auch ein bisschen schmunzeln, muss man sagen. Ich freue mich ja, dass ich die Jungs wieder gesehen habe. Gerade mit Max hatte ich auch eine tolle Zeit. So, wir haben immer noch Kontakt. Aber unterm Strich haben wir heute verloren. Ich sag mal, für Blau-Gelb, da die Eintracht ja auch verloren haben, ein bitteres Wochenende hätte ich mir schöner vorstellen können.
1: Ach, normaler Zweikampf. Ich wollte ein Foulspiel haben. Bohle dachte, dass ich den Ball ins Ausgespielt habe. War dann Einwurf für uns. Ja gut, es ging um nichts mehr. War eine lustige Szene am Ende. Und ja, wir kennen uns noch alle von früher.
0: Am Ende gewinnt die FSV Schöningen das Duell der bisherigen beiden Überraschungsteams der Fußballregionalliga Nord gegen den SV Todesfelde mit 2:0 und sammelt weitere wichtige Punkte im Kampf um den Klassenhalt. Und um nichts anderes geht es für Maximilian Sauer und die FSV trotz der aktuell guten Tabellenkonstellation.
1: Genau, also wir wollen auf jeden Fall konstanter spielen als letzte Saison. Wir wollen so schnell wie möglich die 40-Punkte-Marke erreichen. Und je schneller wir das schaffen, umso besser ist es. Und ja, alles andere, das Träumen, das sollen die Fans machen, soll der Verein machen. Aber wir bleiben sachlich und wir wollen einfach nur so schnell wie möglich eine ruhige Saison haben.
0: Und während Maximilian Sauer und seine FSV Schöning heute noch ein bisschen feiern dürften, musste Mirko Boland mit seinem SV Todesfelde die lange Heimreise ohne Punkte im Gepäck antreten, hatte aber abschließend noch eine kleine Grußbotschaft an alle Fans von Eintracht Braunschweig. nachdem er einige Foto- und Autogrammwünsche von Eintracht-Fans erfüllte, die heute im Elmstadion zugegen waren.
2: Oh, ganz liebe Grüße erstmal. Ich verfolge das natürlich immer noch und ja, dass die Eintracht mir am Herzen liegt, das muss ich eigentlich ja nicht sagen. Deswegen, ich freue mich unglaublich. Das zeigt ja, dass ich irgendwie auch in den vielen Jahren, die ich dort war, ein bisschen was vielleicht richtig gemacht habe, dass da Leute extra heute die Reise hier antreten, um ein Stück weit mich auch zu sehen, wiederzusehen. Ehrt mich total, finde ich ganz toll und du, ich freue mich immer wieder, wenn ich in die Löwenstadt komme.
0: Sagt Mirko Boland nach der 0:2-Niederlage seines SV Todesfelde heute bei der FSV Schöning. Und gleich nach Musik von Lickeli wechseln wir die Sportart, kommen vom Fußball zum Dressurreiten an diesem Wochenende. Großes Dressurturnier beim Pony- und Reitclub in Volkmarode. Gleich gibt's mehr dazu, genau in 4 Minuten.

0: An diesem Wochenende richtete der Pony- und Reitclub Volkmarode sein schon traditionelles Dressurturnier aus. Verschiedene Prüfungen von der Klasse A bis zur Klasse S deckten dabei ein breites Spektrum ab, ergänzt durch Dressurprüfungen in den Klassen A bis L. Nils Obert, zweiter Vorsitzender im Pony- und Reitclub Volkmarode, mit seinem Wochenendresümee.
1: Unser Resümee ist, dass wir wieder ein tolles Wochenende hier erlebt haben in Volkmarode. Wir sind grundsätzlich rundum zufrieden. Ich meine, das Wetter können wir nicht beeinflussen. Wir haben hier Freitag, Samstag mit sehr hohen Temperaturen gestartet. Das hat Pferden und Reitern vorerst ganz schön viel abverlangt. Wir haben dann relativ schnell uns dazu entschieden, Mittagspausen einzuführen, also die Zeiten zu verändern. Das hat zwar Flexibilität von allen Beteiligten gefordert, aber ich glaube, wir sind damit ganz gut gefahren und haben zum Pferde- und ReiterInnenwohl beigetragen, indem wir dann gesagt haben, wir starten früh, machen mittags über die Hitze eine Pause und gehen ganz am späten Nachmittag erst wieder ran. Und dann sind wir auch wirklich ganz knapp mit Einbruch der Dunkelheit erst geendet, aber denken, haben da wirklich was Gutes entschieden, auch wenn es sehr spontan war, weil bevor wir so ein schönes Turnier absagen, muss man irgendwie erfinderisch werden aus unserer Sicht. Und jetzt mit Sonntag schließen wir, glaube ich, mit bombastischem Wetter ab. Wir haben Sonne und wenig Wolken und haben eine tolle Temperatur hier und denke, wir schließen das jetzt mit besten Bedingungen ab, unser Wochenende, und können über die anderen beiden Tage auch lächeln und sagen, gut, dass wir das geschafft haben, aber schön, dass es so heute dann langsam zu Ende geht.
0: Im Blick Punkt des Dressurwochenendes stand die Verschmelzung von Reiter und Pferd bei ihren Dressurdarbietungen. Und dabei gab es durchweg gute Leistungen zu bewundern.
1: Also wir haben durchweg gute Ergebnisse erlebt, muss ich sagen. Ich glaube, besonders hervorheben sollte man auf jeden Fall die Leistungen von Marc Brandes. Der hat jetzt auch gerade eben diese Dressurprüfung hier, die 1-Sterne-M, gewonnen. Und kann sehr zufrieden sein. Und er kommt zufällig auch von unserem Hauptsponsor für dieses Dressurturnier. Und das freut uns natürlich doppelt und dreifach, sodass wir unseren Hauptsponsor, das Rittergut Lucklum, auch mit einem tollen Gefühl nach Hause schicken können und hoffen, dass unsere Zusammenarbeit noch lange weitergeht.
0: Doch was macht aus Sicht vom zweiten Vorsitzenden des Pony- und Reitclubs Volkmarode, Nils Obert, eigentlich den Reiz vom Dressurreiten aus?
1: Ich denke, was man hier ganz klar und deutlich wieder sehen konnte, ist, wenn die Turnierbedingungen gut sind, und da sind wir unheimlich stolz drauf und würden das auch einfach so sagen, dass wir hier in Volkmarode Top-Bedingungen haben, dann erlebt man wirklich ein harmonisches Miteinander zwischen Mensch und Tier. Viele Begeisterte, die am Rand stehen, die anfeuern, die Daumen drücken, die applaudieren, wenn die Runden mal gut oder auch nicht so gut gelaufen sind. Und ich denke wirklich besonders so dieses gewisse Etwas in Harmonie zwischen Tier und Mensch. Das ist, glaube ich, einfach das Besondere, was man immer wieder hervorheben muss, wenn man mit Pferden zusammenarbeitet und Menschen für diesen Sport begeistern möchte.
0: Dieses gewisse Etwas in Harmonie zwischen Mensch und Tier führt dann im Endeffekt auch dazu, dass Deutschland weltweit zu den erfolgreichsten Nationen im Dressurreiten gehört. Vor wenigen Tagen erst holte Isabel Werth bei der Reit-WM 2026 in Aachen die Goldmedaille im Team mit Katharina Hemmer, Frederike Wandres und Raphael Netz und zudem die Bronzemedaille in der Kür. Und auch in der Region stehen junge Talente in den Startlöchern für die ganz großen Dressursportereignisse. Mit der 22-jährigen Pia Carlotta Gagel vom RV Helmstedt wurde jüngst eine Dressurreiterin aus der Region für die Mannschaft bei der U25-Europameisterschaft nominiert. Nils Obert, zweiter Vorsitzender vom Pony- und Reitclub, erklärt sich das so.
1: Ja, ich könnte mir vorstellen, dass es hier einfach eine jahrelange Tradition ist, auch Dressur zu reiten, und dass wir in Deutschland einfach gute Ausbilder haben. Also ich denke, da haben wir dem einen oder anderen Nachbarland vielleicht sogar auch was voraus. Ich persönlich bin jetzt Springreiter, aber habe in meinem Freundes- und Bekanntenkreis viele Dressurreiter und erlebe dann immer so mit, wenn die zu Lehrgängen fahren. Und ich glaube, dass wir hier schon vielleicht einen kleinen Schritt auch voraus sind, was das Gesamtangebot angeht und, wie gesagt, gute Bedingungen zu schaffen, gute Bedingungen auch für die Tiere zu schaffen. Und ich denke, dass man erfolgreich nur sein kann, wenn man die Tiere auf seiner Seite hat. Und da haben wir, glaube ich, Vorbilder in Deutschland, denen man viel zuschauen sollte und auch zuhören sollte, um sich dann erfolgreich entwickeln zu können.
0: Nach dem Dressurturnier beim Pony- und Reitclub Volkmarode ist übrigens vor dem Springturnier am kommenden Wochenende, was beide Turniere vereint, Ohne das große ehrenamtliche Engagement der Vereinsmitglieder wäre die Durchführung beider Veranstaltungen praktisch unmöglich.
1: Also wir als neuer Vorstand sind total überwältigt davon, wie unsere Mitglieder des Pony- und Reitclubs hier mitwirken. Wir können es kaum fassen und haben wirklich abends zusammengesessen und haben gesagt, wir können uns nur verneigen und bedanken. Ich schätze mal, dass über das ganze Wochenende verteilt, von Freitag bis Sonntag, gut 50 bis 70 Personen beschäftigt sind. Angefangen von unserer jüngsten Jugend, die so mit 10 Jahren hier sind und als Schleifenmädchen zum Beispiel dabei sind für die Platzierung, bis hin zu unseren älteren Mitgliedern, was weit über 70 hinausgeht, die hier morgens ab 4 Uhr die Brötchen schmieren. Also wir sind total begeistert und müssen sagen, ohne die würde es nicht funktionieren. Und unser ganzer Stolz gilt unseren Mitgliedern des Pony- und Reitclubs Volkmarode, die uns hier einfach so tatkräftig unterstützen.
0: Am kommenden Wochenende vom 21. bis 23. August steigt beim Pony- und Reitclub Volkmarode dann das große Springturnier. Nils Obert, zweiter Vorsitzender beim Pony- und Reitclub Volkmarode, mit näheren Einzelheiten.
1: Also alle Menschen, die jetzt schon am Wochenende hier waren und sich den tollen Dressursport angeguckt haben und vielleicht auch schon mal so ein bisschen durch unsere Verpflegung genascht haben hier am Springplatz oder an unserem großen Turnierplatz, die sollten unbedingt nächste Woche nochmal vorbeikommen. Denn das, was hier jetzt ein bisschen gediegener zugeht, muss man sagen, nächste Woche, da ist hier richtig nochmal Spannung und Pfeffer hinter. Also der Springsport ist wirklich auch oft der, der nochmal diejenigen, die ganz skeptisch sind, so ein bisschen rauslockt und die dann sagen, ey, eigentlich war das ganz nett bei euch. Ich habe ja mit Pferden nichts zu tun und ich weiß auch nicht so, wusste nicht so richtig, was das soll. Aber jetzt habe ich mir mal so ein Springen mit Stechen zum Beispiel angeguckt und muss am Ende sagen, ich habe richtig mitgefiebert. Also auch in der Dressur ist Spannung mit dabei, vor allem wenn man diejenigen kennt, die auf dem Viereck unterwegs sind. Aber beim Springen, glaube ich, da kann man nochmal die große Masse mit begeistern. Und wenn man vielleicht auch sagt, der Kühlschrank ist leer, ich habe noch nicht eingekauft fürs Wochenende, bitte unbedingt vorbeikommen, sich hier ordentlich durchschlemmen. Also wir haben ein ganz, ganz tolles Verpflegungsangebot. Wir haben Weinzelt, wir haben Bierwagen, also diverse Getränke, ganz, ganz viel zu essen und wir können alle nur herzlich einladen, weil hier sind nicht nur Pferdefans herzlich willkommen, sondern alle, die sich das mal angucken wollen und an Sportveranstaltungen interessiert sind oder sich mit anderen Menschen unterhalten möchten, unbedingt herkommen hier zu uns nach Volkmarode. Wir freuen uns. Genau, bei uns geht es sogar schon freitags los, also wer freitags noch nichts vorhat, da geht es hier morgens schon los. Um 8 Uhr starten wir in der Regel am Freitag und das geht schon am Freitag bis in die Abend, weil unser Nennungsergebnis unheimlich gut ist, worauf wir uns auch total freuen. Und am Wochenende selbst, also Samstag, Sonntag etwa gegen 7.30 Uhr und am Samstag auf jeden Fall bis 20, 20.30 Uhr und am Sonntag, denke ich, enden wir gut so gegen 18 Uhr. Und da haben wir die ganze Zeit mit wenig Pausen dazwischen unheimlich spannende Springen, von Juniorenspringen, wo Kinder und Jugendliche an den Start gehen, bis zu den Erwachsenen auch und in den Profibereich ist alles dabei. Ich denke, wir können hier alle zufriedenstellen.
0: Werfen wir abschließend noch einen kurzen Blick auf die Teilnehmerfelder und Nennungen beim Dressurwettbewerb an diesem und beim Springturnier am kommenden Wochenende, die Nils Obert, zweiter Vorsitzender beim Pony- und Reitclub, so zusammenfasst.
1: Ja, also an diesem Wochenende liegen wir hier so rund bei 300 Nennungen. Das bedeutet aber auch, dass manche Reiterinnen und Reiter mehrfach starten und auch unterschiedliche Pferde mitgebracht haben. Und am nächsten Wochenende gehen wir an die 1000 Nennungen. Also da sieht man auch nochmal den Unterschied, da der Springsport natürlich ein bisschen schnelllebiger ist. Wenn eine Person, die Dressur reitet, so 5 bis 7 Minuten im Viereck ist, dagegen ist man als Springreiterin und Springreiter so gute 90 Sekunden ungefähr auf dem Platz mit Grüßen und so weiter und so fort. Deshalb muss man oder können wir da wesentlich mehr Menschen durch so ein Parcours lassen am Tag, als wir jetzt Dressurreiterinnen und Dressurreiter hier haben. Und unser Nennergebnis ist, wie gesagt, unheimlich toll. Wir müssen mehrere Prüfungen auch teilen. Das heißt, dass es dann 2 Sieger oder Siegerinnen geben wird, weil wir einfach so gut angewählt sind, worüber wir uns sehr freuen. Also eine Menge Pferde, eine Menge Menschen. Wir freuen uns drauf.
0: Sagt Nils Obert, zweiter Vorsitzender beim Pony- und Reitclub Volkmarode. Und damit sind wir auch am Ende angelangt von der ersten Stunde Endspurt auf Radio Okawelle. Und gleich nach den Nachrichten vom NDR geht es dann weiter mit der zweiten Stunde. Bis gleich.

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1: Um 20 Uhr mit Reza Waffer. Die Unionsfraktion im Bundestag sieht eine Grundgesetzänderung für einen besseren Hitzeschutz kritisch. Fraktionsvize Mack sagte, erst ein konkreter Vorschlag könne zeigen, ob eine solche Maßnahme sinnvoll sei. Er reagierte damit auf eine Initiative der SPD-Bundesinnenministerinnen und Minister. Aus der NDR-Nachrichtenredaktion Katharina Jetter.
2: In dem Aktionsplan geht es um besseren Hitzeschutz in Pflegeheimen, Kitas und Krankenhäusern, die Entsiegelung von Flächen, mehr Stadtgrün, eine klimaresiliente Abwasserversorgung und effektiveren Hochwasserschutz. Außerdem soll die Klimaanpassung im Grundgesetz verankert werden, als Gemeinschaftsaufgabe von Bund, Ländern und Kommunen. Nur dann kann der Bund Städten und Gemeinden jenseits einzelner Förderprogramme finanziell unter die Arme greifen.
1: In Belgien kämpft die Feuerwehr in der Nähe der deutschen Grenze weiter gegen einen großen Waldbrand. Die Behörden sprechen vom größten Feuer in der Geschichte des Landes. Etwa 2700 Hektar Fläche stehen demnach im Naturschutzgebiet Hohes Venn in Brand. Auf deutscher Seite gibt es aber Entwarnung, weil sich das Feuer nicht wie befürchtet weiter in Richtung Nordrhein-Westfalen ausbreitet. Russland und die Ukraine haben in der Nacht und heute früh erneut schwere gegenseitige Angriffe gemeldet. Nach Angaben des ukrainischen Präsidenten Selenskyj wurden 5 Menschen getötet und viele verletzt. Im Visier des russischen Militärs seien vor allem die Hauptstadt Kiew, Sumy im Nordosten des Landes und Kryvyi Rih gewesen. In der südlichen Industriestadt wurde offenbar ein Stahlwerk des Konzerns ArcelorMittal getroffen. Es beliefert auch die Rüstungsindustrie. Russland meldet 7 Tote in den Regionen Moskau, Belgorod und Rostow. Der französische Radprofi Paul Magnier hat die 29. Ausgabe der Hamburger Cycle Classics gewonnen. Die 207 Kilometer lange Tour war am Mittag in Buxtehude gestartet. Aus Hamburg, Holger Gerska.
3: Der Franzose ließ sich auch vom verschärften Kurs in Hamburg nicht aus der Topgruppe fahren. Im Gegensatz zu seinen Sprintrivalen Jonathan Milan aus Italien oder auch Olaf Koy, der Niederländer, hatte vor 2 Jahren die Cycle Classics gewonnen. Ein deutscher Sieg war in Abwesenheit des besten Sprinters Max Kanter in weiter Ferne. Dennoch schaffte Henry Uhlig einen bemerkenswert guten 5. Platz.
1: Und bei der Schwimmeuropameisterschaft in Paris hat es weitere Medaillen für das deutsche Team gegeben. Isabel Gose holte über 400 Meter Freistil Silber. Bronze ging an ihre Teamkollegin Maya Werner. Bei den Männern holte Lukas Mertens in der gleichen Disziplin ebenfalls den 3. Platz. Das waren die Nachrichten. Das Wetter in Norddeutschland. In der Nacht wechselnd bewölkt und später von Nordwesten her Schauer, vereinzelt gewittrig, 16 bis 11 Grad. Morgen weiterhin wechselnd bewölkt und vereinzelt Schauer oder Gewitter. Im Tagesverlauf oft trocken mit Aufheiterungen bei 17 bis 22 Grad. Es ist 20.03 Uhr.
4: Und um 20.03 Uhr wieder ein kurzer Blick auf die Straßen im Sendegebiet von Radio Uckerwelle 104,6. Nach wie vor alles ruhig, gute und sichere Fahrt durch Ihren Sonntagabend. Kommen Sie gut an Ihr Ziel, jetzt im Programm mit der 2. Stunde Endsport.
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4: Und durch diese 2. Stunde begleitet Sie weiter Andreas Efert und er wünscht Ihnen einen schönen Sonntagabend. Bis 21 Uhr und bis der Kollege Andreas Reis übernimmt, noch mit folgenden Themen. Wir schauen natürlich auf das Spiel in der 2. Fußball-Bundesliga von Eintracht Braunschweig gegen den VfL Bochum zurück. In dem Zusammenhang gibt es auch noch die gesammelten Fußballergebnisse vom Wochenende. Dann hoffen wir noch auf News vom American Football. Die Lady Lions Braunschweig heute im Viertelfinale um die deutsche Meisterschaft gegen die Rottgau Pioneers im Einsatz. Ja, und dann schauen wir mal, wie weit wir noch kommen. Den City-Biathlon in Wolfenbüttel haben wir noch im Programm. Wir schauen auf das Wendeburger Stoppelfeldrennen, auf die Dritt-Bundesliga-Tischtennis-Frauen des TSV Wartenbüttel und Minigolf. Die Deutschen Meisterschaften 2027 hätten wir auch noch in der Hinterhand in Salzgitter-Lebenstedt in der Neiße Straße. Ich wünsche Ihnen weiterhin viel Spaß und gute Unterhaltung bis 21 Uhr.

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0: Der Sonntagabend auf Radio Kavelle 104,6. Wir sind angekommen in der zweiten Stunde Endspurt und beginnen damit Fußball. Auf die große Euphorie folgt der Dämpfer. Eintracht Braunschweig hat am Freitagabend seine Heimspielpremiere gegen den VfL Bochum mit 0:1 verloren und damit den Traumstart in die neue Saison in der zweiten Fußball-Bundesliga verpasst. Nach einer starken Anfangsphase der Niedersachsen schlugen die Gäste gleich mit ihrer ersten gefährlichen Offensivaktion zu. Nach toller Vorarbeit von Coach Miyoshi brachte Bochum-Sturmtank Philipp Hofmann sein Team mit seinem 85. Zweitligatreffer in Front. Und zog den bis dahin deutlich besseren Löwen den Zahn. Zwar hatten beide Mannschaften in der Folge gute Einschussmöglichkeiten, doch fehlte insbesondere den Hausherren am Ende die Genauigkeit. In der zweiten Hälfte flachte die Partie ab, weil der VfL geschickt verteidigte. Ja, Eintracht-Torwart Ron-Torben Hoffmann wollte im NDR-Interview nicht davon sprechen, dass sich die Herangehensweise im Spiel gegen Bochum stark von der in Magdeburg unterschieden hatte.
1: Ja, vielleicht waren wir im letzten Drittel heute nicht so sauber wie in Magdeburg. Aber trotzdem grundsätzlich die Art und Weise war heute, kann man keinen Vorwurf machen. Umso bitterer ist dieses Ergebnis, weil es, ich will nicht als schlechter Verlierer da stehen oder irgendwas, aber es heute fühlt sich unverdient an. Und mit dem Gefühl saßen wir gerade auch in der Kabine, dass wir uns heute um unseren eigenen Lohn gebracht haben. Von der Art und Weise war es ein sehr ähnlicher Auftritt. Wir waren sehr mutig mit dem Ball, sind sehr hoch angelaufen, haben dem Spiel unseren Stempel aufgedrückt, aber bringen uns um unseren eigenen Lohn, weil wir einmal nicht wach sind. Und das bestraft eine individuell sehr gute Bochumer Mannschaft heute. Aber sonst würde ich die These nicht unterschreiben. Ja, herzlich willkommen in der zweiten Liga. Das war letztes Jahr so in Karlsruhe, kriegen wir auch so ein Freistoßtor. Dadurch ist das Spiel ein anderes. Ich glaube, bis zu diesem Moment war Bochum richtig am Schwimmen, hatte richtig Stress. Und wir holen sie dadurch rein. Aber das ist zweite Liga, da schlägt jeder jeden. Wir haben es letzte Woche gesehen. Jeder hat uns schon vor der Saison abgeschrieben und dann gewinnst du 6-1 in Magdeburg. Danach schreiben dich gefühlt alle hoch. Jetzt schreiben nicht alle wieder runter. Das ist dann irgendwo ein Stück weit auch euer Job. Aber wir sind gut beraten, wenn wir kontinuierlich versuchen zu punkten. Und das ist unser Ziel. Das ist unsere Art und Weise, auf die wir uns alle verschrieben haben. Wir konzentrieren uns aufs Wie. Und wenn wir die Art und Weise so beibehalten, erhöht das die Wahrscheinlichkeit auf Punkte. Und ich glaube, dann kann sich damit auch jeder im Stadion identifizieren. Weil ich glaube, nicht umsonst huldigen uns die Fans dann auch und würdigen uns die Fans dann nach so einer Leistung.
0: Nach der 0:1 Heimniederlage gegen den VfL Bochum ist die Mannschaft von Trainer Lars Konecka mit 3 Punkten nach 2 Spielen zwar weiter im Soll, hat den perfekten Auftakt in die neue Spielzeit aber verpasst. Am kommenden Sonntag empfangen die Löwen in der ersten Runde des DFB-Pokals nun erst einmal den 1. FC Union Berlin. Anstoß ist heute in einer Woche um 15.30 Uhr. Ehe es zum Ende der Berliner Woche in 14 Tagen erneut im Eintrachtstadion Freitagabend gegen Hertha BSC Berlin wieder um Bundesliga-Punkte geht.

Der regionale und überregionale Fußballergebnisdienst. Und wir starten nochmal mit dem Endergebnis vom Supercup der Frauen. Der VfL Wolfsburg verlor mit 0:3 gegen den FC Bayern München. Dann schauen wir auf die Ergebnisse in der zweiten Fußball-Bundesliga. Holstein Kiel gegen FC St. Pauli 2:2. Eintracht Braunschweig gegen VfL Bochum, wie eben gehört, 0:1. Hertha BSC Berlin, der nächste Gegner in der Liga, schlägt den Bundesliga-Absteiger 1. FC Heidenheim 4:1. Greuther führt im Franken-Derby 2:4, verloren gegen den 1. FC Nürnberg. Der VfL Osnabrück unterliegt Magdeburg 0:3. Kaiserslautern und Karlsruhe trennen sich 0:0. Hannover 96 unterliegt dem VfL Wolfsburg mit 0:1. Dynamo Dresden gegen Darmstadt 98 1:0. Und Arminia Bielefeld gegen Energie Cottbus 3:0. Vorn der 1. FC Nürnberg und Hertha BSC Berlin mit 6 Punkten. Dritter Karlsruhe mit 4 Punkten. Vierter der VfL Wolfsburg 4 Punkte und fünfter Eintracht Braunschweig mit 3 Punkten auf den letzten beiden Plätzen. Noch ohne jeden Punkt Hannover 96 und der VfL Osnabrück. Die dritte Liga meldet folgende Ergebnisse heute: Hansa Rostock gegen SV Waldhof Mannheim 3:3, Jan Regensburg gegen den 1. FC Saarbrücken 0:1, gestern Verl gegen MSV Duisburg 2:4, Fortuna Düsseldorf gegen Hoffenheim 2:0, Preußen Münster gegen FC Ingolstadt 1:1, Rot-Weiß Essen gegen TSV Havelse 1:0, SV Meppen gegen Sonnenhof Groß-Asbach 2:0. Dabei kam es auch zum Debüt von Eintracht-Leihgabe Jona Borsum. Kickers Würzburg gegen SVW in Wiesbaden 4:0 und bedeutet in der Tabelle vorn mit jeweils 6 Punkten der MSV Duisburg und der 1. FC Saarbrücken auf den Plätzen 1 und 2. Dritter die Würzburger Kickers mit Ex-Eintracht-Trainer Michael Schiele mit 4 Punkten.

Die Regionalliga Nord meldet folgende Ergebnisse. Kickers Emden gegen Eimsbüttler TV 2:3, VfB Oldenburg gegen SC Norderstedt 4:1, Phoenix Lübeck gegen VfB Lübeck 4:0, Weiche Flensburg gegen Jedelo 5:2, HSV Zwote gegen Drochtersen-Assel 1:4, FC St. Pauli 2 gegen Werder Bremen 2:1, Hannover gegen Atlas Delmenhorst 0:1 und Bremer SV gegen HSC Hannover 0:1 sowie FSV Schöningen gegen SV Todesfelde 2:0. Vorn der VfB Oldenburg mit 10 Punkten, punktgleich dahinter die FSV Schöningen mit 10 Punkten, dritter Hannover 96, zweite mit 9 Punkten. Die Fußball-Oberliga Niedersachsen meldet Blau-Weiß-Lohne gegen SC Spelle-Fehnhaus 1:3, BSV Reden gegen Germania Egesdorf 3:1, VV 06 Hildesheim gegen SV Vorwärts Nordhorn 0:2, da ist schon nach dem ersten Spiel der Hildesheimer Trainer, auch in Braunschweig bekannt, Reda Kita, zurückgetreten. Lüneburger SK Hansa gegen SV Meppen 2:2, SV Wilhelmshaven gegen TuS Bersenbrück 1:0, Drochtersen-Assel gegen SSV Vorsfelde 3:1, FC Verden gegen SC Hemelingen 2:2 und Heslinger SC und Eintracht Braunschweigs U23 spielen 1:1. Vorn der SC Spelle Fehnhaus mit 6 Punkten, dahinter die Vereine Vorwärts Nordhorn und SV Wilhelmshaven ebenfalls mit 6 Punkten. Sechster Eintracht U23 mit 4 Punkten und achter SSV Vorsfelde 3 Punkte. Apropos der Eintracht-Nachwuchs in der A-Junioren-Bundesliga hat Eintracht Braunschweig nach der klaren Niederlage zum Saisonauftakt gestern bei Carl Zeiss Jena mit 2:0 gewonnen. Die Fußball-Landesliga meldet 2:1 zu Beginn bei Eintracht Nordheim gegen Lupo Martini Wolfsburg und bei MTV Gifhorn gegen Freiturner Braunschweig. 1. SC Göttingen 0:5 gegen Germania Bleckenstedt 4:1, Lehndorfer TSV gegen SSV Keesdorf 0:6, Bovender SV gegen Landolshausen 2:1. SSV Vorsfelde 2. gegen MTV Wolfenbüttel 0:4. VfB Fallersleben gegen SVG Göttingen 1:0 und verlegt die Partie der TSG Bad Harzburg gegen Rot-Weiß-Volk Marode. Vorn mit jeweils 6 Punkten in dieser Reihenfolge auf den Plätzen 1 bis 3 MTV Wolfenbüttel, Göttingen 0:5 und der Bovender SV. Der Blick in die Bezirksligen. Die Staffel 1, VfL Knesebeck gegen SV Reisling-Neuhaus 2:3, FC Schwülper gegen SV Gifhorn 3:4, VfL Warenholz gegen SV Westerbeck 4:1, WSV Wenschott gegen TSV Hillerse 1:6, MTV Isenbüttel gegen VfL Wilsche Neubokel 4:0, HSV Hankensbüttel gegen TSV Ehmen 3:1 und im torreichsten Spiel trennen sich der TSV Heling und VfB Fallersleben mit 5:5. Die zweite Mannschaft vom Fallersleben vorn. Der TSV Hillerse 6 Punkte, dahinter Hankensbüttel und Isenbüttel ebenfalls mit 6 Punkten. Die Bezirksliga Staffel 2 hat einen Überraschungstabellenführer mit Aufsteiger Fortuna Oberg, der den letztjährigen Landesligisten SV Lengede im Peiner-Duell mit 6:0 vom Platz fegte. Die weiteren Ergebnisse: Fadet Braunschweig gegen FC Heseberg 5:0, MTV Hondelage gegen Lauingen-Bornum 5:1, VfL Leiferde gegen TSV Wendezelle 1:4, FC Rautheim gegen FC Wenden 1:0, Rot-Weiß Braunschweig gegen Germania Lamme 2:7, BSC Acosta Braunschweig gegen FSV Schöning 2:1 und Rot-Weiß Schwiechelt gegen TSV Wipshausen 3:2. Vorn mit jeweils 6 Punkten in der Tabelle in der Reihenfolge Fortuna Oberg, der BSC Acosta Braunschweig und der FC Rautheim. Dann haben wir die Ergebnisse der Bezirksliga Staffel 3. MTV Wolfenbüttel 2. gegen KSV Waditz-Salzgitter 4:0. FG 16 Fienburg gegen SV Innerstetal 1:0. SC Goslar 08 gegen SV Wendesen 4:0. VfL Salda gegen Union Salzgitter 2:3. TSV Üfingen gegen TSKV Goslar 1:0. FC Viktoria Tiede gegen Blau-Weiß-Gelb Asse 7:1 und Germania Wolfenbüttel gegen Großdören 0:1. Auch hier drei Teams mit jeweils 6 Punkten in dieser Reihenfolge. Viktoria Tiede vorn, dahinter der SC Goslar 08 und auf 3 der MTV Wolfenbüttel, die zweite Mannschaft. Ein Ergebnis noch aus der Bezirksliga Staffel 4. Da hat TuS-Pro Petershütte am zweiten Spieltag die Tabellenführung eingebüßt und im Duell zweier siegreicher Teams vom ersten Spieltag bei Sparta Göttingen mit 0:3 verloren.
Und zu guter Letzt werfen wir noch einen Blick in die Kreisligen Braunschweig und Peine. Zunächst Braunschweig, erster Spieltag, Lehndorfer TSV, zweite gegen Germania Lamme, zweite 1:1. SV Stöckheim gegen Freiturner Braunschweig, zweite 1:2. HSC Loy Braunschweig gegen SV Krallenriede 1:3. VfR Weddel gegen SV Breuzim 2:1. RSV Braunschweig gegen TSC Wadet Braunschweig, zweite 6:0. Und TV Mascherode gegen SV Milverode Heidberg 0:2. LFC Braunschweig unterliegt schließlich SV Querum mit 2:4. Erster Tabellenführer der RSV Braunschweig, Querum und Krallenriede dahinter. Und zu guter Letzt die Kreisliga Peine. Grün-Weiß-Fallstedt gegen TSV Sonnenberg 7:1. SG Dungelbeck-Schmiedenstedt gegen Fall-Breustedt 0:4. SSV Plockhorst gegen SG VT Union Groß und TV Klein-Ilseden mit 0:1. TSV Arminia Föhrum gegen TSV Edemissen 4:0. Hertha Equord gegen TSV Denzdorf 5:3. Und im Peiner Duell gewinnt VfB Peine bei Bosporus Peine mit 6:3. Der VfB führt die Tabelle mit 9 Punkten an, gefolgt von Grün-Weiß-Fallstedt und Arminia Fechelde mit jeweils 6 Punkten. Und das war ja wieder der regionale und überregionale Fußballergebnisdienst.

0: Der regionale und überregionale Fußballergebnisdienst am Sonntagabend und ein positives Ergebnis, das schieße ich noch hinten dran, kommt aber vom American Football, denn die Lady Lions Braunschweig, die Nachricht hat uns gerade erreicht, haben durch ein 40:6 gegen die Rottgau Pioneers das Halbfinale in der GFL Women erreicht und stehen damit im Halbfinale am 12.09. in Berlin. Lady Lions Head Coach Janina Blaumeiser mit ersten Eindrücken direkt vor Ort von der Roten Wiese.
1: Ja, wie du vielleicht mitbekommen hast, wir haben das Spiel gegen Rottgau gewonnen, 40:6, und stehen jetzt damit dann im Halbfinale gegen Berlin. Das wird am 12.09. stattfinden in Berlin. Und da bereiten wir uns jetzt die nächsten Wochen drauf vor. Meinungen zum Spiel. Die Offense hat gut Punkte gemacht, gut vorgelegt. Die Defense hat nur einen Touchdown zugelassen und ansonsten gut gehalten. Ja, ich bin rundum zufrieden mit der Leistung der Mädels und die können das auch sein. Haben wieder gekämpft bis zum Schluss.
0: Sagt Lady Lions Head Coach Janina Blaumeiser direkt von der Roten Wiese nach dem 40:6 Erfolg über die Rottgau Pioneers im Viertelfinale im American Football GFL Women. Am 12.09. geht's dann im Halbfinale in Berlin weiter.
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0: Am Samstag, den 22. August, verwandelt sich die Wolfenbütteler Fußgängerzone in eine pulsierende Sportarena. Von 11 bis 18 Uhr macht die renommierte Biathlon-Deutschland-Tour zum zweiten Wolfenbütteler City-Biathlon in der Lessingstadt Station. Die mobile Sommer-Biathlon-Arena wird in der Langen Herzogstraße vor dem Bankhaus Sedeka aufgebaut. Martin Bremer, Leitung Biathlon Deutschland Tour, mit weiteren Einzelheiten.
1: 25.000 Wettkämpfende und über 100.000 Mitmacher seit 2015 machen die Biathlon Deutschland Tour zum weltgrößten Volksbiathlon. Die Saison 2026 bietet deutschlandweit 30 City-Biathlons, die das Biathlon-Erlebnis für alle Neugierigen in den Mittelpunkt stellen und neben angeleitetem Üben und spontanen Biathlon-Wettkämpfen für ihre stimmungsvollen Biathlon-Staffelmeisterschaften bekannt sind. Zum zweiten Wolfenbütteler City Biathlon wird die Biathlon-Tour am Samstag, den 22. August, auf die Lange Herzogstraße am Markt zurückkehren und in Kooperation mit dem Kreissportbund Wolfenbüttel e.V. sowie unterstützt von der Braunschweigischen Landessparkasse von 11 bis 18 Uhr den Einzel- und Team-Champion ermitteln. Während der Einzelwettbewerb das spontane Mitmachen ermöglicht, können vierköpfige Teams aus Unternehmen, Vereinen, Familien und Freunden noch bis 13. August das Online-Anmeldeformular auf biathlon-tour.de nutzen und kostenlos dabei sein. Für die oder den besten Wettkämpfenden des Tages wird als Hauptpreis eine Reise zum Finale der Biathlon-Tour am 3.4. April 2027 in den Weltcup-Ort Oberhof ausgeschrieben.
0: Wer die sportliche Herausforderung sucht und den typischen Wechsel von körperlicher Belastung und hochkonzentriertem Schießen selbst erleben möchte, kann sich am Veranstaltungstag von 11 bis 14 Uhr spontan und ohne Voranmeldung für den Cardio-Biathlon-Wettkampf anmelden. Auf speziellen in Skandinavien entwickelten Thorax-Trainern wird die Doppelstocktechnik des klassischen Skilanglaufs simuliert. Sobald mindestens zwei Wettkämpfende bereitstehen, starten sie gemeinsam auf eine Strecke von 400 Metern. Frauen 300 Meter. Direkt im Anschluss folgt das Stehenschießen mit 5 Schüssen. Tagessieger wird die Person mit der höchsten Trefferzahl. Bei Gleichstand entscheidet die schnellere Zeit. Gesucht wird damit das neue Wolfenbütteler Biathlon-Ass und der Nachfolger des bisherigen Champions Jörg Weimer. Ab 14 Uhr steht der Teamgeist im Vordergrund. Vereine, Unternehmen, Familien, Schulklassen und Institutionen aus dem Landkreis Wolfenbüttel sind aufgerufen, in Viererteams bei der zweiten KSB-Biathlon-Kreismeisterschaft anzutreten. Jedes Teammitglied absolviert nacheinander 400 Meter, Frauen sowie Teilnehmende über 64 Jahre 300 Meter, auf dem Thorax-Trainer, gefolgt von 5 Schüssen im Stehenschießen. Für jeden Fehlschuss wird eine Zeitstrafe von 15 Sekunden addiert, bevor der nächste Staffelkollege per Handzeichen ins Rennen geschickt wird.

0: Am 5. und 6. September ist es wieder soweit. In der Feldmark in Wendeburg geht die 44. Auflage des Wendeburger Stoppelfeldrennens über die Bühne. Mareike Rickmann, Pressesprecherin und im Bereich Social Media für den MSC Wendeburg zuständig, mit weiteren Einzelheiten auch zu den einzelnen Rennen am 5. und 6. September.
1: Also Samstag startet das Ganze um 11 Uhr und es wird insgesamt an dem Wochenende 3 Zeitrennen geben, wo dann quasi jeder in seinen eingeteilten Klassen seine Zeit fahren kann. Dann gibt es das Langstreckenrennen, auch wie in den letzten Jahren, wo man eine gewisse Zeit lang fährt und versucht, so viele Runden wie möglich zu sammeln. Und dann gibt es am Sonntag, da starten wir schon morgens um 9, weil es da mit dem Viertelmeile-Rennen losgeht, wo sozusagen immer 2 Autos im Sprintduell, könnte man sagen, gegeneinander antreten. Und danach geht es dann ganz gewohnt weiter mit dem Zeitrennen und dem Langstreckenrennen. Es variiert immer so ein bisschen davon, wie lange die Läufe dauern. Und das ist aber so der grobe Plan, also wie im letzten Jahr die Abfolge.
0: Wo genau in diesem Jahr in der Gemeinde Wendeburg gefahren wird, steht aktuell noch nicht fest und hängt mit der gerade stattfindenden Ernte auf den in Betracht kommenden Böden zusammen.
1: Also wir brauchen dafür ja immer eine Ackerfläche, die uns immer von verschiedenen Landwirten aus Wendeburg zur Verfügung gestellt wird in der Gemeinde und Umgebung. Welche das sein wird dieses Jahr, ist tatsächlich noch gar nicht klar. Das wird so ungefähr eine Woche vor dem Rennen bekannt gegeben, weil jetzt einfach eben gerade noch die Ernte abgewartet werden muss, um zu schauen, welcher Acker eignet sich am besten dafür.
0: Kein Problem wäre übrigens auch extreme Hitze am Veranstaltungswochenende. MSC-Sprecherin Mareike Rickmann sieht den veranstaltenden MSC Wendeburg auch darauf gut vorbereitet.
1: Also das beeinflusst tatsächlich die Auswahl des Ackers gar nicht, weil das letztendlich auf jedem Ackerboden dasselbe sein wird. Aber dafür haben wir ja inzwischen auch Fässer, mit denen der Parkplatz zum Beispiel bewässert wird, damit es nicht zu staubig ist. Oder wenn es jetzt ein regnerisches Wochenende ist, dann haben wir da ja auch irgendwie Mittel, dass wir da mit dem Trecker gegen ankämpfen. Also letztendlich, das Wetter an dem Wochenende ist dann entscheidend, aber egal wie es kommt, wir sind da immer oder der Verein ist da immer gut drauf vorbereitet.
0: Wer aus Wendeburg oder Umgebung kommt, sollte die Anreise idealerweise mit dem Fahrrad antreten. Gleichwohl der MSC laut Pressesprecherin Mareike Rickmann auch ausreichend Parkplätze für Motorsportinteressierte bereithält, die mit dem Auto anreisen.
1: Also wer in der Umgebung wohnt, ist natürlich herzlich eingeladen, mit dem Fahrrad anzureisen. Aber ansonsten haben wir natürlich ausreichend Parkplätze zur Verfügung. Das ist auch immer alles ausgeschildert. Da haben wir auch extra so einen Parkplatzdienst, der einen da nochmal einweist. Also da braucht man sich keine Gedanken machen.
0: Das Teilnehmerfeld ist übrigens schon komplett. Aktuell nimmt der veranstaltende MSC Wendeburg keine weiteren Anmeldungen mehr an.
1: Wir hatten schon kurz, nachdem die Anmeldung freigeschaltet war, sehr viele Nennungen und sind jetzt bei ungefähr 300 Teilnehmerinnen und Teilnehmern, sodass wir die Anmeldung jetzt erstmal geschlossen haben. Man kann sich jetzt noch auf eine Warteliste setzen lassen und wenn man Glück hat, rückt man ja noch nach.
0: Die Teilnehmer und Teilnehmerinnen kommen übrigens aus dem gesamten Sendegebiet von Radio Okerwelle und weit darüber hinaus. Doch was ist eigentlich aus Mareike Rickmann das Besondere am Wendeburger Stoppelfeldrennen, das Jahr für Jahr tausende Besucher in seinen Bann zieht und für frühzeitig ausgebuchte Startfelder sorgt?
1: Ich glaube, wenn man die Teilnehmer und Teilnehmerinnen fragen würde, dann sagen sie einfach immer, dass es ein ganz besonderes Feeling ist, was man einfach gar nicht so beschreiben kann. Es ist irgendwie so ein Wochenende für sich. Alle haben gute Laune, alle freuen sich dabei zu sein. Wenn man da am Start steht, dieser Adrenalinkick, das ist, glaube ich, vor allem für die Leute, die daran teilnehmen, immer was ganz Besonderes. Und für die Zuschauer natürlich von außen zu sehen, einfach ja Spektakel pur, würde ich sagen. Es ist ja auch immer spannend. Dann haben die Teams natürlich ihre Supporter dabei, die von draußen zujubeln. Und ich glaube einfach, dieses Teamgefühl, das ist auch was, was ganz groß beim Stoppelfeldrennen durchkommt, dass irgendwie alle zusammenhalten, jeder hilft jedem.
0: Am Samstag, den 5. September, gibt es in diesem Jahr auch wieder eine Fahrerlagerparty beim 44. Wendeburger Stoppelfeldrennen, wie Mareike Rickmann zu berichten weiß.
1: Dieses Jahr gibt es an dem Samstag abends wieder eine Fahrerlagerparty mit einem DJ sogar und Fassbier. Und da sind natürlich alle Teilnehmerinnen, Teilnehmer, Besucher, wie auch immer, eingeladen, dran teilzunehmen.
0: Und da die Veranstalter vom MSC Wendeburg auch neben dem eigentlichen Event Stoppelfeldrennen einiges auf die Beine stellen, gerade auch für Kinder, ist das jährliche Wendenburger Stoppelfeldrennen durchaus ein Event für die ganze Familie.
1: Auf jeden Fall. Also das soll jeden ansprechen. Da sind viele Familien, die einfach mal dazukommen. Wir haben aber auch inzwischen viele Familien, wo wirklich Vater, Mutter, Kinder alle teilnehmen. Also das gibt es auch, die dann von klein auf halt dabei waren und dann jetzt selber mit 16 ihr erstes Auto haben und auch mitfahren.
0: So in etwa sah übrigens auch der Einstieg von MSC-Pressesprecherin Mareike Rickmann als junges Mädel aus, die durch die eigene Familie zum Motorsport und zum Wendeburger Stoppelfeldrennen kam und für das mittlerweile Ehrenamt mit ganz viel Herzblut bedeutet.
1: Also ich bin damit aufgewachsen mit dieser oder den Veranstaltungen und auch dem MSC Wendeburg, weil das Ganze ja so ein bisschen aus der Familie Rickmann heraus gegründet wurde. Dadurch habe ich das von klein auf durch meinen Vater schon mitbekommen, als der selber teilgenommen hat. Dann haben meine Brüder oder mein großer Bruder teilgenommen. Ich habe selber auch schon mal teilgenommen. Das heißt, irgendwie ist man da einfach so reingeraten. Man war schon immer mit dabei, man hatte auch immer Spaß an der Veranstaltung und dann habe ich jetzt gedacht, warum nicht, da ich das als Hobby und auch in meinem beruflichen Werdegang halt mitmache, warum dann nicht auch mal ehrenamtlich in dem Verein tätig werden.
0: Zusammen mit Joanna Gestribo ist Mareike Rickmann beim MSC Wendeburg als Pressesprecherin und im Social-Media-Bereich aktiv.
1: Auf Social Media sind wir jetzt auch wieder sehr aktiv geworden. Einfach auf Instagram MSC Wendeburg oder auch auf Facebook oder auf unserer Internetseite msc-wendeburg.de. Da findet ihr alle Informationen, auch ein paar Videos schon vom letzten Jahr als kleinen Vorgeschmack. Und genau, da könnt ihr uns auch immer gerne kontaktieren.
0: Auch neben der Presse- und Social-Media-Arbeit ist jede Menge Ehrenamt erforderlich, um zum positiven Gelingen des 44. Wendeburger Stoppelfeldrenns beizutragen, wie MSC-Pressesprecherin Mareike Rickmann abschließend verdeutlicht.
1: Also natürlich erstmal, die Ausrichter sind ja an sich der MSC Wendeburg. Wir haben knapp um die 90 Mitglieder und man muss sagen, beim Stoppelfeldrennen sind auch der größte Teil von diesen Leuten vertreten. Also dass man schon sagen kann, mit mindestens so 50, 60 Leuten sind wir da auf jeden Fall am Start, weil wir natürlich alles stellen müssen. Es gibt aber natürlich auch noch Externe, die halt uns unterstützen. Wir haben eine Gruppe, die zum Beispiel Bratwurstbude betreibt oder verschiedenste Essensstände. Dann haben wir natürlich die Feuerwehr, die Freiwillige aus Wendeburg, die dort sein wird, um halt Brandwache zu machen. Verschiedene Treckerfahrer, wie auch immer. Also Ehrenamt ist da wirklich ganz groß geschrieben, weil ohne diese ganzen Leute würde die Veranstaltung nicht funktionieren. Aber gerade das ist ja auch das Schöne, dass halt wirklich jeder anpackt und mithilft, dass es halt auf die Beine gestellt werden kann.

0: Mit Beginn der neuen Tischtennissaison verfügt unsere Region im Frauenbereich wieder über einen dritten Bundesligisten. Die Frauen des TSV Watenbüttel schafften in der vergangenen Saison das Kunststück, verlustpunktfrei aus der Regionalliga in die dritte Bundesliga Nord aufzusteigen. Und die Vorfreude beim Team um Trainer Oliver Mehler ist schon jetzt riesengroß.
1: Wir fiebern dem ersten Spiel da wirklich entgegen. Es wird zwar sauschwer, aber die Vorfreude ist wirklich riesig im ganzen Team. Gucken wir mal, wie wir da so mithalten können.
0: Dabei war die Hallensituation in der letzten Saison alles andere als ideal, wie Watenbüttels Trainer Oliver Mehler rückblickend zusammenfasst.
1: Also wir hatten ständig Probleme, dass es, wenn es ganz stark geregnet hat, diese ganz starken Regenfälle, die wir hatten, dann hat es bei uns immer reingeregnet. Dann kam das Wasser irgendwo rein und dann hat es halt, war halt Wasser in der Halle. Das Dach muss noch neu gemacht werden. Wir mussten ein bisschen gucken wegen den Wänden, dass die auch nicht so muffen. Das heißt, das hat die Stadt alles neu gemacht. Das Dach ist jetzt versiegelt und neu und sicher. Von daher, wie gesagt, wir hoffen jetzt einfach mal, dass es passt. Es hat ja schon mal stark geregnet jetzt in den letzten Wochen und bis jetzt gab es keine Probleme. Und wie ich hoffe, alle drücken uns auch die Daumen, dass wir die Saison damit durchkriegen. Ja, letztes Jahr, ich glaube, das war eine Saison, die ich noch nie so erlebt habe. Also ich glaube, wir haben gefühlt über 10, 15 Spiele in anderen Hallen austragen müssen. Wir konnten monatelang nicht in die Halle. Trotzdem diese herausragende Leistung. Also wir mit der ersten Dame aufgestiegen in die dritte Bundesliga. Zweite Dame gewinnt den Deutschlandpokal. Also eine Riesensaison eigentlich aufgrund dieser schwierigen Bedingungen. Halle ist jetzt wieder in Ordnung. Aktuell können wir da trainieren. Wir hoffen einfach mal, dass wir das ganze Jahr auch da perfekt spielen können, weil die Halle ist für Tischtennis perfekt und es ist unsere Heimspielstätte. Das heißt, wir können natürlich irgendwo in einer anderen Halle spielen, aber es ist natürlich nichts im Vergleich zu unserer eigenen Halle. Da kennen wir alles, kennen wir uns einfach aus und deswegen hoffe ich einfach jetzt, dass wir nicht mehr solche Probleme haben. Die Stadt hat eine Menge gemacht und ich hoffe einfach, dass es jetzt hält.
0: Das Team, das ab Anfang Oktober das Abenteuer dritte Tischtennis-Bundesliga für den TSV Watenbüttel angehen soll, stand relativ schnell. Aus der Aufstiegsmannschaft bleiben Spitzenspielerinnen Vivian Scholz, Soraya Domdey, Olga Heinrich, Elena Uludin-Zewa, Nachwuchshoffnung Pia Rempe und Alexandra Prietz dem Team erhalten. Lediglich die bisher an Position 2 spielende türkische Nationalspielerin Yakmur Seval Karaca spielt künftig neben der ersten türkischen Liga in der zweiten Mannschaft des TSV Watenbüttel. Zum Team stoßen zwei Neuzugänge.
1: Das Team steht komplett fest. Wir waren letztes Jahr, also Ende der letzten Saison, total früh dran schon mit unseren Neuzugängen. Wir haben ja auch unsere beiden Wunschspielerinnen, die wir unbedingt haben wollten, auch bekommen. Trotzdem wird es extrem schwer. Also wir haben es geschafft, das alte Team beieinander zu halten. Nur unsere türkische Spielerin, die Yamur, muss leider in der zweiten jetzt spielen, weil da gibt es so eine Regel, die darf halt, wenn die in der Türkei spielt, in der ersten Liga, darf die halt in Deutschland nur Regionalliga oder tiefer spielen. Sonst müsste sie sich halt entscheiden, ob sie nur noch für uns oder nur noch in der Türkei spielt. Gut, und das ist natürlich mit der Türkei erster Liga extrem schwer, da so mitzuhalten. Von daher, ja, spielt sie bei uns jetzt in der zweiten. Sie fühlt sich bei uns total wohl. Alle anderen sind da geblieben und wir haben, wie gesagt, mit der Karina Pankunin und mit der Annika Friese zwei Neuzugänge, auf die wir uns sehr freuen, auf die wir sehr stolz sind. Wie gesagt, Karina Mitte 20, junge Spielerin, dritte Liga-Erfahrung an Position 2. Wir hoffen da, dass sie oft spielen kann. Und wie gesagt, die Annika Friese, ein ganz junges Talent, 18, aus dem Hamburger Raum. Wir hoffen einfach darauf, dass sie sich super entwickelt, weil darauf müssen wir halt setzen, dass unsere jungen Spielerinnen sich weiterentwickeln, weil wir sind das einzige Team in der dritten Liga, was ohne Ausländerin spielt. Alle anderen haben nicht nur eine, sondern gefühlt 6, 7, 8 Ausländerinnen und deswegen wird das für uns eine riesen Herausforderung, aber wir sind von der Mannschaft her top. Ich bin sehr zufrieden und jetzt müssen wir halt gucken, dass wir unsere Mädels auch einen Start kriegen, wenn wir sie brauchen.
0: In einer Liga, in der viele Vereine auf ausländische Spielerinnen setzen werden, soll der Zusammenhalt zum Faustpfand des TSV Watenbüttel werden. Gemeinsame Abende und Unternehmung hatten das Team schon in der vergangenen Saison ausgezeichnet.
1: Das machen wir auf jeden Fall weiter und wie gesagt, Teambuilding würde ich das jetzt nicht, aber einfach gemeinsames Trainieren. Für Doppel rauszufinden ist es natürlich wichtig. Es macht keinen Sinn, wenn jemand in Hamburg trainiert und der andere trainiert in Luxemburg. Da können wir ja kein Doppel üben. Das heißt, wir müssen schon gucken, dass unsere Doppel gut sind, dass wir da auch gucken, was die beste Kombination ist. Und das versuchen wir an ein, zwei Wochenenden zu machen. Und das sind ja dann schon 3 Tage. Und ich sage mal so, das ist jetzt für Tischtennis schon extrem gute Bedingungen, da wir halt sehr gut in unsere Halle kommen und dass wir da halt zusammen trainieren können und dann abends natürlich essen gehen, vielleicht mal grillen, dass wir was zusammen machen. Also unsere Aufstiegsfeier hat ja schon gezeigt, was wir für ein tolles Team sind. Also einfach kann man auch mal einen Spieleabend mit denen machen. Das ist wirklich sehr, sehr angenehm und sehr, sehr schön. Und wie gesagt, ich glaube, das ist vielleicht auch unser einziges Faustpfand, was wir denn in der dritten Liga gegenüber den anderen Mannschaften auch haben.
0: Die Saisonvorbereitung hat individuell schon begonnen. Beginnt im Mannschaftsbereich, aber erst nach der Sommerpause.
1: Letztendlich ist es so, dass die Mädels jetzt natürlich schon so ein bisschen anfangen individuell. Viele trainieren schon so ein bisschen. Aber nach den Sommerferien in Niedersachsen, da fangen wir natürlich dann massiv an, uns darauf vorzubereiten. Wir werden dann auch gemeinsam trainieren. So kleine Trainingswochenenden sind geplant, wo wir dann uns alle versammeln und da gemeinsam mal so ein Wochenende zusammen trainieren. Weil ich denke, es ist schon wichtig, gerade wenn in der Situation, in der wir sind, dass wir da als Mannschaft Geschlossenheit, dass wir uns gut verstehen. Weil ich glaube, das ist unser ganz, ganz großes Faustpfand. Alle anderen Mannschaften sind zusammengewürfelt, kennen sich denn nicht, sehen sich nur beim Spiel und wir sind halt das Team, was eigentlich fast immer in der gleichen Aufstellung spielen wird und das sehe ich als extremst großen Vorteil.
0: Testspiele wird es im Rahmen der Saisonvorbereitung übrigens nicht geben, sind laut Wadenbüttels Trainer Oliver Mehler im Tischtennis aber auch nicht üblich.
1: Es ist denn halt nur Training, also Trainingslager machen wir nicht. Diese Wochenenden sind ja sowieso ein Trainingslager, theoretisch für uns 3 Tage gemeinsam. Wir treffen uns ja irgendwo und trainieren dann halt gemeinsam. Das ist ja, wie gesagt, für uns wie ein Trainingslager. Testspiele machen wir nicht. Die Mädels spielen halt Turniere, trainieren. Von daher ist das jetzt nicht unbedingt nötig, davor auch Testspiele zu machen. Und im Tischtennis auch nicht üblich, Entschuldigung.
0: Das Auftaktprogramm des künftigen Tischtennis-Drittbundesligisten TSV Wartenbüttel hat es in sich. Los geht es am Feiertag, den 3. Oktober, mit einem Auswärtsspiel beim TTC Saalmünster 2. Tags darauf gastiert man erneut auswärts bei der Reserve des TTC Langen, bevor am Samstag, den 31. Oktober um 14 Uhr, das erste Heimspiel der Saison ansteht. Und das hat es gleich in sich, wenn der ehemalige deutsche Meister MTV Tostedt seine Visitenkarte in der Wartenbüttler Sporthalle abgibt.
1: Das heißt, ich schaue mir an, wir starten ja wirklich sehr spät im Vergleich zu den anderen Mannschaften. Das heißt, ich schaue mir an, wie die anderen spielen, überlege mir, wie werden sie vielleicht gegen uns spielen und dann macht man sich natürlich schon seine Gedanken, mit welcher Aufstellung wir am besten dagegen punkten können. Wie gesagt, wir spielen am Anfang erstes Spiel in Langen, zweites Spiel in Saalmünster. Das ist beides im Frankfurter Raum. Da wollen wir punkten. Das wäre auch schön, wenn wir da gleich schon mal einen Punkt holen würden. Und wie gesagt, denn die Heimspiele gerade gegen am 31.10. Reformationstag zu Hause gegen Tostedt. Die sind ja schon mal deutscher Meister geworden, haben erste Liga gespielt, sind in Niedersachsen seit Jahrzehnten die beste, höchstspielende Mannschaft. Ein Riesending. Ja, und von daher, wie gesagt, schauen wir ein bisschen mal. Man kann ein bisschen Videoanalyse machen. Manche Spielerinnen kennen ja auch die Gegnerin und deswegen versuchen wir es natürlich schon optimal mit Videoanalyse auf die Gegnerin vorzubereiten.
0: Ideal vorbereitet sein ist also das Stichwort für Wartenbüttels Tischtennisspielerin und ihren Trainer Oliver Mehler, um zum Saisonstart konkurrenzfähig zu sein und damit am Ende des Abenteuers dritte Tischtennis-Bundesliga der Klassenerhalt steht.
1: Ja, also erstmal sehen wir das als Riesenabenteuer und wie gesagt für uns als eine ganz, ganz tolle Chance. Das gab es in Braunschweig seit 1981 nicht, also das sind ja 45 Jahre und darauf sind wir erstmal sehr stolz. Wir gehen das ganz mit ganz viel Demut an. Wir versuchen erstmal zu zeigen, dass wir in jedem Spiel mithalten können, dass wir konkurrenzfähig sind und dann wollen wir halt einmal einen ersten Punkt holen, den ersten Sieg holen und natürlich ist unser Ziel nur Klassenerhalt. Was anderes können wir auch nicht irgendwie vorbringen und es wird aber extrem schwer für uns. Wie gesagt, wir sind die einzige Mannschaft, die nur mit deutschen Spielerinnen spielt. Ja, also ich hoffe, dass die Mädels sich gut entwickeln, dass wir da wirklich mithalten können, aber ich kann es keinem versprechen, aber deswegen brauchen wir halt auch eine volle Halle, wir brauchen Unterstützung, das Team ist super, super sympathisch. Wie gesagt, das ist der Faustpfand, dass die Mädels sich wirklich kennen, dass wir eine unfassbar sympathische Mannschaft sind, das wollen wir zeigen und alles andere als der Klassenerhalt, mehr können wir auch nicht sagen, das wäre super, wenn das klappen würde.
2: Das waren 2 Stunden Endsport am Sonntag, 16. August 2026. Vom Mikrofon verabschiedet sich Andreas Evert und der wünscht Ihnen noch einen schönen Sonntagabend und einen guten Start in die neue Woche.

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1: Um 21 Uhr mit Resa Waffa. Die Feuerwehr kämpft weiter gegen einen verheerenden Waldbrand im belgischen Naturschutzgebiet Hohes Venn. Die nahegelegene deutsche Stadt Monschau ist zurzeit nicht mehr von den Flammen
2: evakuiert werden müssen. Das hängt ganz vom Wind ab. Der hatte zuletzt nochmal gedreht und trieb Flammen und Rauch wieder in Richtung des Eifelstädtchens. An einer anderen Stelle in der Eifel, im knapp 22 Kilometer entfernten Hürtgenwald, macht sich dagegen Entspannung breit. Der größte Waldbrand in der Geschichte Nordrhein-Westfalens ist unter Kontrolle, sagt der Landrat des Kreises Düren.
1: Die Union steht einer Verankerung des Hitzeschutzes im Grundgesetz kritisch gegenüber. Unionsfraktionsvize Marx sagte der Nachrichtenagentur AFP, ob eine Grundgesetzänderung sinnvoll ist, könne erst ein konkreter Vorschlag zeigen. Die Bundesministerin und Minister der SPD hatten heute einen Plan für den Umgang mit Hitze öffentlich gemacht. Darin fordern sie unter anderem eine Verfassungsänderung für mehr Klimaanpassung. Dann könnte der Bund ihrer Meinung nach den Kommunen besser finanziell unter die Arme greifen. Auf Sylt ist heute das Punk-Protestcamp offiziell zu Ende gegangen. Etwa 4 Wochen lang hatten Punks aus ganz Deutschland auf der sogenannten Festwiese in Tinnum gecampt. Zeitweise waren es gut 200 Zelte. Nach Angaben des Veranstalters Aktion Sylt zählten zu den Grundsätzen des Camps Solidarität und Kapitalismuskritik. Der Kreis Nordfriesland erklärte, die Auflagen seien eingehalten worden. Dazu gehörte unter anderem, dass die Punks die Mittags- und Nachtruhe einhalten und ihren Müll entsorgen. Das deutsche Schwimmteam hat zum Abschluss der Europameisterschaft

0: Weltmeisterschaft in Paris weitere Medaillen geholt. Im Freistil über 400 Meter gab es für Deutschland einmal Silber und zweimal Bronze. Aus Paris Lars Becker.
1: Erneut Silber und Bronze für die deutschen Frauen, für Isabel Gose und Maja Werner. Hinter Simona Quadarella, die auch dieses Duell gegen die beiden Deutschen gewonnen hat. Kurz danach das Duell zwischen Léon Marchand, dem französischen Schwimmhelden, und Lukas Mertens. Es war kein richtiges Duell, weil der Franzose von Beginn an vorne war, sich durchgesetzt hat und mit großem Vorsprung Gold geholt hat. Lukas Mertens als Achter nur in dieses Finale reingekommen, hat gekämpft, gearbeitet und hat sich am Ende tatsächlich noch auf den dritten Platz nach vorne geschwommen. Bronze für Mertens und die Frauen Gose und Werner vorher Silber und Bronze.
0: Das waren die Nachrichten. Das Wetter in Norddeutschland. In der Nacht wechselnd bewölkt und später von Nordwesten her Schauer, vereinzelt gewittrig, 16 bis 11 Grad. Morgen weiterhin wechselnd bewölkt und vereinzelt Schauer oder Gewitter. Im Tagesverlauf oft trocken mit Aufheiterung. Die Temperaturen morgen bei 17 bis 22 Grad. Die Zeit, es ist 21 Uhr und 3.
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1: Um 22 Uhr mit Resa Waffa. Die Feuerwehr kämpft weiter gegen einen verheerenden Waldbrand im belgischen Naturschutzgebiet Hohes Venn. Die nahegelegene deutsche Stadt Monschau ist zurzeit nicht mehr von den Flammen bedroht. Aus Köln, Jutta Hamann.
2: Eine vorsorglich eingerichtete Betreuungsstelle für die Bewohner wurde am frühen Abend erstmal geschlossen. Es kann aber immer noch sein, dass einige Gebiete in Monschau evakuiert werden müssen. Das hängt ganz vom Wind ab. Der hatte zuletzt nochmal gedreht und trieb Flammen und Rauch wieder in Richtung des Eifelstädtchens. An einer anderen Stelle in der Eifel, im knapp 22 Kilometer entfernten Hürtgenwald, macht sich dagegen Entspannung breit. Der größte Waldbrand in der Geschichte Nordrhein-Westfalens ist unter Kontrolle, sagt der Landrat des Kreises Düren.
1: Bei Waldbränden in Griechenland und Spanien sind insgesamt 3 Menschen ums Leben gekommen. Auf der griechischen Insel Salamis nahe Athen wurden nach Angaben der Feuerwehr 2 Leichen geborgen. Hunderte Einheimische und Urlauber mussten wegen 2er Feuer außerdem in Sicherheit gebracht werden. In Nordspanien kam ein Soldat bei Löscharbeiten ums Leben. Medienberichten zufolge hatte sich sein Fahrzeug überschlagen. Die Unionsfraktion im Bundestag steht einer Verankerung des Hitzeschutzes im Grundgesetz kritisch gegenüber. Unionsfraktionsvize Mack sagte der Nachrichtenagentur AFP, ob eine Grundgesetzänderung dafür sinnvoll sei, könne erst ein konkreter Vorschlag zeigen. Die Bundesministerinnen und Minister der SPD hatten heute einen Plan für den Umgang mit Hitze öffentlich gemacht. Darin fordern sie auch eine Verfassungsänderung für mehr Klimaanpassung. Dann kann der Bund ihrer Meinung nach den Kommunen besser finanziell unter die Arme greifen. Das deutsche Schwimmteam hat zum Abschluss der Europameisterschaft in Paris weitere Medaillen geholt. Im Freistil über 400 Meter gab es für Deutschland einmal Silber und zweimal Bronze. Aus Paris, Lars Becker.
3: Erneut Silber und Bronze für die deutschen Frauen, für Isabel Gose und Maja Werner. Hinter Simona Quadarella, die auch dieses Duell gegen die beiden Deutschen gewonnen hat. Kurz danach das Duell zwischen Léon Marchand, dem französischen Schwimmhelden, und Lukas Mertens. Es war kein richtiges Duell, weil der Franzose von Beginn an vorne war, sich durchgesetzt hat und mit großem Vorsprung Gold geholt hat. Lukas Mertens als Achter nur in dieses Finale reingekommen, hat gekämpft, gearbeitet und hat sich am Ende tatsächlich nur auf den 3. Platz nach vorne geschwommen. Bronze für Mertens und die Frauen Gose und Werner vorher Silber und Bronze.
1: Und bei der Leichtathletik-EM in Birmingham hat die deutsche Mixed-Staffel im Sprint über 4x100 Meter die Silbermedaille gewonnen. Gold ging an Großbritannien. Das waren die Nachrichten. Das Wetter in Deutschland. Im Südosten Schauer und Gewitter, sonst zunächst öfter trocken bei 8 bis 11 Grad. Morgen unbeständig mit Schauern, vor allem im Südosten teils kräftige Gewitter, daneben auch freundliche Abschnitte. 18 Grad in Nordfriesland bis 28 Grad am Oberrhein. Es ist 22 Uhr und 3.
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4: Herzlich willkommen bei der Klassik-Spätschicht auf Radio Uckerwelle. Heute mit Klaus Poppe. Heute steht noch einmal der Walzer im Mittelpunkt der Sendung. Die Musik im Dreivierteltakt, die vom Beginn des 19. Jahrhunderts an fast alle Komponisten zu Werken inspiriert hat. Entgangen ist dem Walzer kaum jemand. Der 1825 geborene Johann Strauss ist ein Komponist, der in erster Linie genau dafür bekannt ist. Im Wien der zweiten Hälfte des 19. Jahrhunderts war er so etwas wie ein Popstar, von dem regelmäßig neue Hits erwartet wurden. Die Besucher der vielen Bälle und sonstigen Tanzveranstaltungen gierten geradezu nach neuem Stoff. Und Johann Strauss lieferte immer wieder. Im November 1880 zum Beispiel den Walzer Rosen aus dem Süden, der auf Motiven einer kurz zuvor uraufgeführten Operette von Strauss beruht. Wir hören das Stück jetzt, gespielt von den Berliner Philharmonikern, die Herbert von Karajan leitet.

Der 1811 geborene Franz Liszt war ein Klaviervirtuose sondergleichen und einer der produktivsten Komponisten des 19. Jahrhunderts. Den größten Teil seiner Kompositionen hat er für das Klavier geschrieben. Dazu gehören die vier Mephisto-Walzer, virtuose Klavierstücke, die sich an Goethes Faust orientieren. Am bekanntesten ist der erste, den er zwischen 1856 und 1860 komponiert hat. Faust und Mephisto kommen in eine Dorfschenke, feiern mit und Faust bemüht sich erfolgreich um eine der anwesenden Damen. Auch das, was zwischen den beiden dann passiert, hat Liszt versucht in Töne umzusetzen. Hören Sie selbst, ob ihm das überzeugend gelingt. Die georgische Pianistin Katja Bunyatischwili gibt jetzt jedenfalls ihr Bestes.

Peter Tschaikowski, 1840 geboren, ist in erster Linie für seine Ballette, Sinfonien und andere Orchesterwerke bekannt. Einige seiner Walzer für Orchester waren in den Sendungen vor einigen Monaten zu hören. Er hat aber auch viel für das Klavier komponiert, darunter, Sie ahnen es, sind auch einige Walzer. Wir hören jetzt seine Valse Sentimentale, 1882 als letztes seiner 6 Stücke für Klavier veröffentlicht. Tschaikowski besticht hier mal wieder als genialer Melodienerfinder. Katja Boniatischvili zeigt, dass sie auch das spätromantische Genre beherrscht.

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Wie eingangs erwähnt, war der Walzer-Rhythmus für fast alle Komponisten interessant, auch für die des 20. Jahrhunderts. Der 1875 geborene Maurice Ravel hatte 1919 den Auftrag für die Komposition einer Ballettmusik erhalten. Er verwendete dafür älteres und neu komponiertes Material. Dem Auftraggeber gefiel das Ergebnis jedoch nicht, sodass Lavals, so der Name des Stücks, zunächst als reines Orchesterwerk uraufgeführt und erst einige Jahre später Grundlage für ein Ballett wurde. Ravel hat zur Verdeutlichung seiner Absichten Folgendes gesagt, Zitat: Flüchtig lassen sich durch schwebende Nebelschleier hindurch Walzer tanzende Paare erkennen. Nach und nach lösen sich die Schleier auf. Man erblickt einen riesigen Saal mit zahllosen, im Kreise wirbelnden Menschen. Zitat Ende. Vielleicht sehen Sie ja dasselbe, wenn das HR-Symphonieorchester unter der Leitung von Pablo Eras Casado das Werk jetzt spielt.

Die Operette Die lustige Witwe vom 1870 geborenen Franz Lehár wurde 1905 uraufgeführt. Im Orchesterwerk Ballsirenen werden bekannte Melodien und Arien aus dem Werk zu einem schwungvollen Potpourri zusammengefasst. Das Maxim werden Sie wahrscheinlich genauso erkennen wie die schweigenden Lippen. Vielleicht nehmen Sie den Schwung dieses Werks ja auch mit in die neue Woche. Alfred Eschwe leitet jetzt das WDR-Funkhausorchester.

Wir sind fast am Ende der heutigen Klassik-Spätschicht auf Radio Okawelle. Sie empfangen unseren Sender auf 104,6 über DAB Plus unter www.okawelle.de oder über unsere App. Der Walzer stand heute noch einmal im Mittelpunkt der Klassik-Spätschicht. Zum Schluss kehren wir noch einmal zurück zu Johann Strauss mit seinem Schatzwalzer aus der 1885 uraufgeführten Operette Der Zigeunerbaron. Paul Kantschieder dirigiert das Orchester der Wiener Volksoper. Auf Wiederhören sagt Klaus Poppe.

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1: Um 23 Uhr mit Reza Waffa. Der große Waldbrand in Belgien greift jetzt offenbar doch auf das Bundesgebiet über. Die Behörden ordneten für einen Teil der Stadt Monschau in Nordrhein-Westfalen eine Evakuierung an. Aus der Nachrichtenredaktion Jonas Valentin Weber.
2: Demnach müssen die Bewohner von zwei Straßen ihre Häuser und Wohnungen sofort verlassen. Es bestehe Lebensgefahr, heißt es. Vorher war für die Stadt erstmal Entwarnung gegeben worden. Jetzt hat aber offensichtlich der Wind wieder gedreht, sodass das Feuer in Richtung deutsche Grenze getrieben wird. Für die Einsatzkräfte gestalten sich die Löscharbeiten schwierig. Vor allem haben sie Probleme, nah an die Brandherde ranzukommen. Das betroffene Naturschutzgebiet besteht auch aus Torfflächen und Heideland. Schweres Gerät sinkt deshalb schnell ein.
1: Die Unionsfraktion im Bundestag steht einer Verankerung des Hitzeschutzes im Grundgesetz kritisch gegenüber. Unionsfraktionsvize Max sagte der Nachrichtenagentur AFP, ob eine Grundgesetzänderung dafür sinnvoll sei, könne erst ein konkreter Vorschlag zeigen. Die Bundesministerinnen und Minister der SPD hatten heute einen Plan für den Umgang mit Hitze öffentlich gemacht. Darin fordern sie auch eine Verfassungsänderung für mehr Klimaanpassung. Dann kann der Bund ihrer Meinung nach den Kommunen besser finanziell unter die Arme greifen. Mit Blick auf die Landtagswahl in Sachsen-Anhalt ruft Grünen-Chef Banaschak die CDU auf, auch mit der Linken über eine Landesregierung zu sprechen. In einer Situation, in der man befürchten müsse, dass am Ende Antidemokraten und Verfassungsfeinde Einfluss auf die Politik bekommen, müssten Demokraten miteinander gesprächsfähig sein, sagte Banaschak im ZDF. Bei der Landtagswahl in Sachsen-Anhalt könnte es schwierig werden, Regierungsmehrheiten ohne die AfD zu bilden. Bei der Leichtathletik-EM in Birmingham hat Weitspringerin Malaika Mihambo eine Medaille verpasst. Insgesamt gewannen deutsche Athletinnen und Athleten einmal Gold, zweimal Silber und einmal Bronze. Aus Birmingham, Irina Kneb.
3: Die Mihambo-Flugshow blieb aus und trotzdem war es ein glänzender Abend für die deutschen Leichtathleten. Über die 3000 Meter Hindernis wurde Frederik Rupert seiner Favoritenrolle gerecht und lief zu Gold. Neben dem Europarekordhalter überzeugte auch Kai Bebendorf, der Bronze gewann. Für eine große Überraschung sorgte Speerwerferin Julia Ulbricht, die Silber holte. Auch die Sprintstaffel wurde im Mixed Zweite. Auf der Ziellinie war nur das britische Team schneller als Schlussläuferin Gina Lückenkämper. Einziger Wermutstropfen, Weitspringerin Malaika Mihambo verpasste die Titelverteidigung deutlich. Die Olympiasiegerin von Tokio wurde Fünfter.
1: Das waren die Nachrichten. Das Wetter in Deutschland, im Südosten Schauer und Gewitter, sonst zunächst öfter trocken bei 18 bis 11 Grad. Morgen unbeständig mit Schauern, vor allem im Südosten teils kräftige Gewitter, daneben auch freundliche Abschnitte, 18 Grad in Nordfriesland bis 28 Grad am Oberrhein. Es ist 23.03 Uhr.
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Hallo und herzlich willkommen, liebe Hörerinnen und Hörer der OKA-Welle 104,6. Am Mikrofon für Sie und verantwortlich für den Inhalt ist Helmut Priedigkeit. Das Kapitel mit dem Buchstaben N in unserem großen Jazzlexikon ist ein kleines, aber feines Kapitel. Die ganz großen Namen fehlen und was man da findet, ist heute dem breiten Publikum wohl kaum noch bekannt. Zum Beispiel die Gruppe, mit der wir jetzt anfangen wollen, mit den New Orleans Rhythm Kings. Die New Orleans Rhythm Kings wurden für ein Engagement im Chicagoer Friars Inn von dem Kornettisten Paul Mares zusammengestellt. Sie hatten großen Einfluss auf junge weiße Musiker wie zum Beispiel Bud Freeman, Jimmy McPartland oder Frank Teschemacher. Die Rhythm Kings füllten die Lücke, als die Original Dixon and Jazz Band, eine der ersten Bands, von Chicago nach New York ging und spielten ein kraftstrotzendes, temperamentvolles Repertoire. Sie wurden rasch sehr populär und Veranstalter aus New York lockten bald mit lukrativen Angeboten. Aber sie zogen es vor, in Chicago zu bleiben. Und da nahm nach wenigen Jahren, im Jahre 1925, ihre Karriere ein klägliches Ende, da sie keine besonderen Geschäftsleute waren. Im Jahre 1934 taten sich einige der verbliebenen Mitglieder nochmal zusammen und nahmen mehrere Scheiben auf. In der nun folgenden Aufnahme aus dem Jahre 1934, dem Tin Roof Blues, ist nur noch das Gründungsmitglied George Brunis an der Posaune dabei. Also Tin Roof Blues mit den New Orleans Rhythm Kings.

Dem Trompeter Fats Navarro war nur ein kurzes Leben vergönnt. Geboren 1923, starb er schon 1950 an Tuberkulose. Als Teenager spielte er in heimischen Bands Trompete und gelegentlich Tenorsaxophon und war zwischen 1943 und 1944 mit Andy Kirk auf Tournee. 1945 stieg er für Dizzy Gillespie bei Billy Eckstine ein und ließ sich in New York nieder. Dann machte er Aufnahmen mit Kenny Clarke, Coleman Hawkins, Eddie Davis und Illinois Jacket. Seinen letzten öffentlichen Auftritt hatte er mit Charlie Parker. Wie dieser war er ein hochintelligenter, redegewandter Musiker, der von Betäubungsmitteln abhängig war. Trotz seines frühen Todes muss Navarro als einer der hervorragendsten Solisten des Bebop betrachtet werden. Und besonders wohl fühlte er sich als Solist oder als erster Trompeter in einer Big Band. Wir hören ihn hier in einer Aufnahme aus dem Jahre 1947, Fats Blows, mit Charlie Rouse am Tenorsaxophon, Ted Dameron, seinem langjährigen Begleiter am Piano, und Art Blakey an den Drums. Also N wie Navarro, Fats Navarro.

Den größten Teil der 30er Jahre arbeitete Ray Nance in Clubs für Bandleader wie Horace Henderson und Earl Hines. Mit ihnen und seiner eigenen kleinen Band wurde er bekannt als swingender Geiger, einschmeichelnder Kornettist und vor allem als Entertainer, der Witze riss, singen und tanzen konnte. 1940 löste er Cootie Williams bei Duke Ellington ab und der gab ihm den Beinamen Floor Show. Im Jahre 1963 nahm der Duke eine Platte mit Geigern auf, The Violin Session, bei der unter anderem Svend Asmussen, Stefan Grappelli und eben Ray Nance an der Geige dabei waren. Wir hören hier ein Stück mit Ray Nance, Daydream, begleitet von Duke Ellington. N wie Nance, Ray Nance.

Ernest Loring Nichols, bekannt als Red Nichols, spielte schon als 12-Jähriger in der Blaskapelle seines Vaters schwierige Passagen vom Blatt. Zum Verdruss seines Vaters begeisterte er sich als Teenager für die Original Dixieland Jazz Band, für Big Spiderbecke und Phil Napoleon, bei dem er seinen langjährigen Partner und musikalischen Einfluss Miss Mole kennenlernte. 1926 war er in New York als Bühnen- und Studiomusiker schon gut im Geschäft und machte erste Aufnahmen mit seinen Five Pennies, die trotz ihres Namens meist aus 8 oder 9 Leuten bestanden. Kurz nach seinem 60. Geburtstag im Jahre 1965 starb er völlig überraschend in seinem Hotelzimmer in Las Vegas. Sein Ruf allerdings wächst bis heute ständig. Hören wir hier also Red Nichols mit seinen Five Pennies. Louisiana. N. Winnicles. Red Nichols.

und noch ein Nichols, nämlich Herbie Nichols. Der lebte von 1919 bis 1963. Wie viele andere Musiker war auch er einer derjenigen, deren posthume Anerkennung größer war als der Beifall zu Lebzeiten. Seine Eigenkompositionen stehen in krassem Widerspruch zum Repertoire aus dem Swing, Rhythm and Blues und Dixieland, mit dem er sein Brot verdient hatte. Als Komponist zeigt er sich stark von Thelonious Monk in seinen Frühwerken beeindruckt. Er schrieb sogar den ersten je über Monk veröffentlichten Artikel. Und man kann durchaus sagen, dass er die lineare, nicht an Ellington orientierte Seite von Monks Stil weiterentwickelt hat. Wir hören von ihm eine Aufnahme aus dem Jahre 1952 mit Danny Barker an der Gitarre, Shadow Wilson an den Drums und Chocolate Williams am Bass. And wie Nichols, Herbie Nichols.

Das war der Titel Who's Blues mit Herbie Nichols. Und noch ein Titel namens Who's Blues, der mit dem vorigen aber nichts zu tun hat, nämlich gespielt vom Altsaxophonisten Lenny Niehaus. Niehaus wurde bekannt als Filmmusiker, der unter anderem auch den technisch anspruchsvollen Soundtrack für den Film Bird für Clint Eastwood schrieb. Sein Saxophonspiel bezog sich auf Bud Schenk und den frühen Art Pepper und war dem orthodoxen West Coast verpflichtet, der die Stile von Charlie Parker und Benny Carter kreuzte. Also hier Lenny Niehaus mit Who's Blues aus dem Jahre 1954 mit Jack Montrose an Tenorsaxophon, Bob Gordon, Baritonsax, Monty Budwig, Bass, also eine typische West Coast Besetzung. N wie Niehaus, Lenny Niehaus.

Neben Fats Navarro dürfte der Name Red Norvo im Kapitel N wohl der bekannteste sein. Red Norvo, eigentlich Kenneth Norvo, begann als Spezialist fürs Xylophon und sein damaliger Exotenstatus ist auf einigen frühen Aufnahmen unverkennbar. Von 1935 bis 1944 hatte er seine eigene Band. In den 40er Jahren folgte er dem Beispiel von Lionel Hampton und Adrian Rollini. Er konzentrierte sich aufs Vibraphon, behielt aber seine ruppige Rhythmik mit Tremolo in höchsten Tönen jedoch bei und wurde so zum Jazz Stacy der Klöppel. Ohne seine Technik ganz zu ändern, hielt er Schritt mit der Entwicklung des Jazz. Noch während er bei Benny Goodman beschäftigt war, zeichnete er für eine All-Star-Session verantwortlich, die viele Plattenkünstler erstmals mit dem Werk von Dizzy Gillespie und Charlie Parker bekannt machte. 1950 spielte er den Titel I Get a Kick Out of You mit Charles Mingus am Bass und Tal Farlow an der Gitarre ein. N wie Norvo, Red Norvo.

Als nächstes hören wir eine hervorragende Vokalisgruppe im Stil von Manhattan Transfer, die New York Voices. Sie nahmen sich den bekannten Titel von Duke Ellington Caravan vor und spielten ihn 1989 ein. Envy, New York Voices, Caravan –

haben die Okerwelle 104,6 eingeschaltet und hören Jazz von A bis Z. Heute der Buchstabe N. Er war der letzte der klassischen Count Basie-Trompeter, Joe Newman. Sein Stil war leicht zugänglich und verleugnete die Prägung durch Großmeister wie Louis Armstrong nicht. War gleichzeitig aber zeitgemäß genug, um es mühelos mit anderen Basie-Modernisten wie Frank Foster und Frank Wess aufzunehmen. Er sagte, Louis Armstrong war mein erstes Idol und der bedeutendste Einfluss meiner Karriere. Aber wenn es je einen Nachfolger von Louis gibt, wird dies Dizzy Gillespie sein. Hier also Joe Newman mit It's Only a Paper Moon. Am Piano Hank Jones, am Bass George Duvivier und an den Drums Alan Dawson.

Louis Nelson war nach Jim Robinson wohl der bekannteste Posaunist im alten New Orleans. Mit 20 wechselte er vom Altsaxophon zur Posaune und seine Fingerfertigkeit brachte ihn bald zu Kid Rayner, zum Original Tuxedo Orchestra und später für 15 Jahre zur Big Band von Sidney Desvigne. 1944 spielte er bei Kid Thomas und in den 50er Jahren hauptsächlich für George Louis. Er war neben Jim Robinson die Galionsfigur der New Orleans Posaunisten. In Europa trat er als Solist und Mitglied der Legends of Jazz auf. Zu Hause war er in der Preservation Hall zu bewundern und blieb dort auch mit über 80 Jahren seinem Ruf als gediegenster Posaunist von New Orleans treu. Wir hören ihn hier mit seiner Gruppe Louis Nelsons Big Four mit When I Grow Too Old to Dream, mit George Louis an der Klarinette, Joe Robichaud am Piano und Emmanuel Sales am Banjo. N. wie Nelson, Louis Nelson.

gehen wir noch einmal zurück, ganz weit zurück in die Jazzgeschichte. Der Klarinettist Jimmy Noon erhielt 1910 in New Orleans Klarinettenunterricht von Sidney Bechet. Er spielte unter anderem bei Freddie Cabot, King Oliver und Kid Ory, wurde aber ab 1926 über die kleine Hausband im Apex Club bekannt. Da er sich nie lange in New York, der Hauptstadt des Jazz, aufhielt, wird seine herausragende Stellung in der Geschichte der Jazzklarinette gelegentlich nicht recht gewürdigt. Er zog es vor, in Chicago zu bleiben und mit kleiner Besetzung aufzutreten. Er starb völlig unerwartet, vermutlich durch seine große Fresssucht, im Jahre 1944 in Los Angeles. 1928 nahm er mit Earl Hines am Piano, Bud Scott an der Gitarre bzw. am Banjo den Titel Blues My Naughty Sweetie Gives to Me. Jimmy Noon.

David Fathead Newman spielte über ein Jahrzehnt in der Band von Ray Charles. Er begann dort 1954 am Baritonsaxophon und wurde später als Tenorsaxophonist zu einem der von Ray Charles am häufigsten eingesetzten Solisten. Seit den 50er Jahren wird Newman als Studiomusiker auf einer Vielzahl von Alben für Atlantic Records gebucht, immer dann, wenn ein hartes, treibendes Tenorsaxophon gefragt war. Er spielte dort für so ziemlich jeden, angefangen bei Dr. John und aufgehört bei Aretha Franklin. Darüber hinaus leitete er eigene Bands und war auf Platten von Blue Mitchell, Roy Ayers und Junior Mans zu hören. 1990 tat er sich mit seinen alten Kumpels James Clay am Tenorsax und Leroy Cooper am Baritonsax zusammen und nahm Buster's Tune auf. Am Piano ist übrigens Alice Marsalis, der Vater von Wynton Marsalis. Also N wie Newman, diesmal David Fathead Newman. Ja, und das war's dann mal wieder für heute. Ich hoffe, die Sendung hat Ihnen etwas Spaß gemacht. Wenn ja, dann schalten Sie doch mal wieder die Okerwelle 104,6 ein. Am Mikrofon für Sie und verantwortlich für den Inhalt war Helmut Priedigkeit. Tschüss und leihen Sie uns mal wieder Ihr Ohr.

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1: Um 0 Uhr mit Milat Kupay. Die Behörden haben für einen Teil der Stadt Monschau in Nordrhein-Westfalen eine Evakuierung angeordnet. Demnach müssen die Bewohner von zwei Straßen im Stadtteil Kalter Herberg ihre Häuser und Wohnungen sofort verlassen. Von der belgisch-deutschen Grenze berichtet Marion Kerstholt in der ARD.
2: Ja, die Hauptrolle spielt einfach der Wind. Und die Frage ist, aus welcher Richtung er weht und wer treibt einfach das Feuer vor sich her. Und vorausgesagt ist, dass er auf Westrichtung drehen könnte. Und dann treibt der Wind das Feuer direkt in Richtung deutscher Grenze. Das ist die Befürchtung der Feuerwehr. Und wie schnell das gehen kann, das haben wir auch gesehen. Gegen 19 Uhr sagte mir die Feuerwehr, dass von der imaginären roten Linie, die im Wald besteht und über die das Feuer nicht rüber darf, da war das Feuer noch einen Kilometer von dieser Linie weg. Und 3 Stunden später hat das Feuer diese Linie erreicht. Und deswegen ist auch die Entscheidung getroffen worden, dass ein kleinerer Teil von Kalter Herberg evakuiert wird.
1: Mit Blick auf die bevorstehenden Landtagswahlen in Sachsen-Anhalt ruft Grünen-Chef Banaschak die CDU auf, auch mit den Linken über eine gemeinsame Landesregierung zu sprechen. In einer Situation, in der man befürchten müsse, dass am Ende Antidemokraten und Verfassungsfeinde Einfluss auf die Politik bekommen, müssten Demokraten miteinander gesprächsfähig sein, sagte Banaschak im ZDF. Das erwarte er von Linken, SPD und von der Union. Bei der CDU gilt seit 2018 ein Beschluss, nachdem es keine Zusammenarbeit mit AfD und Linken geben soll. Bei der Landtagswahl in Sachsen-Anhalt könnte es schwierig werden, Regierungsmehrheiten ohne die AfD zu bilden. Bei der Leichtathletik-EM in Birmingham hat Weltweitspringerin Malaika Mihambo eine Medaille verpasst. Insgesamt gewannen deutsche Athletinnen und Athleten einmal Gold, zweimal Silber und einmal Bronze. Aus Birmingham, Irina Kneep.
3: Die Mihambo-Flugshow blieb aus und trotzdem war es ein glänzender Abend für die deutschen Leichtathleten. Über die 3000 Meter Hindernis wurde Frederik Rupert seiner Favoritenrolle gerecht und lief zu Gold. Neben dem Europarekordhalter überzeugte auch Kai Bebendorf, der Bronze gewann. Für eine große Überraschung sorgte Speerwerferin Julia Ulbricht, die Silber holte. Auch die Sprintstaffel wurde im Mixed Zweite. Auf der Ziellinie war nur das britische Team schneller als Schlussläuferin Gina Lückenkämper. Einziger Wermutstropfen, Weitspringerin Malaika Mihambo verpasste die Titelverteidigung deutlich. Die Olympiasiegerin von Tokio wurde Fünfter.
1: Das waren die Nachrichten. Das Wetter in Deutschland, im Südosten Schauer und Gewitter, sonst zunächst öfter trocken bei 18 bis 11 Grad. Tagsüber unbeständig mit Schauern, vor allem im Südosten teils kräftige Gewitter, daneben auch freundliche Abschnitte, 18 Grad in Nordfriesland bis 28 Grad am Oberrhein. Und die weiteren Aussichten am Dienstag, Regen bei bis 30 Grad. Es ist 0:03 Uhr.
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1: Um 1 Uhr mit Milat Kupay. Die Behörden haben für einen Teil der Stadt Monschau in Nordrhein-Westfalen eine Evakuierung angeordnet. Demnach müssen die Bewohner von 2 Straßen im Stadtteil Kalter Herberg ihre Häuser und Wohnungen sofort verlassen. Von der belgisch-deutschen Grenze berichtet Marion Kersthold in der ARD.
2: Ja, die Hauptrolle spielt einfach der Wind. Und die Frage ist, aus welcher Richtung er weht und wer treibt einfach das Feuer vor sich her. Und vorausgesagt ist, dass er auf Westrichtung drehen könnte. Und dann treibt der Wind das Feuer direkt in Richtung deutscher Grenze. Das ist die Befürchtung der Feuerwehr. Und wie schnell das gehen kann, das haben wir auch gesehen. Gegen 19 Uhr sagte mir die Feuerwehr, dass von der imaginären roten Linie, die im Wald besteht und über die das Feuer nicht rüber darf, da war das Feuer noch 1 Kilometer von dieser Linie weg. Und 3 Stunden später hat das Feuer diese Linie erreicht. Und deswegen ist auch die Entscheidung getroffen worden, dass ein kleinerer Teil von Kalter Herberg evakuiert wird.
1: Mit Blick auf die bevorstehenden Landtagswahl in Sachsen-Anhalt ruft Grünen-Chef Banaschak die CDU auf, auch mit den Linken über eine gemeinsame Landesregierung zu sprechen. In einer Situation, in der man befürchten müsse, dass am Ende Antidemokraten und Verfassungsfeinde Einfluss auf die Politik bekommen, müssten Demokraten miteinander gesprächsfähig sein, sagte Banaschak im ZDF. Bei der CDU gilt seit 2018 ein Beschluss, nachdem es keine Zusammenarbeit mit AfD und Linken geben soll. Bei der Landtagswahl in Sachsen-Anhalt könnte es schwierig werden, Regierungsmehrheiten ohne die AfD zu bilden. Bei der Leichtathletik-EM in Birmingham hat Weitspringerin Malaika Mihambo eine Medaille verpasst. Insgesamt gewannen deutsche Athletinnen und Athleten 1-mal Gold, 2-mal Silber und 1-mal Bronze. Aus Birmingham, Irina Kniep.
3: Die Mihambo-Flugshow blieb aus und trotzdem war es ein glänzender Abend für die deutschen Leichtathleten. Über die 3000 Meter Hindernis wurde Frederik Rupert seiner Favoritenrolle gerecht und lief zu Gold. Neben dem Europarekordhalter überzeugte auch Kai Bebendorf, der Bronze gewann. Für eine große Überraschung sorgte Speerwerferin Julia Ulbricht, die Silber holte. Auch die Sprintstaffel wurde im Mixed Zweite. Auf der Ziellinie war nur das britische Team schneller als Schlussläuferin Gina Lückenkämper. Einziger Wermutstropfen, Weitspringerin Malaika Mihambo verpasste die Titelverteidigung deutlich. Die Olympiasiegerin von Tokio wurde Fünfte.
1: Das waren die Nachrichten. Das Wetter in Deutschland. Im Südosten Schauer und Gewitter, sonst zunächst öfter trocken bei 18 bis 11 Grad. Tagsüber unbeständig mit Schauern, vor allem im Südosten teils kräftige Gewitter. Daneben auch freundliche Abschnitte, 18 Grad in Nordfriesland bis 28 Grad am Oberrhein. Die weiteren Aussichten am Dienstag von Westen her Regen, sonst freundlicher, die Temperaturen 16 bis maximal 30 Grad. Und die Zeit, es ist 1.03 Uhr.
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1: Um 2 Uhr mit Milat Kupay. Die Stadt Monschau an der Grenze zu Belgien hat bestätigt, dass die Evakuierung von 2 Straßenzügen eine reine Vorsichtsmaßnahme ist. Etwa 30 Menschen seien davon betroffen, um nicht durch den großflächigen Waldbrand im Nachbarland in Gefahr zu geraten. Aus Monschau, Sabine Rieck.
2: Direkt nach der Evakuierungsmeldung gingen Polizei und Feuerwehr von Tür zu Tür. Die Bewohner der Straßenzüge können in einer benachbarten Schule unterkommen. Die Feuerwehr in der Region ist in ständiger Bereitschaft und wässert aktuell die Waldgebiete auf deutscher Seite, damit sich der Brand im Hohen Venn nicht weiter ausdehnen kann. Im Pendelverkehr bringen Tanklastzüge Löschwasser zu dem Waldgebiet. Ob noch weitere Bewohner aus Monschau oder Umgebung ihre Häuser und Wohnungen verlassen müssen, ist derzeit noch nicht abzuschätzen.
1: US-Präsident Trump will die gemeinsamen Militärübungen mit Südkorea in Zukunft deutlich verringern. Auf seiner Online-Plattform schrieb Trump, die Manöver seien teuer und sendeten ein feindseliges Signal an Nordkorea. Angesichts seiner, so wörtlich, sehr gut